0: Wir laden alle ein, mit uns hier in der Gnadenkapelle die Andacht mitzufeiern. Im heutigen Rosenkranz beten wir für Frieden, Gerechtigkeit und Bewahrung der Schöpfung. Gütiger Gott, wir sehnen uns danach, miteinander in Frieden zu leben, wenn Egoismus und Ungerechtigkeit überhand nehmen, wenn Gewalt zwischen Menschen ausbricht, wenn Versöhnung nicht möglich erscheint. Bist du es, der uns Hoffnung auf Frieden schenkt. Wir beten den schmerzhaften Rosenkranz. Im Namen des Vaters und des Sohnes und des Heiligen Geistes. Amen. Ich glaube an Gott, den Vater, den Allmächtigen, den Schöpfer des Himmels und der Erde und an Jesus Christus, seinen eingeborenen Sohn, unserem Herrn, empfangen durch den Heiligen Geist, geboren von der Jungfrau Maria, gelitten unter Pontius Pilatus, gekreuzigt, gestorben und begraben, hinabgestiegen in das Reich des Todes, am dritten Tage auferstanden von den Toten, aufgefahren in den Himmel, er sitzt zu Rechten Gottes, des allmächtigen Vaters. Von dort wird er kommen, zu richten die Lebenden und die Toten. Ich glaube an den Heiligen Geist, die heilige katholische Kirche, Gemeinschaft der Heiligen, Vergebung der Sünden, Auferstehung der Toten und das ewige Leben. Amen. Ehre sei dem Vater, dem Sohn und dem Heiligen Geist.
1: Wie im Anfang, so auch jetzt und alle Zeit und in Ewigkeit. Amen.
0: Vater unser im Himmel, geheiligt werde dein Name, dein Reich komme, dein Wille geschehe, wie im Himmel, so auf Erden.
1: Unser tägliches Brot gib uns heute und vergib uns unsere Schuld, wie auch wir vergeben unseren Schuldigern. Und führe uns nicht in Versuchung, sondern erlöse uns von dem Bösen.
0: Gegrüßet seist du, Maria, voller Gnade, der Herr ist mit dir. Du bist gebenedeit unter den Frauen und gebenedeit ist die Frucht deines Leibes, Jesus, der in uns den Glauben vermehre.
1: Heilige Maria, Mutter Gottes, bitte für uns Sünder, jetzt und in der Stunde unseres Todes. Amen.
0: Gegrüßet seist du, Maria, voller Gnade, der Herr ist mit dir. Du bist gebenedeit unter den Frauen, und gebenedeit ist die Frucht deines Leibes, Jesus, der in uns die Hoffnung stärke.
1: Heilige Maria, Mutter Gottes, bitte für uns Sünder, die jetzt und in der Stunde unseres Todes. Amen.
0: Gegrüßet seist du, Maria, voller Gnade, der Herr ist mit dir. Du bist gebenedeit unter den Frauen, und gebenedeit ist die Frucht deines Leibes, Jesus, der in uns die Liebe entzünde.
1: Heilige Maria, Mutter Gottes, bitte für uns Sünder, jetzt und in der Stunde unseres Todes. Amen.
0: Ehre sei dem Vater, dem Sohn und dem Heiligen Geist.
1: Wie im Anfang, so auch jetzt und alle Zeit und in Ewigkeit. Amen.
0: Vater unser im Himmel, geheiligt werde dein Name, dein Reich komme, dein Wille geschehe, wie im Himmel, so auf Erden.
1: Unser tägliches Brot gib uns heute und vergib uns unsere Schuld, wie auch wir vergeben unseren Schuldigern. Und führe uns nicht in Versuchung, sondern erlöse uns von den Bösen.
0: Gegrüßet seist du, Maria, voller Gnade, der Herr ist mit dir. Du bist gebenedeit unter den Frauen, und gebenedeit ist die Frucht deines Leibes, Jesus, der für uns Blut geschwitzt hat.
1: Heilige Maria, Mutter Gottes, bitte für uns Sünder, jetzt und in der Stunde unseres Todes. Amen.
0: Gegrüßet seist du, Maria, voller Gnade, der Herr ist mit dir. Du bist gebenedeit unter den Frauen, und gebenedeit ist die Frucht deines Leibes, Jesus, der für uns Blut geschwitzt hat.
1: Heilige Maria, Mutter Gottes, bitte für uns Sünder, jetzt und in der Stunde unseres Todes. Amen.
0: Gegrüßet seist du, Maria, voller Gnade, der Herr ist mit dir. Du bist gebenedeit unter den Frauen, und gebenedeit ist die Frucht deines Leibes, Jesus, der für uns Blut geschwitzt hat.
1: Heilige Maria, Mutter Gottes, bitte für uns Sünder, jetzt und in der Stunde unseres Todes. Amen.
0: Gegrüßet seist du, Maria, voller Gnade, der Herr ist mit dir. Du bist gebenedeit unter den Frauen, und gebenedeit ist die Frucht deines Leibes, Jesus, der für uns Blut geschwitzt hat.
1: Heilige Maria, Mutter Gottes, bitte für uns Sünder, jetzt und in der Stunde unseres Todes. Amen.
0: Gegrüßet seist du, Maria, voller Gnade, der Herr ist mit dir. Du bist gebenedeit unter den Frauen, und gebenedeit ist die Frucht deines Leibes, Jesus, der für uns Blut geschwitzt hat.
1: Heilige Maria, Mutter Gottes, bitte für uns Sünder, jetzt und in der Stunde unseres Todes. Amen.
0: Gegrüßet seist du, Maria, voller Gnade, der Herr ist mit dir. Du bist gebenedeit unter den Frauen, und gebenedeit ist die Frucht deines Leibes, Jesus, der für uns Blut geschwitzt hat.
1: Heilige Maria, Mutter Gottes, bitte für uns Sünder, jetzt und in der Stunde unseres Todes. Amen.
0: Gegrüßet seist du, Maria, voller Gnade, der Herr ist mit dir. Du bist gebenedeit unter den Frauen, und gebenedeit ist die Frucht deines Leibes, Jesus, der für uns Blut geschwitzt hat.
1: Heilige Maria, Mutter Gottes, bitte für uns Sünder, jetzt und in der Stunde unseres Todes. Amen.
0: Gegrüßet seist du, Maria, voller Gnade, der Herr ist mit dir. Du bist gebenedeit unter den Frauen, und gebenedeit ist die Frucht deines Leibes, Jesus, der für uns Blut geschwitzt hat.
1: Heilige Maria, Mutter Gottes, bitte für uns Sünder, jetzt und in der Stunde unseres Todes. Amen.
0: Gegrüßet seist du, Maria, voller Gnade, der Herr ist mit dir. Du bist gebenedeit unter den Frauen, und gebenedeit ist die Frucht deines Leibes, Jesus, der für uns Blut geschwitzt hat.
1: Heilige Maria, Mutter Gottes, bitte für uns Sünder, jetzt und in der Stunde unseres Todes. Amen.
0: Gegrüßet seist du, Maria, voller Gnade, der Herr ist mit dir. Du bist gebenedeit unter den Frauen, und gebenedeit ist die Frucht deines Leibes, Jesus, der für uns Blut geschwitzt hat.
1: Heilige Maria, Mutter Gottes, bitte für uns Sünder, jetzt und in der Stunde unseres Todes. Amen.
0: Ehre sei dem Vater, dem Sohn und dem Heiligen Geist.
1: Wie im Anfang, so auch jetzt und alle Zeit und in Ewigkeit. Amen. Vater unser im Himmel, geheiligt werde dein Name, dein Reich komme, dein Wille geschehe, wie im Himmel, so auf Erden.
0: Unser tägliches Brot gib uns heute und vergib uns unsere Schuld, wie auch wir vergeben unseren Schuldigern, und führe uns nicht in Versuchung, sondern erlöse uns von dem Bösen.
1: Gegrüßt seist du, Maria, voller Gnade, der Herr ist mit dir. Du bist gebenedeit unter den Frauen, und gebenedeit ist die Frucht deines Leibes, Jesus, der für uns gegeißelt worden ist.
0: Heilige Maria, Mutter Gottes, bitte für uns Sünder, jetzt und in der Stunde unseres Todes. Amen.
1: Gegrüßt seist du, Maria, voller Gnade, der Herr ist mit dir. Du bist gebenedeit unter den Frauen, und gebenedeit ist die Frucht deines Leibes, Jesus, der für uns gegeißelt worden ist.
0: Heilige Maria, Mutter Gottes, bitte für uns Sünder, jetzt und in der Stunde unseres Todes. Amen.
1: Gegrüßt seist du, Maria, voller Gnade, der Herr ist mit dir. Du bist gebenedeit unter den Frauen, und gebenedeit ist die Frucht deines Leibes, Jesus, der für uns gegeißelt worden ist.
0: Heilige Maria, Mutter Gottes, bitte für uns Sünder, jetzt und in der Stunde unseres Todes. Amen.
1: Gegrüßt seist du, Maria, voller Gnade, der Herr ist mit dir. Du bist gebenedeit unter den Frauen, und gebenedeit ist die Frucht deines Leibes, Jesus, der für uns gegeißelt worden ist.
0: Heilige Maria, Mutter Gottes, bitte für uns Sünder, jetzt und in der Stunde unseres Todes. Amen.
1: Gegrüßt seist du, Maria, voller Gnade, der Herr ist mit dir. Du bist gebenedeit unter den Frauen, und gebenedeit ist die Frucht deines Leibes, Jesus, der für uns gegeißelt worden ist.
0: Heilige Maria, Mutter Gottes, bitte für uns Sünder, jetzt und in der Stunde unseres Todes. Amen.
1: Gegrüßt seist du, Maria, voller Gnade, der Herr ist mit dir. Du bist gebenedeit unter den Frauen, und gebenedeit ist die Frucht deines Leibes, Jesus, der für uns gegeißelt worden ist.
0: Heilige Maria, Mutter Gottes, bitte für uns Sünder, jetzt und in der Stunde unseres Todes. Amen.
1: Gegrüßt seist du, Maria, voller Gnade, der Herr ist ist mit dir. Du bist gebenedeit unter den Frauen und gebenedeit ist die Frucht deines Leibes, Jesus, der für uns gegeißelt worden ist.
0: Heilige Maria, Mutter Gottes, bitte für uns Sünder, jetzt und in der Stunde unseres Todes. Amen.
1: Gegrüßt seist du, Maria, voll der Gnade, der Herr ist mit dir.
0: Heilige Maria, Mutter Gottes, bitte für uns Sünder, jetzt und in der Stunde unseres Todes. Amen.
1: Gegrüßt seist du, Maria, voll der Gnade, der Herr ist mit dir. Du bist gebenedeit unter den Frauen und gebenedeit ist die Frucht deines Leibes, Jesus, der für uns gegeißelt worden ist.
0: Heilige Maria, Mutter Gottes, bitte für uns Sünder, jetzt und in der Stunde unseres Todes. Amen.
1: Gegrüßt seist du, Maria, voll der Gnade, der Herr ist mit dir. Du bist gebenedeit unter den Frauen und gebenedeit ist die Frucht deines Leibes, Jesus, der für uns gegeißelt worden ist.
0: Heilige Maria, Mutter Gottes, bitte für uns Sünder, jetzt und in der Stunde unseres Todes. Amen. Ehre sei dem Vater, dem Sohn und dem Heiligen Geist.
1: Wie im Anfang, so auch jetzt und alle Zeit und in Ewigkeit. Amen.
0: Vater unser im Himmel, geheiligt werde dein Name. Dein Reich komme, dein Wille geschehe, wie im Himmel, so auf Erden.
1: Unser tägliches Brot gib uns heute und vergib uns unsere Schuld, wie auch wir vergeben unseren Schuldigern. Und führe uns nicht in Versuchung, sondern erlöse uns von den Bösen.
0: Gegrüßet seist du, Maria, voller Gnade, der Herr ist mit dir. Du bist gebenedeit unter den Frauen, und gebenedeit ist die Frucht deines Leibes, Jesus, der für uns mit Dornen gekrönt worden ist.
1: Heilige Maria, Mutter Gottes, bitte für uns Sünder, jetzt und in der Stunde unseres Todes. Amen.
0: Gegrüßet seist du, Maria, voller Gnade, der Herr ist mit dir. Du bist gebenedeit unter den Frauen, und gebenedeit ist die Frucht deines Leibes, Jesus, der für uns mit Dornen gekrönt worden ist.
1: Heilige Maria, Mutter Gottes, bitte für uns Sünder, jetzt und in der Stunde unseres Todes. Amen.
0: Gegrüßet seist du, Maria, voller Gnade, der Herr ist mit dir. Du bist gebenedeit unter den Frauen, und gebenedeit ist die Frucht deines Leibes, Jesus, der für uns mit Dornen gekrönt worden ist.
1: Heilige Maria, Mutter Gottes, bitte für uns Sünder, jetzt und in der Stunde unseres Todes. Amen.
0: Gegrüßet seist du, Maria, voller Gnade, der Herr ist mit dir. Du bist gebenedeit unter den Frauen, und gebenedeit ist die Frucht deines Leibes, Jesus, der für uns mit Dornen gekrönt worden ist.
1: Heilige Maria, Mutter Gottes, bitte für uns Sünder, jetzt und in der Stunde unseres Todes. Amen.
0: Gegrüßet seist du, Maria, voller Gnade, der Herr ist mit dir. Du bist gebenedeit unter den Frauen, und gebenedeit ist die Frucht deines Leibes, Jesus, der für uns mit Dornen gekrönt worden ist.
1: Heilige Maria, Mutter Gottes, bitte für uns Sünder, jetzt und in der Stunde unseres Todes. Amen.
0: Gegrüßet seist du, Maria, voller Gnade, der Herr ist mit dir. Du bist gebenedeit unter den Frauen, und gebenedeit ist die Frucht deines Leibes, Jesus, der für uns mit Dornen gekrönt worden ist.
1: Heilige Maria, Mutter Gottes, bitte für uns Sünder, jetzt und in der Stunde unseres Todes. Amen.
0: Gegrüßet seist du, Maria, voller Gnade, der Herr ist mit dir. Du bist gebenedeit unter den Frauen, und gebenedeit ist die Frucht deines Leibes, Jesus, der für uns mit Dornen gekrönt worden ist.
1: Heilige Maria, Mutter Gottes, bitte für uns Sünder, jetzt und in der Stunde unseres Todes. Amen.
0: Gegrüßet seist du, Maria, voller Gnade, der Herr ist mit dir. Du bist gebenedeit unter den Frauen, und gebenedeit ist die Frucht deines Leibes, Jesus, der für uns mit Dornen gekrönt worden ist.
1: Heilige Maria, Mutter Gottes, bitte für uns Sünder, jetzt und in der Stunde unseres Todes. Amen.
0: Gegrüßet seist du, Maria, voller Gnade, der Herr ist mit dir. Du bist gebenedeit unter den Frauen, und gebenedeit ist die Frucht deines Leibes, Jesus, der für uns mit Dornen gekrönt worden ist.
1: Heilige Maria, Mutter Gottes, bitte für uns Sünder, jetzt und in der Stunde unseres Todes. Amen.
0: Gegrüßet seist du, Maria, voller Gnade, der Herr ist mit dir. Du bist gebenedeit unter den Frauen, und gebenedeit ist die Frucht deines Leibes, Jesus, der für uns mit Dornen gekrönt worden ist.
1: Heilige Maria, Mutter Gottes, bitte für uns Sünder, jetzt und in der Stunde unseres Todes. Amen.
0: Ehre sei dem Vater, dem Sohn und dem Heiligen Geist.
1: Wie im Anfang, so auch jetzt und alle Zeit und in Ewigkeit. Amen. Vater unser im Himmel, geheiligt werde dein Name, dein Reich komme, dein Wille geschehe, wie im Himmel, so auf Erden.
0: Unser tägliches Brot gib uns heute und vergib uns unsere Schuld, wie auch wir vergeben unseren Schuldigern, und führe uns nicht in Versuchung, sondern erlöse uns von dem Bösen.
1: Gegrüßt seist du, Maria, voll der Gnade, der Herr ist mit dir. Du bist gebenedeit unter den Frauen, und gebenedeit ist die Frucht deines Leibes, Jesus, der für uns das schwere Kreuz getragen hat.
0: Heilige Maria, Mutter Gottes, bitte für uns Sünder, jetzt und in der Stunde unseres Todes. Amen.
1: Gegrüßt seist du, Maria, voll der Gnade, der Herr ist mit dir. Du bist gebenedeit unter den Frauen, und gebenedeit ist die Frucht deines Leibes, Jesus, der für uns das schwere Kreuz getragen hat.
0: Heilige Maria, Mutter Gottes, bitte für uns Sünder, jetzt und in der Stunde unseres Todes. Amen.
1: Gegrüßt seist du, Maria, voll der Gnade, der Herr ist mit dir. Du bist gebenedeit unter den Frauen, und gebenedeit ist die Frucht deines Leibes, Jesus, der für uns das schwere Kreuz getragen hat.
0: Heilige Maria, Mutter Gottes, bitte für uns Sünder, jetzt und in der Stunde unseres Todes. Amen.
1: Gegrüßt seist du, Maria, voll der Gnade, der Herr ist mit dir. Du bist gebenedeit unter den Frauen, und gebenedeit ist die Frucht deines Leibes, Jesus, der für uns das schwere Kreuz getragen hat.
0: Heilige Maria, Mutter Gottes, bitte für uns Sünder, jetzt und in der Stunde unseres Todes. Amen.
1: Gegrüßt seist du, Maria, voll der Gnade, der Herr ist mit dir. Du bist gebenedeit unter den Frauen, und gebenedeit ist die Frucht deines Leibes, Jesus, der für uns das schwere Kreuz getragen hat.
0: Heilige Maria, Mutter Gottes, bitte für uns Sünder, jetzt und in der Stunde unseres Todes. Amen.
1: Gegrüßt seist du, Maria, voll der Gnade, der Herr ist mit dir. Du bist gebenedeit unter den Frauen, und gebenedeit ist die Frucht deines Leibes, Jesus, der für uns das schwere Kreuz getragen hat.
0: Heilige Maria, Mutter Gottes, bitte für uns Sünder, jetzt und in der Stunde unseres Todes. Amen.
1: Gegrüßt seist du, Maria, voll der Gnade, der Herr ist mit dir. Du bist gebenedeit unter den Frauen, und gebenedeit ist die Frucht deines Leibes, Jesus, der für uns das schwere Kreuz getragen hat.
0: Heilige Maria, Mutter Gottes, bitte für uns Sünder, jetzt und in der Stunde unseres Todes. Amen.
1: Gegrüßt seist du, Maria, voll der Gnade, der Herr ist mit dir. Du bist gebenedeit unter den Frauen, und gebenedeit ist die Frucht deines Leibes, Jesus, der für uns das schwere Kreuz getragen hat.
0: Heilige Maria, Mutter Gottes, bitte für uns Sünder, jetzt und in der Stunde unseres Todes. Amen.
1: Gegrüßt seist du, Maria, voll der Gnade, der Herr ist mit dir. Du bist gebenedeit unter den Frauen, und gebenedeit ist die Frucht deines Leibes, Jesus, der für uns das schwere Kreuz getragen hat.
0: Heilige Maria, Mutter Gottes, bitte für uns Sünder, jetzt und in der Stunde unseres Todes. Amen.
1: Gegrüßt seist du, Maria, voll der Gnade, der Herr ist mit dir. Du bist gebenedeit unter den Frauen, und gebenedeit ist die Frucht deines Leibes, Jesus, der für uns das schwere Kreuz getragen hat.
0: Heilige Maria, Mutter Gottes, bitte für uns Sünder, jetzt und in der Stunde unseres Todes. Amen. Ehre sei dem Vater, dem Sohn und dem Heiligen Geist.
1: Wie im Anfang, so auch jetzt und alle Zeit und in Ewigkeit. Amen.
0: Vater, Vater unser im Himmel, geheiligt werde dein Name, dein Reich komme, dein Wille geschehe, wie im Himmel, so auf Erden.
1: Unser tägliches Brot gib uns heute und vergib uns unsere Schuld, wie auch wir vergeben unseren Schuldigern. Und führe uns nicht in Versuchung, sondern erlöse uns von den Bösen.
0: Gegrüßet seist du, Maria, voller Gnade, der Herr ist mit dir. Du bist gebenedeit unter den Frauen, und gebenedeit ist die Frucht deines Leibes, Jesus, der für uns gekreuzigt worden ist.
1: Heilige Maria, Mutter Gottes, bitte für uns Sünder, jetzt und in der Stunde unseres Todes. Amen.
0: Gegrüßet seist du, Maria, voller Gnade, der Herr ist mit dir. Du bist gebenedeit unter den Frauen, und gebenedeit ist die Frucht deines Leibes, Jesus, der für uns gekreuzigt worden ist.
1: Heilige Maria, Mutter Gottes, bitte für uns Sünder, jetzt und in der Stunde unseres Todes. Amen.
0: Gegrüßet seist du, Maria, voller Gnade, der Herr ist mit dir. Du bist gebenedeit unter den Frauen, und gebenedeit ist die Frucht deines Leibes, Jesus, der für uns gekreuzigt worden ist.
1: Heilige Maria, Mutter Gottes, bitte für uns Sünder, jetzt und in der Stunde unseres Todes. Amen.
0: Gegrüßet seist du, Maria, voller Gnade, der Herr ist mit dir. Du bist gebenedeit unter den Frauen, und gebenedeit ist die Frucht deines Leibes, Jesus, der für uns gekreuzigt worden ist.
1: Heilige Maria, Mutter Gottes, bitte für uns Sünder, jetzt und in der Stunde unseres Todes. Amen.
0: Gegrüßet seist du, Maria, voller Gnade, der Herr ist mit dir. Du bist gebenedeit unter den Frauen, und gebenedeit ist die Frucht deines Leibes, Jesus, der für uns gekreuzigt worden ist.
1: Heilige Maria, Mutter Gottes, bitte für uns Sünder, jetzt und in der Stunde unseres Todes. Amen.
0: Gegrüßet seist du, Maria, voller Gnade, der Herr ist mit dir. Du bist gebenedeit unter den Frauen, und gebenedeit ist die Frucht deines Leibes, Jesus, der für uns gekreuzigt worden ist.
1: Heilige Maria, Mutter Gottes, bitte für uns Sünder, jetzt und in der Stunde unseres Todes. Amen.
0: Gegrüßet seist du, Maria, voller Gnade, der Herr ist mit dir. Du bist gebenedeit unter den Frauen, und gebenedeit ist die Frucht deines Leibes, Jesus, der für uns gekreuzigt worden ist.
1: Heilige Maria, Mutter Gottes, bitte für uns Sünder, jetzt und in der Stunde unseres Todes. Amen.
0: Gegrüßet seist du, Maria, voller Gnade, der Herr ist mit dir. Du bist gebenedeit unter den Frauen, und gebenedeit ist die Frucht deines Leibes, Jesus, der für uns gekreuzigt worden ist.
1: Heilige Maria, Mutter Gottes, bitte für uns Sünder, jetzt und in der Stunde unseres Todes. Amen.
0: Gegrüßet seist du, Maria, voller Gnade, der Herr ist mit dir. Du bist gebenedeit unter den Frauen, und gebenedeit ist die Frucht deines Leibes, Jesus, der für uns gekreuzigt worden ist.
1: Heilige Maria, Mutter Gottes, bitte für uns Sünder, jetzt und in der Stunde unseres Todes. Amen.
0: Gegrüßet seist du, Maria, voller Gnade, der Herr ist mit dir. Du bist gebenedeit unter den Frauen, und gebenedeit ist die Frucht deines Leibes, Jesus, der für uns gekreuzigt worden ist.
1: Heilige Maria, Mutter Gottes, bitte für uns Sünder, jetzt und in der Stunde unseres Todes. Amen.
0: Ehre sei dem Vater, dem Sohn und dem Heiligen Geist.
1: Wie im Anfang, so auch jetzt und alle Zeit und in Ewigkeit. Amen.
0: Wir beten gemeinsam das allgemeine Gebet Nummer 681 Abschnitt 3. 681 Abschnitt 3. Allmächtiger, ewiger Gott, Herr, himmlischer Vater, sieh an mit den Augen deiner Barmherzigkeit das Elend und die Not der Menschen. Erbarme dich aller Gläubigen, für die dein Sohn, unser Herr und Heiland, Jesus Christus, sie freiwillig in die Hände der Sünder gegeben und sein kostbares Blut am Stamm des Kreuzes vergossen hat. Durch diesen Herrn Jesus Christus verschone uns, gütiger Vater, vor allen Strafen, wende ab gegenwärtige und zukünftige Gefahren, Terror, Gewalt und Krieg, Krankheiten und alles Unheil. Erleuchte und stärke in allem Guten die Verantwortlichen in Kirche. befreie uns, o Gott des Friedens, rechte Einheit im Glauben, ohne alle Spaltung und Trennung. Bekehre unsere Herzen zur wahren Buße und Besserung des Lebens. Entzünde in uns das Feuer deiner Liebe. Gib uns Eifer und Hunger nach aller Gerechtigkeit, damit wir deinem Willen gehorsam im Leben und Sterben dir gefallen. Wie du willst, o Gott, dass wir bitten sollen, bitten wir dich für unsere Freunde und Feinde, für Gesunde und Kranke, für Betrübte und Bedrängte, für Lebende und Verstorbene. Dir, o Gott, sei empfohlen unser Tun und Lassen, unser Handeln und Wandeln, unser Leben und Sterben. Lass uns hier in deiner Gnade leben und dort in der Gemeinschaft der Heiligen dich ewig loben und ehren. Das verleihe uns, Herr himmlischer Vater, durch Jesus Christus, deinen lieben Sohn, unseren Herrn und Heiland, der mit dir und dem Heiligen Geist als derselbe Gott lebt und herrscht in Ewigkeit. Amen. Der Engel des Herrn brachte Maria die Botschaft. Gegrüßet seist du, Maria, voller Gnade, der Herr ist mit dir. Du bist gebenedeit unter den Frauen, und gebenedeit ist die Frucht deines Leibes, Jesus.
1: Heilige Maria, Mutter Gottes, bitte für uns Sünder, jetzt und in der Stunde unseres Todes. Amen.
0: Maria sprach, siehe, ich bin die Magd des Herrn. Gegrüßet seist du, Maria, voller Gnade, der Herr ist mit dir. Du bist

0: Lasset uns beten. Allmächtiger Gott, gieße deine Gnade in unsere Herzen ein. Durch die Botschaft des Engels haben wir die Menschwerdung Christi, deines Sohnes, erkannt. Lass uns durch sein Leiden und Kreuz zur Herrlichkeit der Auferstehung gelangen. Darum bitten wir durch Christus, unseren Herrn.
1: Amen.
0: Wir beten gemeinsam für die Verstorbenen. Vater unser im Himmel, geheiligt werde dein Name, dein Reich komme. Geschehe wie im Himmel, so auf Erden. Unser tägliches Brot gib uns heute und vergib uns unsere Schuld, wie auch wir vergeben unseren Schuldigern. Und führe uns nicht in Versuchung, sondern erlöse uns von dem Bösen. Gegrüßet seist du, Maria, voller Gnade. Der Herr ist mit dir. Du bist gebenedeit unter den Frauen und gebenedeit ist die Frucht deines Leibes, Jesus. Heilige Maria, Mutter Gottes, bitte für uns Sünder, jetzt und in der Stunde unseres Todes. Amen. Herr, schenke allen Verstorbenen die ewige Ruhe und allen, leuchte ihnen, und allen Leidenden eine baldige Genesung. Der Herr segne und behüte uns. Er lasse sein Angesicht über uns leuchten und schenke uns und allen Menschen Frieden und Heil. Im Namen des Vaters und des Sohnes und des Heiligen Geistes.
1: Amen.
0: Gelobt sei Jesus Christus.
1: In Ewigkeit. Amen.
0: Maria

0: 10 vor 6.
1: Südtirols Exporte werden eingebremst. Dieselrabatt für alle wird es nicht mehr geben. Das Wetter bringt uns heute zuerst Nebel und dann Sonne. Ich bin Sabrina Fleischmann, guten Morgen.
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1: Südtirols Exporte erleben einen Dämpfer. Im zweiten Quartal wurde gegenüber dem gleichen Zeitraum des Vorjahres ein leichtes Minus von rund 1% verzeichnet. Das meldet das Statistikamt Astat. Insgesamt wurden Waren im Wert von knapp 2 Milliarden Euro exportiert. Deutschland bleibt der wichtigste Handelspartner für Südtirol, gefolgt von Österreich und Spanien. Während die Ausfuhren nach Deutschland leicht zurückgegangen sind, gab es bei jenen nach Österreich und Spanien ein kräftiges Plus. Die Exporte in die USA sind wegen der Zölle weiter eingebrochen. Im Winter werden in Südtirol wieder Schlafplätze für Obdachlose zur Verfügung gestellt. In 5 Städten. In Bozen sind es 70 Plätze, in Meran 45 und je 20 in Brixen-Brunneck und Leifers. Insgesamt bekommen 235 Menschen eine Übernachtungsmöglichkeit im Warmen. Die Landesregierung hat die Aufteilung der Plätze und auch die Regeln für die Führung der Winterquartiere beschlossen. Sie werden am 1. November ihre Tore öffnen. Der Dieselrabatt in Italien gilt nur noch bis Donnerstag und danach wird es keine Verlängerung mehr geben. Das hat Ministerpräsidentin Meloni gesagt. Die Regierung plant aber Maßnahmen gegen die hohen Spritpreise. Sie sollen aber nicht mehr für alle gelten, sondern gezielt Verbraucher mit niedrigem Einkommen und bestimmte Wirtschaftssektoren entlasten. Die Regelung soll einfach sein, sagte Meloni. Die Einzelheiten sind aber noch nicht beschlossen. Im Norden von Frankreich ist ein Regionalzug entgleist. Dabei sind mindestens 44 Menschen verletzt worden. An Bord waren insgesamt 180 Passagiere. Zum Tennis. Bei den US Open kommt es im Finale zum Duell zwischen Alexander Zverev aus Deutschland und Ben Shelton aus den USA. Zverev hat sein Halbfinale gegen den Russen Karen Khachanov klar in 3 Sätzen gewonnen. Mehr Mühe hatte Shelton im zweiten Halbfinale gegen seinen Landsmann Francis Tiafoe. Er brauchte 4 Sätze, um den Sprung ins Finale zu schaffen, das morgen über die Bühne geht.
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1: Zum Aufstehen gibt's stellenweise Nebelfelder, sie lösen sich aber bald auf und dann gibt es strahlenden Sonnenschein im ganzen Land. Der Nachmittag wird warm mit 23 bis 27 Grad. Jetzt in der Früh ist es noch frisch. Wir messen 3 Grad in Sulden. In Freienfeld sind es 6, in Völs 10 und Welschnofen und Welsberg melden 7 Grad. Morgen Sonntag geht's weiter mit viel Sonne, ein paar Schleierwolken und Temperaturen von maximal 28 Grad.
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1: Und der wünscht einen schönen guten Morgen. Herzlich willkommen hier bei Radio Grüne Welle zum Start in das Wochenende. Wir haben heute Samstag, den 12. September und ich darf Sie jetzt bis kurz vor neun mit Musik und Informationen beim Start in den neuen Tag begleiten. Wie immer wünsche ich Ihnen gute Unterhaltung und angenehmes Zuhören.

0: Es ist nun 6 Uhr. 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In unserem Programm geht es nun wie gewohnt um diese Zeit mit dem Nachrichtenmagazin von Radio Vatikan weiter. Wir hören uns dann wieder in 19 Minuten.
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2: Terror des 11. September. Wir halten Rückblick, was vor 25 Jahren geschehen ist. Außerdem der Wiener Erzbischof im Gespräch, was Josef Grünwiedel vom Babybischofskurs hält. Mein Name ist Viola Olszewski. Herzlich willkommen. Vor 25 Jahren verübten Islamisten einen furchtbaren Terroranschlag in New York. Fast 3000 Menschen kamen am 11. September 2001 ums Leben. Das Datum markiert den Auftakt einer Epoche der Kriege und Konflikte. So reagierte Papst Johannes Paul II. Einen Tag später bei seiner Generalaudienz.
3: Non posso iniziare questa udienza senza esprimere profondo dolore.
4: Ich kann dieser Audienz nicht beginnen, ohne meinen tiefen Schmerz zum Ausdruck zu bringen über die Terroranschläge, die gestern Leid und Zerstörung über Amerika gebracht und Tausende von Todesopfern und zahllose Verletzte gefordert haben. Dem Präsidenten der USA und allen amerikanischen Bürgern spreche ich mein tief empfundenes Beileid aus. Angesichts eines solch unaussprechlichen Schreckens können wir alle nur zutiefst beunruhigt sein. Ich vereine meine Stimme mit all den Stimmen, die in diesen Stunden ihre Empörung und Verurteilung äußern. Und ich betone erneut, dass die Wege der Gewalt niemals zu wirklichen Lösungen der Menschheitsprobleme führen werden. Gestern war ein dunkler Tag in der Geschichte der Menschheit. Es ereignete sich ein schrecklicher Angriff auf die Würde des Menschen. Seit dem Moment, als ich die Nachricht erhielt, habe ich die Entwicklung der Lage mit großer Sorge weiterverfolgt und ich habe mein Gebet zum Herrn erhoben. Wie ist es nur möglich, dass solche Taten bestialischer Grausamkeit geschehen können? Das menschliche Herz hat Abgründe, die gelegentlich Pläne unerhörter Ruchlosigkeit hervorbringen können. Diese führen dann dazu, in wenigen Augenblicken das friedliche Alltagsleben eines Volkes zu zerstören. Wenn in solchen Momenten jedes Wort unangemessen scheint, kommt uns der Glaube zu Hilfe. Allein das Wort Christi kann uns helfen, eine Antwort auf die Fragen zu geben, die unser Gemüt quälen. Alle, die an Gott glauben, wissen, dass auch dann das Böse und der Tod nicht das letzte Wort haben werden, wenn die Mächte der Finsternis zu triumphieren scheinen. Auf dieser Wahrheit gründet die christliche Hoffnung. In diesen Stunden bezieht unser im Gebet verankertes Vertrauen daraus seine Kraft.
2: Jahre nach dem Terroranschlag vom 11. September 2001 erinnert Erzbischof Ronald Hicks von New York an die Opfer. Im Gespräch mit Vatican News erzählt er von seinen persönlichen Erinnerungen an diesen Tag. Und er spricht über den Feuerwehrkaplan Pater Michael Judge, der bei den Rettungsarbeiten ums Leben kam.
5: Jeder, mit dem ich gesprochen habe, erinnert sich ganz genau daran, wo er vor 25 Jahren war und was er gerade getan hat, sagt Hicks. Er selbst war damals Priester im Erzbistum Chicago und absolvierte ein weiterführendes Studium. Ich saß gerade im Unterricht, als der Studiendekan hereinkam und uns die Nachricht mitteilte. Ich erinnere mich noch genau daran, wie meine Kommilitonen und ich dort saßen, wie betäubt und ungläubig. Wir konnten nicht glauben, dass so etwas möglich war und versuchten zunächst, das Gehörte überhaupt zu verarbeiten. Nach dem Unterricht kehrte Hicks an seinen Arbeitsplatz im Priesterseminar zurück. Gemeinsam mit Seminaristen, Dozenten und anderen Priestern verfolgte er den ganzen Tag über die Nachrichten. Wir sahen die Fernsehbilder und immer neue Berichte. Wir waren entsetzt, weinten und spürten zutiefst, was passiert war. Nicht nur für die Vereinigten Staaten oder für eine Stadt wie New York, sondern für all die einzelnen Menschen und Familien, deren Leben sich für immer verändert hatte. Die Anschläge kosteten fast 3000 Menschen das Leben. Auch zahlreiche Einsatzkräfte starben bei dem Versuch, andere zu retten. Gerade an einem Tag voller Terror, Trauer und Schock fanden Menschen im Glauben Halt.
6: When everything is falling apart,
5: wenn alles auseinanderfällt, wenden sich die Menschen wieder Gott zu, dem Glauben, der Hoffnung und all den grundlegenden Dingen, die uns als Menschen zusammenhalten. Ein Beispiel dafür war Pater Michael Judge, der Feuerwehrkaplan von New York. Er lief wie viele Einsatzkräfte in das World Trade Center, um Menschen zu helfen. Judge wurde zum ersten offiziell bestätigten Todesopfer der Anschläge. Ich glaube, was wir bei Pater Judge gesehen haben, geschah auch bei so vielen anderen Menschen. Wenn es eine Not gibt, springt man hinein. Man zögert nicht, sondern hilft. Pater Judge sah diese große Not und ging sofort hinein, um beizustehen. Judge war Franziskaner und seit 1992 Kaplan der New Yorker Feuerwehr. Im World Trade Center spendete er einem sterbenden Feuerwehrmann die letzte Ölung und begleitete Feuerwehrleute und Verletzte seelsorglich. Kurz darauf wurde er von den Trümmern des einstürzenden Nordturms getroffen und starb. Einsatzkräfte trugen seinen Leichnam anschließend aus dem Gebäude. Das ist opferbereite Liebe. Es ist die Liebe, die Jesus nachfolgt. Jesus, der sein Leben für das Heil der Welt hingegeben hat. Wenn wir ihm folgen und sehen, dass andere Menschen in Not sind, dann können auch wir etwas von uns selbst opfern, um den Leidenden zu helfen. Zum 25. Jahrestag finden in New York zahlreiche Gedenkveranstaltungen, Gottesdienste und Messen statt. Um 8.46 Uhr, genau zu dem Zeitpunkt, an dem vor 25 Jahren das erste Flugzeug in den Nordturm einschlug, sollten in der Stadt die Kirchenglocken läuten. Es geht darum, innezuhalten, zuzuhören, zu beten und nicht zu vergessen. Und das als Gemeinschaft, gemeinsam mit Gott zu tun, erklärt Hicks. Am Abend des 10. September feierte das Erzbistum eine Vigilmesse in der St. Patrick's Cathedral. Daran nahmen Angehörige der Opfer, Vertreter von Polizei, Feuerwehr und Rettungsdiensten, Verantwortliche aus Politik und Gesellschaft sowie Priester und Laien teil. Viele Menschen trauerten auch nach 25 Jahren noch. Bei einem Ereignis von einem solchen Ausmaß braucht es lange. Wenn wir im Glauben und bei der Messe zusammenkommen, hilft das. Der Erzbischof verbindet das Gedenken auch mit einem Aufruf zum Frieden. Frieden sei zerbrechlich und entstehe nicht einfach dadurch, dass man ihn sich wünsche. Menschen müssten gemeinsam dafür arbeiten. Dabei komme es auf den Dialog zwischen unterschiedlichen Religionen und gesellschaftlichen Gruppen an. Wir können in vielen Fragen unterschiedlicher Meinung sein, in der Theologie, in der Ekklesiologie oder in der Politik. Aber wir müssen den ersten Schritt tun, zumindest zusammenstehen, beieinander sein und wirklich dem Beispiel für den Frieden folgen. Heilung brauche zwar Zeit, aber die Hoffnung bleibe, so Hicks. Wir können das Geschehene nicht einfach beiseite schieben und so tun, als wäre nichts passiert oder als wäre jetzt alles wieder vollkommen in Ordnung. Aber unsere Hoffnung gründet auf der Verheißung Gottes. Gott ist bei uns, im Guten wie im Schlechten. Er ist bei uns in unseren Tragödien und in unseren Freuden. Wir sind niemals verlassen. Wir sind niemals allein. Gott war vor 25 Jahren bei uns. Gott ist während dieser 25 Jahre bei uns gewesen. Gott ist heute bei uns. Und Gott wird auch morgen bei uns sein. Für Radio Vatikan, Christine Seuss.
2: Der Wiener Erzbischof Josef Grünwiedel hat den einwöchigen Grundkurs für neue Bischöfe in Rom als äußerst anregend, aber auch herausfordernd erlebt. Im Interview mit uns sprach Grünwiedel von der wiederholt vorgetragenen Einladung an die neuen Bischöfe, zunächst zuzuhören und das Lernen gleichauf mit dem Lehren zu sehen.
7: Herr Erzbischof Grünwiedel, einen Kurs für neue Bischöfe erlebt jeder Bischof nur ein einziges Mal. Ein einwöchiger Lehrgang, sehr, sehr dicht. Und jetzt sind doch eigentlich Bischöfe selbst Lehrende. Sie haben zu Hause in ihren Kathedralen eine Kathedra stehen, einen Lehrstuhl. Jetzt Perspektivenwechsel in Rom, der Bischof als Lernender. Wie haben Sie dieses Spannungsverhältnis wahrgenommen?
8: Ja, es war durchaus eine Herausforderung. Ich habe gemerkt, und ich glaube, es ist auch einigen anderen Bischöfen so gegangen, dass es eine Herausforderung ist, täglich mehrere Vorträge zu hören und einfach nur zuzuhören. Aber es ist mir wieder bewusst geworden, und daran wurden wir immer wieder auch erinnert von den verschiedensten Kardinälen und Vortragenden, der Bischof hat nur etwas zu sagen, wenn er vorher zuhört. Und er kann nur lehren, wenn er auch bereit ist zu lernen. Und gerade wir, oder ich jetzt auch als neuer Bischof, neu in diesem Amt, habe mir vorgenommen, viel zuzuhören. Und ich habe noch vieles zu lernen. Und wir sollen auf keinen Fall die sein, die jetzt in eine Diözese kommen oder diese Aufgabe übernehmen und den anderen sagen, wie es geht.
7: Nun waren in diesem Bischofskurs Dutzende Bischöfe aus ganz unterschiedlichen Kulturen und Regionen präsent. Haben Sie da auch ein unterschiedliches Selbstverständnis von Bischöfen je nach Kultur und Region wahrgenommen?
8: Ich habe wahrgenommen, dass die Probleme und Herausforderungen ganz unterschiedlich sind. Es ist eben ein Unterschied, ob ein Bischof in Kolumbien oder auf den Philippinen eingesetzt ist oder bei uns in Mitteleuropa. So vom Selbstverständnis der Bischöfe, wir waren ja oft auch in Kleingruppen und in Gesprächsgruppen zusammen, habe ich eigentlich alle erlebt, dass sie mit einem pastoralen Zugang und mit pastoraler Erfahrung kommen. Also bis auf ganz wenige Ausnahmen, die da vielleicht auch einen etwas anderen Schwerpunkt setzen, ist mein Eindruck so, der allergrößte Teil dieser neuen Bischöfe sieht sich wirklich auch als Seelsorger und als Hirte.
7: Tatsächlich ist das ein Punkt, den Papst Leo Ihnen bei der Audienz ans Herz gelegt hat. Lieben Sie die Menschen, die Ihnen anvertraut sind, hat er Ihnen gesagt. Lernen Sie Ihre Namen, hören Sie ihnen zu, treten Sie in Ihre Häuser ein, beten Sie mit ihnen gemeinsam. Welchen Unterschied macht denn ein solcher Zugang im Vergleich zu früheren Zeiten, wo der Bischof eher so eine Ehrfurchtsperson war, der man sich kaum nähern konnte?
8: Das gilt für mich nicht nur für einen Bischof, sondern ich sage immer, wer in der Kirche tätig sein will, der braucht die 4 M. Menschen muss man mögen. Sonst kann man in der Kirche nicht gut arbeiten, weil es ständig auch um Beziehungen, um Gespräche geht und um ein Miteinander, um gemeinsam auf dem Weg sein. Und ich denke, das ist für meinen Dienst als Erzbischof ganz wichtig. Ich versuche das bewusst auch, ich bin ja am Sonntag immer in den Pfarren unterwegs und habe auch einen Nachmittag unter der Woche immer reserviert, wo ich hinausgehe, in einem Krankenhaus oder in einem Pflegeheim oder in irgendeiner anderen Einrichtung mit Menschen in Kontakt zu kommen, zu lernen und zuzuhören. Ich denke, das ist entscheidend, um zu wissen, was treibt die Menschen um, was sind ihre Freuden, ihre Sorgen, ihre Hoffnungen und dann auch darauf Antwort geben zu können.
7: Die 4 M, da kann man auch so Nuancen heraushören. Man kann den Satz so formulieren, Menschen muss man mögen oder Menschen muss man mögen. Menschen muss man mögen im Gegensatz zu Gesetzen vielleicht?
8: Ich möchte jetzt hier nicht den Konflikt mit Pastoraldenken und kirchenrechtlich Denken aufmachen, aber ich bin überzeugt, das Kirchenrecht hat ja eigentlich den Sinn, dass jeder getaufte Mensch in der Kirche auch zu seinem Recht kommt, dass niemand Unrecht geschieht. Und da ist eben eine Gesetzesgerechtigkeit manchmal zu wenig. Mein Namenspatron ist der heilige Josef, von dem es in der Bibel heißt, er war gerecht. Er war nicht nur gesetzesgerecht, denn dann hätte er Maria, seine Verlobte, zur Steinigung freigeben können. Er hat versucht, Maria gerecht zu werden in dieser Situation. Und so sehe ich auch das Kirchenrecht und die Pastoral. Es geht immer darum, dem konkreten Menschen, der mir gerade gegenübersteht, gerecht zu werden. Und ich erinnere mich an einen Referenten, der immer die großen Fragen, die gestellt wurden, gesagt hat, bitte brechen Sie es herunter. Machen Sie es ganz konkret. Dann finden Sie eine Antwort. Denken Sie an einen Menschen, was würde der brauchen? Wie sollen Sie als Hirte in dieser Situation reagieren?
7: Vielleicht noch mal ganz kurz zusammengefasst, dieses Bischofsseminar, was war das für ein Galopp durch verschiedene Disziplinen? Was haben Sie alles gelernt?
8: Es hat begonnen, dieser Bischofskurs mit einer Erinnerung an die Gebete bei unserer Bischofsweihe. Also sehr vom spirituellen Gesichtspunkt her, was heißt Bischof sein, was ist mein Dienst. Dann war ganz stark mehrmals immer wieder ein konkreter Blick auf die Welt von heute, auf unsere Gesellschaft mit den Herausforderungen, ob das jetzt ist demografisch oder die Situation der Familie, die Herausforderungen mit den neuen sozialen Medien, mit künstlicher Intelligenz. Also dieser Blick auf die Realität war immer ganz stark da. Dann auch eine Erinnerung, das war mir persönlich auch wichtig, die Erneuerung der Kirche beginnt bei der Liturgie. Wie feiern wir Liturgie? Was geben wir den Menschen mit? Schätzen wir dieses Instrument der Liturgie, um Menschen im Glauben weiterzubringen und ihnen zu helfen? Und dann natürlich auch ganz konkrete Fragen. Es ging auch um Prävention und Safeguarding. Es ging um Kirchenfinanzierung, auch kirchenrechtliche Fragen, Aufgaben des Bischofs, die er dem Kirchenrecht nach zu erfüllen hat.
7: Was haben Sie im Rückblick als ganz besonders hilfreich empfunden für Ihren Dienst als Erzbischof von Wien?
8: Ganz besonders hilfreich waren die vielen, vielen Begegnungsmöglichkeiten in diesen Tagen, Bischöfe aus der ganzen Welt kennenzulernen und auch die Erfahrung zu machen, es geht allen, die neu im Amt sind, so ähnlich wie mir. Es gibt noch viele Lernfelder, es gibt noch viele blinde Flecken, wo ich erst drauf komme, was alles auch noch dazu gehört und wo ich aufmerksamer sein sollte. Also diese Begegnungen, diese Buntheit und Vielfalt der Weltkirche ist etwas, was ich mitnehme, und dann auch die Gottesdienste, die wir gemeinsam gefeiert haben, dieses Leben teilen, gemeinsam beten, gemeinsam auch nachdenken und über Probleme reden. Und ja, also besonders beeindruckt hat mich das Referat von Kardinal Mendonça mit einem empathischen, liebevollen Blick auf die Welt, in der wir leben. Und mit der Aufforderung, bitte bleib in Kontakt mit dieser Welt, reflektiere als Bischof, was geht eigentlich vor und wo ist die Kirche gefragt und darf sich nicht zurückziehen und rausnehmen aus der Gesellschaft.
2: Gudrun Seiler, Radio Vatikan. Im Folgenden finden Sie noch weitere Nachrichten im Überblick.
9: Mit Mario Galgano, Deutschland. Nach der Landtagswahl in Sachsen-Anhalt ruft die Benediktinerin Philippa Rath Christinnen und Christen dazu auf, sich entschieden für Menschenwürde, Demokratie und ein friedliches Zusammenleben einzusetzen. Dabei sieht sie jeden Einzelnen in der Verantwortung. Rath zeigt sich in einem Gastbeitrag für Kirche und Leben erschüttert über die politische Entwicklung und spricht von einem politischen Erdbeben. Die Ordensfrau sieht grundlegende Werte des gesellschaftlichen Zusammenlebens gefährdet. Nigeria. Nach neuen tödlichen Angriffen und Entführungen in dem afrikanischen Land haben die katholischen Bischöfe des Landes zu einem Ende der Gewalt aufgerufen. Zugleich bekunden sie ihre Solidarität mit muslimischen Opfern eines Überfalls auf eine Moschee. Mosambik. Die Bischöfe fordern eine Aufklärung der Umstände, unter denen vor 3 Monaten Bischof Osorio Zitora Afonso von Quelimane gewaltsam ums Leben gekommen ist. Der 54-jährige Geistliche und Ordensmann Osorio Zitora Afonso hatte vor seiner Ernennung zum Bischof in Mosambik unter anderem in einem vatikanischen Dikasterium in Rom gearbeitet. Papst Leo XIV. Machte ihn im Juli letzten Jahres zum Bischof von Quelimane und einige Monate später auch zum Verwalter der Erzdiözese Beira.
2: Und damit endet diese Sendung. 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Laudetur a Jesus Christus.
0: Das war das Nachrichtenmagazin von Radio Vatikan. Sie hören Radio Grüner Welle und guten Morgen Südtirol am Samstag. Heute ist der 12. September. Für Sie im Studio ist Florian Mayer und in Kürze schauen wir auf die Heiligen des Tages.

0: Heute ist Samstag, der 12. September. Nun schauen wir hier bei Guten Morgen Südtirol auf den Namenstags- und Heiligenkalender. Im deutschsprachigen Raum feiert die Kirche heute das Fest Mariennamen. Und im Heiligenkalender stehen die Namen Degenhard, Eilbe, Gerfried und Guido. Mehr zum Leben und Wirken dieser Persönlichkeiten und zum heutigen Fest Mariennamen hören Sie nun von Claudia Brinot.
1: Das Fest Mariennamen, das heute gefeiert wird, wurde im Jahre 1513 erstmals in der Diözese Cuenca in Spanien gefeiert. Bald baten auch andere Diözesen um dieses Vorrecht. Nach dem Sieg über die Türken bei Wien 1683 wurde der Tag durch Papst Innozenz XI. Als Fest für die ganze abendländische Kirche eingeführt. Im römischen Generalkalender von 1970 wurde dieses Fest gestrichen, da es eine Doppelung zum Fest Maria Geburt darstellt. Im Regionalkalender für das deutsche Sprachgebiet blieb das Fest Mariennamen, wegen des historischen Bezugs zum Sprachgebiet jedoch erhalten. Früher hatten die Armen an diesem Tag das Recht, auf den Feldern liegen gebliebenes Korn zu sammeln. Degenhard war Laienbruder im Benediktinerkloster Niederaltaich. Zusammen mit zwei Gefährten zog er sich als Einsiedler erst in die Gegend um Frauenau im Bayerischen Wald, dann nach Bischofsmais zurück. Hier errichtete er 1344 eine Kapelle, die Bartholomäus geweiht wurde. Degenhard gab 30 Jahre lang ein Beispiel strengster Buße und stand vielen Menschen als Helfer und Berater zur Seite. Er starb am 12. September 1374. Eilbe war ein Schüler des Patrick von Irland, wohl von ihm zum Priester geweiht. Die Legende berichtet, dass er als Kind ausgesetzt wurde, um von Wölfen gefressen zu werden, aber eine Wölfin ihn aus Mitleid zeugte. Als Eilbe dann Bischof war, kam eine von einer Jagdgesellschaft verfolgte Wölfin zu ihm. Er beschützte sie und versorgte sie und ihre Jungen täglich. Eilbe starb um 540. Gerfried von Münster war Neffe und Schüler von Bischof Luitger von Münster. 809 wurde er dessen Nachfolger. Er steckte viel Arbeit in den Ausbau der Organisation des Bistums. Gerfried starb am 12. September 839 und wurde in der Abtei von Werden, heute ein Stadtteil Essens, beigesetzt. Guido oder Vido war zunächst Bauernknecht, später Küster und danach Kaufmann in Laeken bei Brüssel. Am 12. September 1012 starb er in Anderlecht an der Pest. 100 Jahre später wurden Guidos Gebeine vom Bischof Odo erhoben. Sein Grab in der heute nach ihm benannten Stiftskirche von Anderlecht wurde ein Wallfahrtsort, an dem sich viele Wunderheilungen ereigneten. Guido ist Patron der Stadt Anderlecht, Patron der Küster, Glöckner und Knechte sowie gegen Viehseuchen.
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1: Guten Morgen, ich bin Sabrina Fleischmann. Südtirols Exportwirtschaft schwächelt. Das Astat meldet für das zweite Quartal ein Minus von 1,1% gegenüber dem Vorjahr. Unter anderem sind die Exporte in die USA wegen der Zölle weiter eingebrochen und auch nach Deutschland wird weniger exportiert. Am 1. November öffnen wieder die Winterquartiere für Obdachlose. Es gibt insgesamt 235 Plätze in Bozen, Meran, Brixen-Bruneck und Leifers. Das Wohnbauinstitut WOBI hat eine neue Führungsspitze. Die Landesregierung hat Christian Battisti aus Bozen zum neuen Präsidenten ernannt. Er folgt auf Francesca Tosolini. Neue Vizepräsidentin ist Karin Plank. Der Dieselrabatt für alle läuft am Donnerstag aus und wird nicht mehr verlängert. Das hat Ministerpräsidentin Meloni gesagt. Sie hat aber neue Maßnahmen gegen die hohen Spritpreise angekündigt, um gezielt Verbraucher mit niedrigem Einkommen zu entlasten. Zum Tennis. Bei den US Open kämpfen morgen Alexander Zverev aus Deutschland und Ben Shelton aus den USA um den Titel. Zverev hat sein Halbfinale gegen den Russen Khachanov gewonnen und Shelton hat im zweiten Halbfinale seinen Landsmann Francis Tiafoe geschlagen.
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0: 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Nun halten wir kurz inne und hören die Gedanken zum Tag. Die kommen auch am heutigen Samstag wieder von Bernhard Oberbarleiter. Er ist Religionslehrer an der Adalbert-Stifter-Mittelschule in Bozen und seine Gedanken in dieser Woche drehen sich um das Thema Schulanfang.
1: Wie können wir als gläubige Menschen also gut in dieses Schuljahr starten? Was geben uns die in dieser Woche angesprochenen Schrifttexte für Richtung an? Lapidar gesagt, tue alles, was in deinen Kräften steht, handle so, als hänge alles von dir ab. Ganz korrekt ist die Vorsetzung.
2: Das war schon nicht nur
1: jung. Ja, da geht's schon, gell? Ganz korrekt ist die Fortsetzung nicht, die bekanntermaßen so lautet, dann wird Gott schon das Seine dazu geben. Gott ist kein Wünscheerfüller, der auf Knopfdruck und, sobald ich meine Pflicht erfüllt habe, automatisch Gelingen gibt. Umgekehrt kann dieser Automatismusgedanke auch fatale Folgen haben. Stellt sich dieses Gelingen nicht ein, dieses erarbeitete Geschenk Gottes, hast du dich wohl zu wenig angestrengt, dich zu wenig vorbereitet, dir zu wenig Mühe gegeben? Theologisch korrekt, auch aus dem in dieser Woche angesprochenen Bildwort vom Adler, der seine Jungen aus dem Nest wirft, um sie das Fliegen zu lehren, theologisch korrekt und anthropologisch heilsam, könnte die Fortsetzung des Satzes »Handle so, als hänge alles von dir ab« dann lauten, aber lege geh wie Misslingen ganz in die Hände eines anderen. Erwarte so, als hänge nichts, aber auch nicht das kleinste bisschen von dir ab. Lass dich fallen, dann nimmst du deine Sorge nicht mit in deinen Schlaf. Ist dein Leben vom Öl der nicht delegierbaren, nicht übertragbaren Haltung der Wahrhaftigkeit, der Treue, der Liebe zu den Menschen geprägt, lass dir aus den Erfahrungen des Volkes Israel in seiner Geschichte das Vertrauen schenken, dass Gott dich wie auf Flügeln tragen wird, wie tief du auch zu fallen drohst.
0: Soweit die heutigen Gedanken zum Tag. Die können Sie gerne auch im Internet noch einmal anhören in unserer Audiothek unter rgwi.de.

Das waren Otto One und Hands Up. Es ist gleich 6.44 Uhr hier auf Radio Grüne Welle. Gibt es um 10 vor 7 die nächsten Nachrichten. Und in der zweiten Stunde Guten Morgen Südtirol haben wir wieder interessante Themen für Sie vorbereitet. Unter anderem sprechen wir über das Eremitentum. Wir haben Veranstaltungstipps für Sie. Und es geht um den heiligen Carlo Acutis, den Influencer Gottes. Mehr nach 7 Uhr hier bei Guten Morgen Südtirol.

0: 10 vor 7.
1: Südtirols Wirtschaft liefert weniger Waren ins Ausland. Am 1. November öffnen die Winterquartiere für Obdachlose. Heute wird das Wetter schön und warm. Ich bin Sabrina Fleischmann, guten Morgen.
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1: Südtirols Exporte erleben einen Dämpfer. Im zweiten Quartal wurde gegenüber dem gleichen Zeitraum des Vorjahres ein leichtes Minus von rund 1% verzeichnet. Das meldet das Statistikamt Astat. Insgesamt wurden Waren im Wert von knapp 2 Milliarden Euro exportiert. Deutschland bleibt der wichtigste Handelspartner für Südtirol, aber mit leichten Einbußen. Eingebrochen sind die Exporte in die USA wegen der Zölle. Die Exporte nach Österreich und Spanien verzeichnen hingegen ein kräftiges Plus. Im Winter werden in Südtirol wieder Schlafplätze für Obdachlose zur Verfügung gestellt. In den 5 Städten Bozen, Meran, Brixenbrunnig und Leifers bekommen insgesamt 235 Menschen eine Übernachtungsmöglichkeit im Warmen. Dazu kommen noch einige Notaufnahmeplätze. Die Winterquartiere werden am 1. November ihre Tore öffnen. Das Wohnbauinstitut WOBI hat eine neue Führungsspitze. Die Landesregierung hat Christian Battisti aus Bozen zum neuen Präsidenten ernannt. Er folgt auf Francesca Tosolini. Neue Vizepräsidentin ist Karin Blank-Bittner. Sie ist auch Gemeindereferentin in Welschnofen und unter anderem für Wohnbau zuständig. In den WOBI-Verwaltungsrat wurde auch Rechtsanwalt Herwig Neulich-Edel berufen. Der Dieselrabatt gilt nur noch bis Donnerstag und danach wird es keine Verlängerung mehr geben. Das hat Ministerpräsidentin Giorgia Meloni gesagt. Die Regierung plant aber neue Maßnahmen gegen die hohen Spritpreise. Sie sollten aber nicht für alle gelten, sondern gezielt Verbraucher mit niedrigem Einkommen entlasten. Die Regelung soll einfach sein, sagte Meloni. Die Einzelheiten sind aber noch nicht bekannt. Zum Tennis. Bei den US Open kommt es im Finale zum Duell zwischen Alexander Zverev aus Deutschland und Ben Shelton aus den USA. Zverev hat sein Halbfinale gegen den Russen Khachanov in 3 Sätzen gewonnen. Shelton brauchte im zweiten Halbfinale 4 Sätze, um seinen Landsmann Francis Tiafoe zu schlagen. Traumwetter haben wir heute, die Einzelheiten gleich.
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1: Im Pustertal zeigen die Webcams ein paar Nebelfelder, aber sie werden bald verschwinden. Und dann erwartet uns ein strahlend schöner Spätsommertag. Die Temperaturen klettern am Nachmittag im Etschtal bis auf 28 Grad. Jetzt in der Früh ist es noch kühl. In Bruneck werden 6 Grad gemessen, in Kovara sind es 4. Deutschnofen meldet 7, hinter Martell 5 und in Brenzoll sind es 15 Grad. Auch der Sonntag wird morgen sonnig und warm mit ein paar Schleierwolken.
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3: Aus der Landesverkehrsmeldezentrale begrüßt die Silke Andres. Auf der Pustertaler Staatsstraße ist die Umfahrung von Mühlbach von 20 Uhr bis 6 Uhr früh wegen Arbeiten im Tunnel gesperrt. Die Umleitung erfolgt durch Mühlbach. Und noch ein Hinweis für morgen Samstag. Wegen der Veranstaltung Sellerunder Bike Day sind von 9 bis 16 Uhr folgende Pässe gesperrt. Grönerjoch, Sellerjoch, Bordeaux-Joch und der Campolongo-Pass. Allen unterwegs seien die gute und sichere Fahrt.

Das war Frank Lars und damit wünsche ich Ihnen jetzt noch einmal einen schönen guten Tag. Herzlich willkommen hier bei Radio Grüne Welle in der zweiten Stunde. Guten Morgen Südtirol am Samstag. Heute ist der 12. September.

0: Nächstes Thema nun hier bei Guten Morgen Südtirol am Samstag. Das Eremitentum ist eine vom Kirchenrecht anerkannte Lebensform in der katholischen Kirche. Mit bischöflicher Erlaubnis lebt der Diözesanpriester Massimiliano De Franceschi als Eremit. Im nun folgenden Beitrag schildert er, dass diese Entscheidung keine Realitätsflucht darstellt.
1: Die Tatsache, dass der Einsiedler danach strebt, ein Gotteseinsiedler zu sein, bedeutet nicht, dass er vor seinen Brüdern und Schwestern in der Menschheit fliehen will, sondern dass er vor allem anderen eine starke und ausschließliche Zugehörigkeit zu Gott leben möchte, eben zu einem eifersüchtigen Gott, der, wenn er uns zu sich ruft, uns nicht loslässt, auch wenn er unsere Freiheit respektiert, andere Wege zu gehen, die manchmal sogar weit von ihm entfernt sind. Gerade in dieser ausschließlichen Zugehörigkeit versucht der Einsiedler, indem er Ablenkungen meidet, einen inneren Raum zu schaffen, in dem er seinen Dialog mit Gott bewahren kann, um dann jeden Menschen, dem er begegnet, wirklich aufnehmen zu können und ihm die nötige Aufmerksamkeit zu widmen. Dieser Einsiedler flieht nicht vor der Welt, sondern zieht sich vom Lärm der Welt zurück, während er bewusst in der Ortskirche verbleibt, die ihn aufnimmt und für die er bereit ist, sein Leben zu geben, wenn auch auf ganz besondere Weise. Ein weiterer Aspekt, der für mich von größter Bedeutung ist, ist das Leben am Rande, das natürliche Dasein an der Grenze, wie es jeder wahre Pilger tut, der in den Gebieten, die er durchquert, stets ein Fremder ist, vor allem wie jeder wahre Gottessucher. Der Einsiedler ist zwar fest in einer langen Glaubenstradition verwurzelt, die ihm vorausgeht, verteidigt jedoch keinen festgefahrenen Standpunkt, sondern lässt sich ständig von den Fragen durchdringen, die in seinem Herzen aufsteigen und die ihm das Leben auch durch die Begegnungen mit jenen stellt, die aus den unterschiedlichsten Gründen an seine Tür klopfen.
0: Sagt Don Massimiliano De Franceschi. Mehr über sein Leben als Diözesaneremit erzählt er am kommenden Montag, 14. September ab 18 Uhr bei Radio Grüne Welle am Abend.

Guten Morgen, Südtirol. Heute ist der 12. September und wir blicken nun auf unser historisches Kalenderblatt. Was geschah so alles an einem Tag wie heute? Am 12. September 1992 wurde in einem Vorort der peruanischen Hauptstadt Lima Abimael Guzmán, der Anführer der peruanischen Untergrundbewegung Sendero Luminoso, verhaftet und später zu lebenslanger Haft verurteilt. Das deutsche Nachrichtenmagazin Spiegel deckte am 12. September 1987 einen Skandal auf. Einen Tag vor der Wahl in Schleswig-Holstein meldete die Zeitschrift, dass der Ministerpräsident Uwe Barschel den SPD-Spitzenkandidaten Björn Engholm bespitzeln ließ. Barschel trat daraufhin zurück. Wenige Wochen später wurde er tot in einer Badewanne eines Hotelzimmers in Genf gefunden. Am 12. September 1949 wurde der liberale Politiker Professor Theodor Heuss zum ersten Bundespräsidenten der jungen Bundesrepublik Deutschland gewählt. In der SS-Artilleriekaserne in der Trienstraße in Bozen richteten am 12. September 1944 deutsche Soldaten ein Blutbad an. Sie erschossen 23 Häftlinge des Durchgangslagers Bozen, die im Verdacht standen, Agenten der Alliierten gewesen zu sein. Der entmachtete italienische Diktator Benito Mussolini wurde am 12. September 1943 von deutschen Fallschirmeinheiten aus seiner Haft am Gran Sasso d'Italia befreit. Der Befehl zur Befreiungsaktion kam von Adolf Hitler. 6 Tage nach seiner Befreiung trat Mussolini an die Spitze der Repubblica Sociale Italiana, die als ein von den Deutschen gelenktes Marionettenregime in Oberitalien eingesetzt wurde. Die Filmdiva Asta Nielsen feierte am 12. September 1910 in Kopenhagen mit der Uraufführung des Films Der Abgrund ihr Leinwanddebüt. Sie war somit einer der ersten Filmstars überhaupt. Der Chemiker Fritz Hoffmann meldete am 12. September 1909 das erste Patent zur Herstellung von Synthese-Kautschuk an. Erst 20 Jahre später war die Entwicklung aber so weit gediehen, dass der Synthese-Kautschuk sich in gleicher Weise für Reifen und technische Gummiartikel eignete wie Naturkautschuk. Zar Peter I. der Große übernahm am 12. September 1689 im Alter von 17 Jahren die Alleinherrschaft im Kreml in Moskau, nachdem die bisherige Herrscherin, seine Halbschwester Sophie, verbannt worden war. Beeindruckt vom hohen Entwicklungsstandard Westeuropas begann er in Russland umfassende Reformen. Und die Truppen von Kaiser Leopold I. und seiner Verbündeten fügten am 12. September 1683 den türkischen Belagerern von Wien in der Schlacht am Kahlenberg eine entscheidende Niederlage zu. Sie beendete die osmanische Expansionspolitik in Europa und leitete den Aufstieg Österreichs zur Großmacht ein. Soweit unser Blick auf das heutige historische Kalenderblatt, nachzulesen auch auf unserer Homepage im Internet unter rgw.it.

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1: Guten Morgen, ich bin Sabrina Fleischmann. Der Dieselrabatt für alle läuft am Donnerstag aus und wird nicht mehr verlängert. Das hat Ministerpräsidentin Meloni angekündigt. Sie hat aber neue Maßnahmen gegen die hohen Spritpreise versprochen, um gezielt Verbraucher mit niedrigem Einkommen zu entlasten. Südtirols Exportwirtschaft erlebt einen Dämpfer. Das Astat meldet für das zweite Quartal ein Minus von 1,1%. Die Exporte in die USA sind wegen der Zölle weiter eingebrochen und auch nach Deutschland wurde weniger exportiert. Am 1. November öffnen wieder die Winterquartiere für Obdachlose ihre Tore. Es gibt insgesamt 235 Plätze in Bozen, Meran, Brixen-Brunneck und Leifers. Heute haben Radfahrer freie Fahrt auf vier Dolomitenpässen beim Sella Ronda Bike Day. Das Grödner Sella und Podojoch sowie der Campo Longo Pass sind von 9 bis 16 Uhr für Autos, Motorräder und Busse gesperrt und für die Radler reserviert. Zum Tennis: Bei den US Open kämpfen morgen Alexander Zverev aus Deutschland und Ben Shelton aus den USA um den Titel. Zverev hat sein Halbfinale gegen den Russen Khachanov gewonnen und Shelton hat im Halbfinale seinen Landsmann Francis Tiafoe geschlagen.
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Heute ist Samstag, der 12. September und hier sind nun die Veranstaltungstipps. Die Cassiani-Bühne Bercher bringt heute um 14.30 Uhr und um 17.30 Uhr im Vereinshaus in Bercher das Kinder- und Jugendstück Auf und Davon oder kein bzw. ein Happy End für Leonce und Lena. Der Filmtreff Kaltern zeigt um 17.30 Uhr im Bahnhofskino von Kaltern den bhutanischen Film Agent of Happiness in italienischer Sprache. Ab 20 Uhr läuft der US-amerikanische Film Spider-Man Brand New Day. Im Ariston-Kino in Meran sehen Sie um 18 Uhr den deutschen Film H wie Habicht nach dem internationalen Bestseller und dem preisgekrönten Memoiren von Helen MacDonald. Der US-amerikanische Film Tony, Diario di un giovane cuoco, läuft um 20.30 Uhr. Im Filmclub Bozen gibt es um 15.15 Uhr, 17.45 Uhr und 20.15 Uhr das italienisch-belgische Beziehungsdrama The Echo Chamber nach dem letzten Drehbuch von Bernardo Bertolucci zu sehen. Jeweils um 16 Uhr und um 20 Uhr läuft der deutsch-italienische Film Spaziergang nach Syrakus. Dieser Film erzählt die bewegende Geschichte eines DDR-Bürgers, der sich im Jahr 1982 seinen großen Traum von einer Italienreise auf den Spuren von Johann Gottfried Säume erfüllen will und dafür einen riskanten Fluchtplan schmiedet. Ab 16.15 Uhr und ab 20.30 Uhr sehen Sie im Filmclub Bozen die italienische Komödie Serpenti, in der ein von Schuldgefühlen geplagter Mann vergeblich versucht, sich nach dem Mord an seiner Frau bei der Polizei zu stellen, weil ihm dort niemand glauben will. Um 18 Uhr zeigt der Filmclub Bozen den österreichisch-italienischen Dokumentarfilm Wax and Gold von Ruth Beckermann. Und der französische Film Spezie e Bugie, La piccola cucina di Mechi, läuft ab 18.15 Uhr. Soweit die Veranstaltungstipps für den heutigen Samstag.

0: 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Heute ist Samstag. Kennen Sie eigentlich den Influencer Gottes? Dabei handelt es sich um den heiligen Carlo Acutis, der vor rund 20 Jahren im Teenageralter verstorben ist. Er interessierte sich stark für das damals noch neue Internet und trug auch dazu bei, die christliche Verkündigung mit dem modernen Medium zu verknüpfen. An diesem Sonntag wird eine Reliquie des heiligen Carlo Acutis in St. Martin in Passaia eingesetzt. Aber was genau ist denn eigentlich eine Reliquie? Das hat mein Kollege Felix Schiffelhuber, den Privatsekretär unseres Bischofs Michael Horror, gefragt.
1: Eine Reliquie wird vor allem in der katholischen Kirche verehrt. Das kommt vom Begriff Reliquie, übersetzt von Überresten. Und das sind entweder Knochen oder Gegenstände von Seligen oder Heiligen. Oder, wie es bei uns in der katholischen Kirche ist, gibt es ja auch ganz besondere Reliquien, die ganz direkt mit Christus zu tun haben. Das sind Gegenstände wie die Kreuzpartikel oder das Turiner Grabtuch. Das sind besondere Gegenstände, wo wir im Glauben eine besondere Verbindung mit Christus, mit den Heiligen, mit den Seligen, aber vor allem in der direkten Verbindung mit Gott haben.
2: Es gibt ja Primär- und Sekundärreliquien. Was ist da der Unterschied?
1: Das hat damit zu tun, wie nah die Reliquie dem Seligen, dem Heiligen steht. Die Primarreliquie, das ist jene Klasse, die erste Klasse vom Heiligen selbst, vom Seligen selbst. Das ist ein Körperteil, das sind sterbliche Überreste selbst, Knochensplitter, Haare, Zähne oder getrocknetes Blut. Und die Sekundarreliquie, das ist die Klasse 2, das sind persönliche Gegenstände, also aus dem Besitz des Seligen, des Heiligen, die er zu Lebzeiten genutzt hat, oder Kleidung, oder eben Kleidung, Stoffreste, Gewänder, Gebetsbücher, liturgische Gegenstände.
2: Und man hört auch hin und wieder den Begriff Berührungsreliquie. Was ist das dann genau?
1: Das wäre dann die dritte Klasse. Das ist die Berührungsreliquie, hat damit zu tun, dass man Stoffreste oder dass man diese Primärreliquien damit berührt hat. Es gibt oft mal so Kärtchen, die man von einem Heiligen oder einem Seligen bekommt, und da findet man ganz unten einen kleinen Kreis mit einem Stoffrest. Das ist eine Berührungsreliquie, das heißt, diese erste Reliquie wurde berührt und hat damit diesen besonderen Kontakt mit diesem Seligen und den Heiligen auch gehabt.
0: Das war der Privatsekretär von Bischof Ivo Muser, Michael Horror, im Gespräch mit meinem Kollegen Felix Schiffelhuber. Die Reliquie, die von Carlo Acutis in St. Martin eingesetzt wird, ist übrigens eine sogenannte Primärreliquie. Es handelt sich um ein Haar des Heiligen, der am 12. Oktober 2006 an Leukämie verstarb.

0: 10 vor 8.
1: Unternehmerverband sieht Rückgang der Exporte als Alarmsignal. Vier Dolomitenpässe sind heute autofrei und für Radler offen. Das Wetter, der Start ins Wochenende, ist kühl. Am Nachmittag wird es aber warm. Ich bin Sabrina Fleischmann. Guten Morgen.
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1: Südtirols Exporte schreiben keine neuen Rekorde, sondern ein leichtes Minus. Von April bis Juni sind die Ausfuhren laut ASTA-Daten um 1,1% zurückgegangen. Der Unternehmerverband ist besorgt über diese Entwicklung. Exporte seien entscheidend für das Wachstum der Südtiroler Wirtschaft, deshalb müssten die Betriebe unterstützt werden. Der Unternehmerverband fordert von der Politik eine Senkung von Steuern und Energiekosten sowie weniger Bürokratie und Handelsbarrieren. In Bozen hat die Polizei einen Raddieb geschnappt. Er hatte beim Einkaufszentrum 20 ein teures E-Bike gestohlen. Auf den Aufnahmen der Videoüberwachung hat die Polizei den Täter erkannt, weil er bereits vorbestraft ist. Es handelt sich um einen 20-jährigen Tunesier. Er wurde kurz darauf gestellt. Er war mit dem gestohlenen Rad unterwegs. Der Tunesier hat die Beamten angegriffen und wurde festgenommen. Das gestohlene E-Bike wurde sichergestellt und dem rechtmäßigen Besitzer zurückgegeben. Die Radsaison geht langsam zu Ende, aber heute gibt es noch einmal ein Highlight für die Radler beim Sella-Ronda Bike Day mit 4 autofreien Dolomitenpässen. Grödner, Sella und Podojoch sowie der Campo Longo Pass sind von 9 bis 16 Uhr für Autos, Motorräder und Busse gesperrt und für die Radfahrer reserviert. Es braucht keine Anmeldung und gestartet werden kann überall. Es wird aber geraten, die Runde gegen den Uhrzeigersinn zu fahren. Die gesamte Strecke ist 53 Kilometer lang mit mehr als 1600 Höhenmetern. Es gibt doch noch kleine Wunder. In Alaska ist nach einem Schiffsunglück ein 15-Jähriger aus dem Beringmeer gerettet worden. Er war stark unterkühlt und hatte mehrere Tage lang auf dem gekenterten Boot ausgeharrt, bis er von der Küstenwache gefunden und in Sicherheit gebracht wurde. Sein Bruder und sein Cousin konnten aber nur mehr tot geborgen werden. Das Fischerboot war bei schlechtem Wetter gekentert. Zum Tennis. Alexander Zverev aus Deutschland und Ben Shelton aus den USA bestreiten das Finale der US Open. Shelton hat im Halbfinale seinen Landsmann Francis Tiafoe in 4 Sätzen geschlagen und steht damit zum ersten Mal bei einem Grand Slam Turnier im Finale. Zuvor hatte sich Zverev gegen den Russen Khachanov durchgesetzt. Das Finale in New York wird morgen ausgetragen. Auf den Sieger wartet ein Preisgeld von 5,5 Millionen $. Traumhaft schön ist das Wetter am Wochenende. Die Einzelheiten gleich.
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1: Die Sonne hat fast überall freie Bahn. Nur im Pustertal müssen sich noch ein paar Nebelfelder auflösen. Und mit den Temperaturen geht's dann Schritt für Schritt nach oben. Die Höchstwerte erreichen bis zu 28 Grad am Nachmittag im Etschtal. Jetzt in der Früh hat es bei der Leimburg erst 11 Grad. In Meran sind es 10, in Mühlwald 5. Naturns meldet 8 und Oberfintel 7 Grad. Auch morgen am Sonntag gibt es viel Sonne, ein paar Schleierwolken und spätsommerliche Temperaturen.
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3: Schönen guten Morgen aus der Landesverkehrsmeldezentrale. Ich bin Manuel Scutellaro. Auf der Schnellstraße Mebo in Richtung Meran zwischen Sinich und Untermeist ist wegen Arbeiten nur eine Fahrspur befahrbar. Wegen der Veranstaltung Sella-Ronda Bike Day sind von 9 bis ca. 16 Uhr das Grödner, Sella und Podojoch sowie der Campo Longo Pass gesperrt. Und der Fuckelpass bleibt auf Ohlanger Seite wegen Asphaltierungsarbeiten geschlossen. Die Umleitung erfolgt über die Gardertaler Startstraße. Kommen Sie gut und sicher ans Ziel.

heute. Kelly war das. Ich brauche einen Mann. Noch einmal einen wunderschönen guten Morgen. Willkommen in der dritten Stunde des RGW Radioweckers an diesem Samstag. Heute ist der 12. September. Fein, dass ich Sie weiterhin beim Start in diesen neuen Tag begleiten darf. Was haben wir denn auf dem Programm in dieser Stunde noch? Unter anderem gibt's in Kürze unseren Kleinanzeiger zu hören, den RGW Trödelmarkt. Und dann darf ich Ihnen die deutsche Sängerin und Künstlerin Melia präsentieren. Die hat nämlich vor kurzem ein neues Album veröffentlicht. Melia wird in Kürze da bei uns zu Gast im Studio sein, um eben dieses Album und sich selber vorzustellen. Ich wünsche Ihnen weiterhin angenehmes Zuhören und gute Unterhaltung.

0: guten Morgen Südtirol. Am Samstag, wir öffnen jetzt hier auf Radio Grüne Welle unseren Kleinanzeiger, den RGW Trödelmarkt. Hier ist Anniko Miss mit den heutigen Angeboten.
1: Gesucht werden Teller für eine Mensa, und zwar Salatteller und flache Teller unter 347 62 86 84 1. Ein Zeitungsständer eventuell mit Tisch wird gesucht unter 346 231 33 61. Ein gebrauchter Stand-PC mit paralleler Schnittstelle wird im Raum Bozen gesucht unter 380 12 99 23 5. Zu verkaufen sind im Raum Brixen zwei neuwertige, original verpackte Wolldecken aus Merino-Schafwolle mit den Maßen 2,10 m x 1,60 m, Farbe beige. Die Telefonnummer dazu 348 724 80 64. Zwei zusammengestellte und bereits gerahmte Putzlebilder mit jeweils 1000 Teilen sind zu verkaufen. Auf einem Putzle sind die drei Zinnen zu sehen und auf dem anderen die Bergwelt. Auch hier die Telefonnummer dazu 347 73 82 95 3. Zu verkaufen sind im Raum Bozen zwei Damenfahrräder mit 21 Gängen in gutem Zustand, ein nie benutztes Kletterseil, 8 mm dick und 50 m lang, verschiedene Rucksäcke und Trekkingrucksäcke in gutem Zustand, ein Zelt für 2 bis 4 Personen und verschiedene Liegematten. Das alles unter 348 88 45 170. Ein Karton Kochbücher ist zu verschenken. Eine Steige Kartoffeln wird gegen eine Steige Golden Delicious getauscht. Unter 346 231 33 61. Mehrere gut erhaltene und neuwertige Anzüge Größe 54 und 56 werden in Fahren verschenkt. Ebenfalls verschenkt wird eine gut erhaltene Matratze mit waschbarem Bezug und den Maßen 90 x 200 cm. Die Telefonnummer 347 33 81 94 7. Mehrere Kleiderschränke und Kästchen werden abgegeben. Außerdem werden ein kleiner, runder, ausziehbarer Tisch und zwei ältere Stühle verschenkt. Abzuholen in Neustift, und weitere Infos gibt es unter 347 33 81 94 7. Zwei Lettli für ein Ehebett sind zu verschenken. Eine bestickte neuwertige Lederhose Größe 46 wird verkauft. Wer die Lederhose kauft, bekommt dazu ein kariertes Hemd geschenkt. Das alles unter 333 39 88 65 6. Frisch gepflückte Eisacktaler Bergzwetschgen sind günstig zu verkaufen unter 347 034 96 52. Ein neues Mountainbike für Herren wird wegen Fehlkaufs verkauft unter 349 24 98 77 8. Eine 50er Vespa PK 50 XL wird in Eppan verkauft unter 347 73 59 56 9. Und eine Frau aus dem Wipptal sucht einen liebevollen, zuverlässigen Partner aus dem Raum Eisacktal, Wipptal oder Unteres Bustertal. Nähere Infos gibt's unter 349 33 46 000.
0: Ja, danke Anni, das waren die heutigen Trödelmarkt-Anzeigen. Wenn auch Sie eine Anzeige für den Trödelmarkt aufgeben möchten, können Sie sich gerne bei uns da melden. Entweder Sie rufen an unter 0471 30 00 92 oder schreiben uns entweder eine Mail an info@rgw.it oder direkt von unserer Homepage aus unter rgw.it. Da finden Sie übrigens alle eben gehörten Anzeigen zum Nachlesen. Private Verkaufsanzeigen, Kaufgesuche und Stellengesuche im Trödelmarkt sind kostenlos. 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Wir haben heute Samstag. Nun machen wir die Bühne frei für einen Gast aus Deutschland. Melia ist gleich da bei uns zu Gast im Studio und sie wird sich und ihr neues Album Herz voraus präsentieren. Gute Unterhaltung nun mit Melia.

0: Das war Melia und Heißer Sommer. Und um Melia geht's jetzt auch hier bei Radio Grüne Welle. Nach ihrem Debütalbum Ozeanherz hat sich Melia jetzt mit einer neuen CD, mit einem neuen Album zurückgemeldet. Melias Musik dürfte ja den meisten unserer Hörerinnen und Hörer bekannt sein. Umso mehr freut es mich, dass Melia heute da zu Gast bei uns im Studio ist. Herzlich willkommen.
1: Hallo, liebe Zuhörer von Grüne Welle und natürlich auch an dich, lieber Florian.
0: Wie geht's denn so?
1: Super geht's mir. Bin jetzt ein bisschen müde von der Anfahrt, aber mir geht's super. Ja, ich bin ja hier im Studio, dann geht's mir immer super. Ist ja lustig hier.
0: Es ist schon einige Zeit her, dass du das letzte Mal da bei uns warst, vor 3 Jahren, gell? Mhm. Mit Ozeanherz. Was hat sich denn so in diesen 3 Jahren alles getan?
1: Oh, ich würde sagen, vieles hat sich getan. Ich habe mich verändert. Die Musik verändert sich jetzt bei mir auf dem Album deutlich auch, wie man jetzt dann auch hören wird. Ich bin selbstbewusster geworden. Ich habe mich, sage ich mal, mehr geöffnet. Ihr werdet hier in dem Album mehr privatere Einblicke von mir haben, was mich so als Mensch bewegt hat, was mich begleitet hat, welche Situationen ich durchlebt habe, was wahrscheinlich vielleicht auch der ein oder andere erlebt hat. Und mit diesem Album möchte ich einfach was Positives mitgeben. Aus all dem Schlechten, was man vielleicht auch erlebt hat, gibt es immer was Positives und man sollte nie aufhören, seinen Weg zu gehen.
0: Dein Album Ozeanherz vor 3 Jahren ist ja relativ gut eingestiegen, auch in den Hitparaden. Mhm. Platz 11, wenn ich mich da richtig informiert habe.
1: Richtig.
0: Wie ist man nach solchen Erfolgserlebnissen eigentlich drauf?
1: Och, ich würde sagen, eigentlich ganz normal. Man arbeitet weiter an seiner Musik, man arbeitet an sich selbst weiter, man arbeitet mit dem Team und man versucht natürlich immer nur das Beste zu geben.
0: Und das spornt dann auch an, ein bisschen weiterzumachen,
1: oder? Ja, natürlich, ja klar. Also ich würde niemals aufgeben, weil Musik ist das, was ich liebe und Musik ist das, wofür ich lebe. Und ich glaube, das merkt man auch.
0: Dein neues Album, das heißt Herz voraus. Wie kann man denn eigentlich diesen Titel verstehen? Ist das so dein Lebensmotto oder wie?
1: Also Herz voraus, es gibt ja keinen eigentlichen Gesangstitel als Version davon. Herz voraus ist der Gesamtbegriff von den ganzen Titeln, die ich jetzt hier auf dem Album produziert habe. Es ist so wirklich so, dass man mit dem Herzen vorausgehen soll, mit dem Herzen denken soll und die Entscheidungen aus dem Herzen treffen sollte, weil dann ist es genau die richtige Entscheidung. Weil wenn man immer nur alles mit dem Kopf entscheidet, dann zerdenkt man oftmals einfach zu viel und vergräbt sich und verläuft sich. Und das Herz ist dann doch wohl eher so die der Entscheidungspart, wo dann sagt, nee, das ist jetzt der richtige Weg, weil es kommt dann direkt ja meistens vom Herzen direkt in den Kopf, die Entscheidung ja oder nein. Und genau das ist das, was es ausmacht. Und genau das ist dann richtig in dem Moment, wenn man das dann für sich sagt und für sich entscheidet.
0: Ja, also ich wollte jetzt gerade sagen, Kopf ausschalten und Herz ein oder aufs Herz
1: Kopf
0: hören.
1: Kopf aus,
0: oder?
1: Herz an, genau. Gibt es ja
0: aber
1: auch
0: beide,
1: einen Song.
0: Ja. Echt?
1: Ja, nicht bei mir, aber von jemand anderem, glaube ich. Ja.
0: Okay, ich würde vorschlagen, spielen wir was von dir. Was dürfen wir denn nun als nächstes Lied auflegen?
1: Also ich würde sagen, wir nehmen Da war immer Musik, weil das ein Titel ist, der mich so von Kindes an begleitet hat bis heute. Meinen Musikwunsch, meine Zielstrebigkeit beschreibt und wie ich heute dastehe.

0: Melia war das und da war immer Musik, ein Titel aus ihrem brandneuen Album mit dem Titel Herz voraus. Melia ist heute da bei uns zu Gast im Studio. Du hast es ja schon angesprochen, Melia, dein neues Album ist ein ziemlich persönliches Album. Da geht es nicht nur um Sommer, Sonne, Sonnenschein und die schönen Sachen des Lebens, sondern auch um ernste Themen wie zum Beispiel Beziehungen, gescheiterte Beziehungen, Zweifel, Enttäuschungen. Ja. Wie denn das?
1: Also ich habe tatsächlich in einer Beziehung gelebt mit Gewalt und das betrifft natürlich auch sehr viele junge Frauen, ältere Frauen, vielleicht aber auch Männer. Und ich wollte mit diesem Song sagen, hey, kämpf für dich selber, nimm dein Leben in die Hand und fang an zu fliegen. Warum sollte man denn weiterhin in dieser Blase, in diesem Hamsterrad leben und sich prügeln lassen? Und ja, vielleicht ist der nächste Schlag der Schlag, wo sagt, hey, der beendet dein Leben, und das ist wirklich ernst zu nehmen. Und das der Song soll diese Menschen einfach an die Hand nehmen und ihnen den Mut geben, ihren Schritt zu gehen und eventuell auch Hilfe anzunehmen oder auch die Hilfestellen zu nutzen, die es dafür gibt. Und sich rausholen aus dieser Geschichte, damit sie endlich frei leben können.
0: Ja. Was macht das eigentlich mit einem, wenn man solche Themen in den Liedern verpackt?
1: Ja, ich schreibe Lieder, aber das habe ich jetzt nicht selber geschrieben. Das haben wir mit dem Team ausgearbeitet. Ich habe viel über mich erzählt und so sind die Songs auch zustande gekommen. Das habe ich diesmal bewusst gemacht, weil ich sehen wollte, wie sehen mich andere Menschen. Und es ist so, wenn man Künstler ist und man schreibt einen Song, dann sagt man, boah, der ist cool, das wird ein Hit, der ist so super, der muss da drauf, und dann der nächste wieder, und dann verrennt man sich. Und ich habe mir einfach gedacht, nee, das möchte ich aber nicht. Und deswegen habe ich mit einem Team zusammengearbeitet, um einfach einen roten Faden zu haben. Und das ist von Anfang bis Ende einfach ich. Und da ist mein roter Faden durch. Da sind positive Songs drauf, fröhliche Songs, Lieder, die Mut machen, Songs, die mein Leben begleiten, die vielleicht auch ein bisschen schattenseitiger sind. Und das ist einfach die Ehrlichkeit von dem Album. Und das ist für mich wichtig gewesen.
0: Über welchen Zeitraum sind denn die Lieder entstanden?
1: Also wir waren jetzt dran 2 Jahre. Wir dachten eigentlich, dass wir in 25 das Album rausbringen würden, aber wie mein Herz schon gesagt hat, nein, das passt noch nicht. Und dann haben wir uns noch weiter entschieden, weiterzusuchen und weiterzumachen und weiterzuarbeiten und das besser zu machen. Und somit sind diese wunderschönen 14 Titel auf dem Album entstanden.
0: Und wann hast du bemerkt, dass jetzt der richtige Zeitpunkt ist, das Album zu veröffentlichen?
1: Also in Planung hatten wir das
0: zu
1: produzieren. Also für mich und mein Team war das klar nach dem ersten Album, dass es dann bald ja auch ein zweites Album geben wird. Das heißt, man arbeitet schon auch so mit Singles, gibt man so 3 bis 4 Singles raus, aber im Hintergrund war schon, wir fangen an, fürs zweite Album zu arbeiten. Also das ist schon beiläufig mit den ersten Singles, die dann in 2024 so auch entstanden sind, schon im Kopf gewesen.
0: Insgesamt sind 14 Lieder auf deinem neuen Album Herz voraus. Worauf legst du denn eigentlich am meisten Wert bei der Auswahl der Lieder?
1: Ja, ich bin ein emotionaler Mensch und für mich müssen die Texte sehr emotional sein. Die müssen auch für das Publikum draußen nahbar sein. Die müssen sich auch ein bisschen damit identifizieren können, aber nicht, ich sage jetzt mal, nicht so auf eine 0815-Basis, sondern halt auf eine schöne Weise, auf eine emotionale Weise, auf eine ergreifende Weise, auf eine Weise, wo sie sagen, wow, der Satz catcht mich jetzt gerade, oder so, wie sie die Melodie gesungen hat, oder ja, das, da lege ich unheimlich Wert drauf. Und gleichzeitig möchte ich aber auch, dass meine ernsten Themen und meine Emotionalität in Verbund mit tanzbaren Beats sind. Und ich glaube, das ist mir sehr gut gelungen auf dem Album.
0: Auf jeden Fall, kann ich bestätigen.
1: Danke.
0: Ja, Melia, spielen wir jetzt wieder einen weiteren Song aus deinem Album. Was dürfen wir denn nun auflegen?
1: Der schönste Teil von mir. Also ihr Mädels da draußen, seid selbstbewusst, geht in die Welt hinaus und lasst euch nichts sagen.

0: Melia war das und der schönste Teil von mir. Melia ist heute da bei uns zu Gast im Studio, um über sich und ihr neues Album zu plaudern. Melia, bei so einem Entstehungsprozess eines Albums, da steckt ja sehr viel Arbeit dahinter. Mhm. Arbeit, die Spaß machen kann, aber vielleicht auch ein bisschen weniger Spaß macht manchmal. Was gefällt dir am meisten? Was bringt dir am meisten Freude?
1: Also wenn man so ein Album produziert und zusammen mit seinem Team, ich sag mal so brainstormt, so die Ideen reinbringt, so den roten Faden sucht, sage ich mal, um was geht's? Ich erzähle ja in meinen Songs immer Geschichten. Welche Geschichte erzähle ich denn im nächsten Album? Welche Geschichte erzähle ich jetzt in diesem Album? Und das muss man erstmal festlegen. Und dann geht man die Arbeit an mit den verschiedenen Produzenten, mit denen man zusammenarbeitet, mit seinem Team. Und dann entwickelt man. Und so suche ich dann die Songs raus. Und es macht immer Spaß, neue Ideen zu sehen. Manche Ideen bringe ich selber ein, manche der Songs bringe ich selber ein. Und so entsteht dann wieder ein Werk. Ich nenne es immer Baby. Das ist so, wenn es dann so draußen ist, ist so ein wunderschönes Gefühl, das dann der Welt zu zeigen. Man steckt da in so einem Kreativmodus und entwickelt einfach und arbeitet. Und nebenbei passiert noch das andere Geschäft mit der Bühne und so. Und halt eben auch normale Geschichten, Kinder erziehen, Haushalt und so weiter. Und Fokus bleibt aber dann trotzdem immer noch die Musik und die begleitet mich auch jeden Tag und wird sie auch immer begleiten. Und ich hoffe, dass es den Menschen draußen auch viel Hoffnung gibt, vielleicht auch eine neue Seite zeigt, vielleicht einen neuen Weg öffnet, weil sie mutiger werden durch die ein oder andere Geschichte von meinem Album. Und es freut mich dann, wenn ich irgendwie jemanden helfen konnte. Ja.
0: Melia, wenn du jemandem so deine Musik beschreiben möchtest, der dich überhaupt nicht kennt. Es gibt ja auch Leute, die dich überhaupt nicht kennen,
1: klar,
0: muss man ja sagen.
1: Auch. Ja, natürlich.
0: Wie würdest du dem oder dieser Person deine Musik beschreiben?
1: Ja, also meine Musik ist emotional, tanzbar, greifbar, einfach das Leben, Echtheit und das spürt man auch in den Texten und das spürt man auch im Arrangement, in der Musik, so wie es gestaltet ist mit den modernen Beats und so weiter. Und da gibt's auch einen ganz, ganz tollen Song auf meinem Album, der heißt Bist du dabei? Und Bist du dabei ist so ein Song, der das Leben vermittelt und sagt, hey, geh raus, tanze, singe, mach auf das, was du Lust hast. Und genau das vermittelt auch dieses Album. Und ich wünsche euch jetzt ganz, ganz viel Spaß mit dem Song Bist du dabei?

0: Melia war das und ein weiterer Song aus ihrem neuen Album Herz voraus, das war Bist du dabei. Eben in diesem Lied, da geht es ja auch unter anderem darum, den inneren Schweinehund zu überwinden, wenn man so sagen kann.
1: Genau, nicht auf der Couch rumlümmeln, nicht einfach was Positives machen. Etwas machen, auf was man Lust hat und Spaß und Freude hat. Also das Leben genießen, das genau versprüht dieser Song, wie ihr auch gerade gehört habt. Der animiert auch richtig zum Tanzen und zum Mitmachen und Freunde einladen und einfach Freude zeigen. Ja.
0: Muss man als Künstlerin, als Sängerin auch manchmal so den inneren Schweinehund überwinden?
1: Also ich bin jetzt so von Natur aus, glaube ich, so ein Mensch, der das eher weniger nötig hat. Aber ich denke mal, manche Menschen draußen brauchen es halt, dass man die so ein bisschen in den Hintern tritt und die einfach ein bisschen bewegt. Aber ich selber bin wirklich ein sehr konsequenter, disziplinierter Mensch. Und was ich mir so in den Kopf setze, das setze ich auch um und ich mache es auch tatsächlich.
0: Melia, du bist ja sehr aktiv auch in den sozialen Medien. Aha. Wer dich verfolgt, der kann ja richtig teilnehmen an deinem Leben.
1: Ja.
0: Wie wichtig sind denn eigentlich solche Sachen, den Leuten Einblicken zu gewähren ins private Leben? Wie wichtig ist das eigentlich? Ist die Gesellschaft heute wirklich so weit, dass sie alles wissen muss? Oder?
1: Also alles wissen muss. Müssen tut keiner was. Also ich sag immer, wer mich sympathisch findet und was über mich erfahren möchte, der darf mir gerne auf Instagram, Facebook, TikTok folgen und so mein Leben begleiten und auch Fan werden, wenn er mag. Es ist aber unheimlich wichtig, diese ganze Social Media für den Werdegang einer Künstlerin, für das weitere Vorgehen, für Radio, für TV, das ist unheimlich wichtig. Da muss die Followerzahl stimmen. Wenn diese nicht stimmt, kommst du nicht in TV-Shows oder bekommst keine Auftritte von Veranstaltern, weil die sagen auch, das ist zu wenig. Und das ist ein Prozess, also das ist so ein Prozess, wo ich sage, das ist ein unangenehmerer Teil, aber ich mache ihn dennoch trotzdem gerne. Und ich bin halt eine Persönlichkeit, ich verstecke mich nicht. Ich bin auch morgens mit der Kaffeetasse, das ist so ein Trend zwischen der Social-Media-Community und mir geworden. Du lachst gerade, ne? Du bist auch dabei.
0: Oft genug gesehen.
1: Das ist ja sehr schön. Und das ist halt einfach etwas Persönliches. Das ist dieser Kaffeemoment, wo man sagt, hey, morgens ankommen, in den Tag starten. Wir stoßen alle gemeinsam an. Dann kommt noch ein netter Spruch dazu. Und dann ist der Tag schon verschönert und die Laune schon besser. Und ich denke mal, das ist auch so das, was mich auch ausmacht. Und dann immer zwischendurch mal so ein Einblick und natürlich auch die Musik. Ich will halt nur nicht, dass mein Kanal aussieht wie nur eine typische Promo-Geschichte.

das gibt's ja auch sehr viel, nur mit professionellen Bildern, nur mit Gesangssachen auf professionell gestaltet. Deswegen, also ich mache auch sehr viel Reels selber. Ich mache mir da Gedanken, ich lege den Ton drunter. Ich gucke, dass alles irgendwie schön aussieht, so wie es, ja, wie ich denke, dass ich mich präsentieren mag. Und ja, für mich ist das völlig in Ordnung. Und ich denke einfach, sonst, ja, hätte ich niemals so eine Followerzahl aufgebaut mit fast nichts. Ne? Also ich meine, das ist schon schwierig, weil ich ja nie in dieser Social Media Welt quasi aufgewachsen bin. Und ich kann da schon stolz auf mich sein. Und ja klar, ich begrüße jeden neuen, der zu mir findet, und bin stolz drauf und nehme ihn mit in meine Welt.

0: Melia war das und hier und Melia ist heute auch hier bei uns zu Gast im Studio, um ihr neues Album vorzustellen. Herz
1: voraus.
0: Herz voraus. Ja. Dankeschön.
1: Sehr gerne.
0: Melia, das Album ist vor kurzem erst erschienen, Anfang September.
1: Ja, am 4. September,
0: genau. Hat es schon Feedback gegeben?
1: Feedback hat es schon gegeben, ja, und vieles. Eine Dame zum Beispiel hat mir sogar geschrieben, hey, also bei mir läuft das Album auf der Arbeit rauf und runter, das ist so toll, schönen Dank für die tolle Musik, für die positive Energie, die ich dadurch mitgebe. Und ja, also auch von Radiosendern, wo ich jetzt war auf meiner Promotion-Tour, sagen, wow, klasse Album. Und ja, ich bin jetzt halt einfach mega gespannt, wie sich das Ganze noch entwickeln wird und was auf mich zukommt. Denn eins muss ich wirklich sagen, dieses Album ist einfach ehrlich und das ist einfach ehrlich, Melia. Und ich hoffe, dass ich vielen Menschen in bestimmten Lebenssituationen auch dazu etwas beitragen kann, dass sie sich auch vielleicht besser fühlen. Ja, das ist mein Wunsch für das Album.
0: Wie schauen jetzt so deine weiteren Pläne aus?
1: Meine weiteren Pläne?
0: Was gibt's demnächst von dir noch?
1: Es sind schon vielleicht so ein paar Sachen in 27, sind aber noch nicht ganz, also ich darf es noch nicht sagen. Und das ist, ja, weil es ist so halb eingetütet und ja, man muss halt eben noch ein bisschen abwarten. Okay. Nee, es wird auf jeden Fall geplant und geschaut und gemacht. Wir sind da in Arbeit und natürlich lässt sich mit einem neuen Album halt einfach auch viel besser auf diese Sachen hinarbeiten, weil du jetzt ein neues Produkt hast und ja, einfach was Neues auch anbieten kannst. Und da sind die Veranstalter dann, denke ich, auch viel offener wieder dafür, wie für die alten Produkte, die ich vor 3 Jahren mal rausgebracht habe. Jetzt können wir einfach durchstarten und von vorne neu beginnen. Und ja, unser Ziel ist natürlich viele, viele Live-Auftritte, vielleicht auch ein TV-Auftritt. Also würde ich mir auch schon mal wünschen, bei Giovanni Zarella irgendwie reinzukommen oder eine andere TV-Sendung mitzumachen. Ja, das ist natürlich ein Traum von jedem Künstler und ich hoffe, dass sich das jetzt demnächst dann auch mal erfüllen wird.
0: Ja, das hoffe ich auch. Ja. Ich drücke auf jeden Fall die Daumen.
1: Dankeschön.
0: Noch einmal, also beide Daumen gedrückt, das für dein neues Album. Danke. Kompliment nochmal für Herz voraus. Dankeschön, Melia, für den Besuch da bei uns im Studio. Ich
1: Dankeschön.
0: Wünsche dir alles Gute weiterhin. Natürlich viel Erfolg und noch mehr Erfolg jetzt. Und ich hoffe, beim nächsten Album spätestens sehen wir uns wieder.
1: Spätestens, ja, spätestens auf jeden Fall. Das ist ja Hand hier aufs Herz. Ich danke euch auch hier auf jeden Fall, dass ich hier sein durfte, lieber Florian. Und ich wünsche dem Publikum da draußen viel Freude mit meiner Musik und bleibt alle gesund. 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
1: Melia war das heute Morgen zu Gast da bei uns im Studio mit ihrem neuen Album Herz voraus. Sie hören Radio Grüner Welle. Wir haben heute Samstag, den 12. September. Um 10 vor 9 gibt's die nächsten Nachrichten. Um 9 Uhr übertragen wir dann die Heilige Messe live aus dem Bozenodom. Danach geht's mit dem Vormittagsprogramm weiter. Und mir bleibt jetzt eigentlich nur mehr, mich von Ihnen zu verabschieden. Das war Guten Morgen Südtirol, der RGW Radiowecker mit Florian Mayer im Studio. Ich danke im Namen des ganzen Teams und unserer Gäste fürs Zuhören. Einen schönen, angenehmen und erholsamen Samstag wünsche ich noch und ein ebenso schönes Wochenende. Ich freue mich auf ein baldiges Wiederhören. Auf Wiederhören!

0: 10 vor 9.
1: Warnung vor Hagel, neue App soll helfen. Radib in Bozen nach Attacke auf Polizisten verhaftet. Das Wetter, die Sonne wärmt langsam auf. Ich bin Sabrina Fleischmann, guten Morgen.
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1: Unwetter mit Hagel haben heuer im Sommer in Italien und auch bei uns in Südtirol riesige Schäden angerichtet. In Cremona waren die Hagelkörner so groß wie Tennisbälle. Sie haben Dächer und Autos beschädigt. Ein Student aus Padua will Abhilfe schaffen. Er hat jetzt eine kostenlose App entwickelt, die rechtzeitig vor Hagel warnt. Dabei wird das Hagelrisiko berechnet aufgrund von Wetterdaten und aktuellen Meldungen von Nutzern. Bei hohem Risiko können die Autobesitzer schnell reagieren und ihre Autos in Sicherheit bringen. Angezeigt werden auf der App auch Tiefgaragen und überdachte Parkplätze in der Nähe. Die App ist ein voller Erfolg. Sie wurde innerhalb kurzer Zeit bereits mehr als 100.000 Mal heruntergeladen. Südtirols Exporte schreiben zum ersten Mal keine neuen Rekorde, sondern ein leichtes Minus. Von April bis Juni sind die Ausfuhren laut ASTAT-Daten um 1,1% zurückgegangen. Der Unternehmerverband ist besorgt über diese Entwicklung. Exporte seien entscheidend für das Wachstum der Südtiroler Wirtschaft, deshalb müssten die Betriebe unterstützt werden. Der Unternehmerverband fordert eine Senkung von Steuern und Energiekosten sowie weniger Bürokratie und Handelsbarrieren. In Bozen hat die Polizei einen Raddieb geschnappt. Er hatte beim Einkaufszentrum 20 ein teures E-Bike gestohlen. Auf den Aufnahmen der Videoüberwachung hat die Polizei den Täter erkannt, weil er bereits vorbestraft ist. Es handelt sich um einen 20-jährigen Tunesier. Er wurde kurz darauf mit dem gestohlenen Rad gestellt. Er hatte Beamten angegriffen und wurde festgenommen. Das gestohlene E-Bike wurde dem rechtmäßigen Besitzer zurückgegeben. Heute ist wieder Sellaronda Bike Day mit 4 autofreien Dolomitenpässen. Grödner, Sella und Podojoch sowie der Campo Longo Pass sind noch bis 16 Uhr am Nachmittag für Autos, Motorräder und Busse gesperrt und für die Radfahrer reserviert. Die gesamte Strecke ist 53 Kilometer lang mit mehr als 1600 Höhenmetern. Im Hochbustertal wird heute der traditionelle 13. Berglauf ausgetragen. Start ist jetzt um 9 Uhr in Sechsten. Das Ziel ist die 13-Hütte. Fast 18 Kilometer sind zu bewältigen. Wir schauen noch nach Australien. Dort hat ein junger Mann eine saftige Geldstrafe kassiert, weil er sich beim Autofahren ein Butterbrot geschmiert hat. Er hatte während der Fahrt den Bagel auf den Knien und wurde von der Polizei ertappt. Zu seiner Entschuldigung hat er gesagt, dass er Hunger hatte. Das haben die Polizisten nicht gelten lassen, denn auch die Zubereitung von Essen sei eine Ablenkung und sie haben eine Strafe verhängt. Die Sonne gibt Vollgas. Mehr zum Wetter gleich.
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2: Blauer Himmel und strahlender Sonnenschein, so geht's durch den Samstag und die Temperaturen legen Schritt für Schritt zu. Am Nachmittag schaffen sie bis zu 28 Grad im Ettstall. Jetzt ist es aber noch kühl. In Salon werden 15 Grad gemessen, in Schlanders sind es 13. Sandheim meldet 10, Mühlen in Taufers 5 und in Rednaun werden 9 Grad gemessen. Auch der Sonntag wird morgen sonnig und warm. Es werden nur ein paar harmlose Schleierwolken durchziehen.
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4: Guten Morgen wünscht Daniel Hofer aus der Landesverkehrsmeldezentrale. Auf der Grüner Staatsstraße Talleinwärts bei St. Ulrich kommt es zu Kolonnenverkehr und Stau wegen Überlastung. Wegen der Veranstaltung Sellaronder Bike Day sind von 9 bis 16 Uhr das Grüner Joch, das Sellerjoch, das Bordeaux-Joch sowie der Campo Longo Pass gesperrt. Und Einbahnregelungen wegen Arbeiten gibt es unter anderem auf der Brenner Stadtstraße bei Klausen und auf der Stadtstraße Klausen-Pontives bei Klausen. Kommen Sie gut voran!

0: 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Es ist gleich 9 Uhr. Wir schalten nun live in den Bozener Dom und übertragen von dort die Heilige Messe.
1: Zum Eingang singen wir aus dem Gotteslob Nummer 523 und als Antwortpsalm Nummer 650.

0: Im Namen des Vaters und des Sohnes und des Heiligen Geistes. Der Herr sei mit euch.
1: Und mit deinem
0: Geist. Es gibt Namen, die haben sich ganz tief in unser Gedächtnis und auch in unser Herz eingeschrieben. Namen von Menschen, die uns viel bedeuten. Ein solcher Name ist für uns Christen Maria. Es ist der Name, der für viele Menschen zur guten Adresse für ihre vielfältigen Anliegen geworden ist. Maria selbst ist eine Schlüsselfigur für Glaube und Vertrauen. Und zugleich ist dieser Name auch Programm. Der aus dem Aramäischen stammende Name Maria und auch die ägyptische Version davon Miriam bedeuten so viel wie die von Gott Geliebte, die ganz Gott Suchende und Gott Nahestehende. Eine gesunde Marienverehrung hat deshalb niemals Selbstzweck, vielmehr will sie uns immer näher hinführen zu Gott. Wir feiern heute das Fest Maria Namen. Historisch betrachtet geht dieser besondere Gedenktag auf den Sieg der christlichen Allianz gegen das Osmanische Reich bei der Schlacht am Kaleberg vor den Toren Wiens im Jahre 1683 zurück, zum Dank für die Befreiung der Stadt und die Rettung des christlichen Europas, dehnte Papst Innozenz XI. Das Fest kurz darauf auf die gesamte Weltkirche aus. Jedes Jahr wird an diesem Tag in Wien dieser Anlass in besonderer Weise begangen. Heute dürfen wir uns dieser Fürsprache der Gottesmutter neu anvertrauen und alles vor Gott bringen, was unser Herz bewegt. Ich bekenne Gott dem Allmächtigen und allen Brüdern und Schwestern, dass ich Gutes unterlassen und Böses getan habe. Ich habe gesündigt in Gedanken, Worten und Werken durch meine Schuld, durch meine Schuld, durch meine große Schuld. Darum bitte ich die selige Jungfrau Maria, alle Engel und Heiligen und euch, Brüder und Schwestern, für mich zu beten bei Gott, unserem Herrn. Nachlass, Vergebung und Verzeihung unserer Sünden gewähre uns der allmächtige und barmherzige Herr. Lasset uns beten. Gott, unser Retter, der Name der seligen Jungfrau Maria ist für uns ein Zeichen der Hoffnung geworden. Befreie uns auf ihre Fürsprache aus allen Gefahren, vollende an uns das Werk der Erlösung. Darum bitten wir durch Jesus Christus, deinen Sohn, unseren Herrn und Gott, der in der Einheit des Heiligen Geistes mit dir lebt und herrscht in Ewigkeit.
2: Lesung aus dem Buch Jesaja. So spricht der Herr. Die Nachkommen meines Volkes werden unter den Nationen bekannt sein und ihre Sprösslinge inmitten der Völker. Jeder, der sie sieht, wird sie erkennen. Das sind die Nachkommen, die der Herr gesegnet hat. Von Herzen freue ich mich am Herrn. Meine Seele jubelt über meinen Gott, denn er kleidet mich in Gewänder des Heils. Er hüllt mich in den Mantel der Gerechtigkeit. Wie ein Bräutigam sich festlich schmückt und wie eine Braut ihr Geschmeide anlegt. Denn wie die Erde ihr Gewächs hervorbringt und der Garten seine Saat sprießen lässt, so lässt Gott der Herr Gerechtigkeit sprießen und Ruhm vor allen Nationen. Wort des lebendigen Gottes.

0: Der Herr sei mit euch. Aus dem Heiligen Evangelium nach Lukas. In jener Zeit wurde der Engel Gabriel von Gott in eine Stadt in Galiläa namens Nazareth zu einer Jungfrau gesandt. Sie war mit einem Mann namens Josef verlobt, der aus dem Haus David stammte. Der Name der Jungfrau war Maria. Der Engel trat bei ihr ein und sagte: Sei gegrüßt, du Begnadete, der Herr ist mit dir. Sie erschrak über diese Anrede und überlegte, was dieser Gruß zu bedeuten habe. Da sagte der Engel zu ihr: Fürchte dich nicht, Maria, denn du hast bei Gott Gnade gefunden. Du wirst schwanger werden, einen Sohn wirst du gebären, den sollst du Jesus nennen. Er wird groß sein und Sohn des Höchsten genannt werden. Gott, der Herr, wird ihm den Thron seines Vaters David geben. Er wird über das Haus Jakob herrschen und seine Herrschaft wird kein Ende haben. Maria sagte zu dem Engel: Wie soll das geschehen, da ich keinen Mann erkenne? Der Engel antwortete ihr: Heiliger Geist wird über dich kommen, die Kraft des Höchsten wird dich überschatten. Deshalb wird auch das Kind heilig und Sohn Gottes genannt werden. Auch Elisabeth, deine Verwandte, hat noch in ihrem Alter einen Sohn empfangen. Obwohl sie als unfruchtbar gilt, ist sie jetzt schon im 6. Monat. Für Gott ist nichts unmöglich. Da sagte Maria: Siehe, ich bin die Magd des Herrn, mir geschehe, wie du es gesagt hast. Danach verließ sie der Engel. Evangelium unseres Herrn Jesus Christus. Wir beten zu Jesus Christus, der die Jungfrau Maria mit seinen Gaben beschenkte.
1: Lass alle, die den Namen der Gottesmutter tragen, auf ihre Fürbitte deinen Schutz erfahren. Wir bitten dich, erhöre uns.
0: Wir bitten dich, erhöre uns.
1: Versöhne die Menschen miteinander und schenke ihnen Frieden.
0: Wir bitten dich, erhöre uns.
1: Befreie auf die Fürbitte Marias die Sünder von ihrer Schuld.
0: Wir bitten dich, erhöre uns.
1: Gib, dass wir mit Maria dankbar die Größe deines Erbarmens preisen.
0: Wir bitten dich, erhöre uns.
1: Wir feiern die heilige Messe mit Gedenken an Bruno Greco und Marianna Hafner als Jahrtag, mit Gedenken an Maria Profanter und Maria Margesin, sowie mit Gedenken an Rosa und Josef Lutz und lebende und verstorbene Angehörige. Wir beten auch für die Verstorbenen der letzten Tage. Aus der Presse kennen wir folgende Namen: Ezio Lazzarin, Kaltern, und Julia Witwer-Abanzer, geborene Rier, Seis. Herr, nimm sie auf in dein Reich und schenk ihnen die ewige Freude bei dir.
0: Barmherziger Gott, am Namensfest der Jungfrau Maria bitten wir dich um deine Gnade durch Christus, unseren Herrn.

0: Betet, Schwestern und Brüder, dass mein und euer Opfer Gott, dem allmächtigen Vater, gefalle. Herr unser Gott, dein Sohn komme uns zu Hilfe in seiner großen Liebe zu uns. Seine Geburt hat die Jungfräulichkeit der Mutter nicht gemindert, sondern geheiligt. Durch seine Menschwerdung heilige auch uns. Nimm von uns alle Schuld, mache dir unsere Gabe gefällig. Darum bitten wir durch Christus, unseren Herrn.
1: Zum Sanctus singen wir Nummer 196 und als Agnus Dei Nummer 208.
0: Der Herr sei mit euch. Erhebet die Herzen. Lasst uns danken dem Herrn, unserem Gott. In Wahrheit ist es würdig und recht, dir, Herr, heiliger Vater, immer und überall zu danken, weil du Großes getan hast an der seligen Jungfrau Maria. Vom Heiligen Geist überschattet, hat sie deinen eingeborenen Sohn empfangen und im Glanz unversehrter Jungfräulichkeit der Welt das ewige Licht geboren, unseren Herrn Jesus Christus. Durch ihn loben die Engel deine Herrlichkeit, beten dich an die Mächte, erbeben die Gewalten. Die Himmel und die himmlischen Kräfte und die seligen Seraphim feiern dich jubelnd im Chore. Mit ihrem Lobgesang lass auch unsere Stimmen sich vereinen und voll Ehrfurcht rufen.

0: Ja, du bist heilig, großer Gott, du bist die Quelle allen Lebens und allen Heiles. So bitten wir dich, gütiger Vater, sende deinen Heiligen Geist über die Gaben von Brot und Wein. Er heilige sie, damit sie uns werden Leib und Blut deines Sohnes, unseres Herrn Jesus Christus. Am Abend vor seinem Leiden nahm er beim Mahl das Brot und sagte dir Dank, brach das Brot, reichte es seinen Jüngern und sprach, nehmet und esset alle davon. Das ist mein Leib, der für euch hingegeben wird. Ebenso nahm er nach dem Mahl den Kelch, dankte wiederum, reichte ihn seinen Jüngern und sprach, nehmet und trinket alle daraus. Das ist der Kelch des neuen und ewigen Bundes, mein Blut, das für euch und für alle vergossen wird zur Vergebung der Sünden. Tut dies zu meinem Gedächtnis. Geheimnis des Glaubens. Deinen Tod, o Herr, verkünden wir. Deine Auferstehung preisen wir, bis du kommst in Herrlichkeit. Darum, gütiger Vater, feiern wir das Gedächtnis deines Sohnes, der uns erlöst hat. Durch sein Leiden und seinen Tod am Kreuz hast du ihn zur Herrlichkeit der Auferstehung geführt und ihn erhöht zu deiner Rechten. Wir verkünden dieses Werk deiner Liebe, bis er wiederkommt. Wir bringen dir das Brot des Lebens und den Kelch des Segens dar. Wir feiern das Opfer Christi, das er uns anvertraut hat. Er hat sich für uns hingegeben und schenkt uns Anteil an seinem Leib und Blut. Schau gütig auf die Gabe deiner Kirche. Gib, dass wir im Geist deiner Liebe für immer verbunden bleiben mit ihm und untereinander. Durch die Teilnahme an diesem Mahl stärke uns in der Einheit. Lass uns in Gemeinschaft mit unserem Papst Leo, unserem Bischof Ivo, mit allen Bischöfen, mit den Priestern, den Ordensleuten, den Diakonen und mit deinem ganzen Volk in Vertrauen und Hoffnung deine Wege gehen und für alle eine Quelle der Freude und der Zuversicht sein. Erbarme dich unserer Brüder und Schwestern, die gestorben sind, in der Hoffnung, dass sie auferstehen. Schenke ihnen das Leben in Fülle. Und wenn unser eigener Weg ans Ziel kommt, nimm auch uns für immer bei dir auf, zusammen mit der seligen Jungfrau und Gottesmutter Maria, den Aposteln, den Märtyrern, mit allen Heiligen. Lass uns dich loben und preisen durch unseren Herrn Jesus Christus. Denn durch ihn und mit ihm und in ihm ist dir, Gott, allmächtiger Vater, in der Einheit des Heiligen Geistes, alle Herrlichkeit und Ehre jetzt und in Ewigkeit. Lasst uns beten, wie der Herr uns zu beten gelehrt hat. Vater unser im Himmel, geheiligt werde dein Name, dein Reich komme, dein Wille geschehe, wie im Himmel, so auf Erden. Unser tägliches Brot gib uns heute und vergib uns unsere Schuld, wie auch wir vergeben unseren Schuldigern. Und führe uns nicht in Versuchung, sondern erlöse uns von dem Bösen. Erlöse uns, Herr allmächtiger Vater, von allem Bösen. Gib Frieden unseren Tagen, komm uns zu Hilfe mit deinem Erbarmen. Bewahre uns vor Verwirrung, vor Sünde, lass uns voll Hoffnung und Zuversicht auf das Kommen unseres Erlösers, Jesus Christus, warten.
1: Denn dein ist das Reich und die Kraft und die Herrlichkeit in Ewigkeit. Amen.
0: Gott, auf dich hin sind wir geschaffen und unruhig ist unser Herz, bis es einmal Friede findet und Ruhe in dir. Schenke uns deinen Frieden und hilf uns selber, Boten des Friedens und der Liebe zu sein. Der Friede des Herrn sei allezeit mit euch.

Seht das Lamm Gottes, das hinwegnimmt die Sünde der Welt. Herr, ich bin nicht würdig, dass du eingehst unter mein Dach, aber sprich nur ein Wort, so wird meine Seele gesund.

Lasset uns beten. Gütiger Gott, am Gedenktag der seligen Jungfrau Maria haben wir das heilige Sakrament empfangen. Hilf uns, nach dem Beispiel ihres Glaubens und ihrer Liebe so zu leben, dass auch wir dem Werk der Erlösung dienen. Darum bitten wir durch Christus, unseren Herrn. An Maria Namen sagt der Sommer Amen, lautet ein Volksspruch, der auf den heutigen Tag gemünzt ist. Nun so ganz Amen sagt der Sommer offensichtlich nicht. Freuen wir uns über diesen schönen spätsommerlichen Tag und vielleicht auch noch über manch anderes, was dieser Spätsommer noch für uns bereithält. Bevor wir Amen sagen, lassen wir uns jetzt den Segen mitgeben, den Segen Gottes auf unseren Weg, auf die Fürsprache der Gottesmutter Maria. Der Herr sei mit euch. Es segne, stärke, begleite euch der allmächtige Gott, der Vater und der Sohn und der Heilige Geist. Geht hin in Frieden. Danke.

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0: 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Heute ist Samstag, der 12. September. Im deutschsprachigen Raum feiert die Kirche am heutigen Tag das Fest Maria Namen. Im Heiligen Kalender stehen an diesem 12. September die Namen Degenhard, Eilbe, Gerfried und Guido. Mehr über diese Persönlichkeiten jetzt von Claudia Brinot.
1: Das Fest Maria Namen, das heute gefeiert wird, wurde im Jahre 1513 erstmals in der Diözese Cuenca in Spanien gefeiert. Bald baten auch andere Diözesen um dieses Vorrecht. Nach dem Sieg über die Türken bei Wien 1683 wurde der Tag durch Papst Innozenz XI. Als Fest für die ganze abendländische Kirche eingeführt. Im römischen Generalkalender von 1970 wurde dieses Fest gestrichen, da es eine Doppelung zum Fest Maria Geburt darstellt. Im Regionalkalender für das deutsche Sprachgebiet blieb das Fest Marienamen, wegen des historischen Bezugs zum Sprachgebiet jedoch erhalten. Früher hatten die Armen an diesem Tag das Recht, auf den Feldern liegen gebliebenes Korn zu sammeln. Degenhard war Laienbruder im Benediktinerkloster Niederaltaich. Zusammen mit zwei Gefährten zog er sich als Einsiedler erst in die Gegend um Frauenau im Bayerischen Wald, dann nach Bischofsmais zurück. Hier errichtete er 1344 eine Kapelle, die Bartholomäus geweiht wurde. Degenhard gab 30 Jahre lang ein Beispiel strengster Buße und stand vielen Menschen als Helfer und Berater zur Seite. Er starb am 12. September 1374. Eilbe war ein Schüler des Patrick von Irland, wohl von ihm zum Priester geweiht. Die Legende berichtet, dass er als Kind ausgesetzt wurde, um von Wölfen gefressen zu werden, aber eine Wölfin ihn aus Mitleid zeugte. Als Eilbe dann Bischof war, kam eine von einer Jagdgesellschaft verfolgte Wölfin zu ihm, er beschützte sie und versorgte sie und ihre Jungen täglich. Eilbe starb um 540. Gerfried von Münster war Neffe und Schüler von Bischof Luitger von Münster. 809 wurde er dessen Nachfolger. Er steckte viel Arbeit in den Ausbau der Organisation des Bistums. Gerfried starb am 12. September 839 und wurde in der Abtei von Werden, heute ein Stadtteil Essens, beigesetzt. Guido oder Vido war zunächst Bauernknecht, später Küster und danach Kaufmann in Laeken bei Brüssel. Am 12. September 1012 starb er in Anderlecht an der Pest. 100 Jahre später wurden Guidos Gebeine vom Bischof Odo erhoben. Sein Grab in der heute nach ihm benannten Stiftskirche von Anderlecht wurde ein Wallfahrtsort, an dem sich viele Wunderheilungen ereigneten. Guido ist Patron der Stadt Anderlecht, Patron der Küster, Glöckner und Knechte sowie gegen Viehseuchen.
0: So viel zu den Heiligen des Tages. 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Jetzt geht es weiter mit den Gedanken zum Tag. Die drehen sich in dieser Woche ja vor allem um das Thema Schulanfang. Am Montag hat ja in Südtirol wieder das neue Schuljahr begonnen. Die Gedanken zum Tag kommen nun von Bernhard Oberbarleiter. Er unterrichtet das Fach Religion an der Adalbert-Stifter-Mittelschule in Bozen.
2: Wie können wir als gläubige Menschen also gut in dieses Schuljahr starten? Was geben uns die in dieser Woche angesprochenen Schrifttexte für Richtung an? Lapidar gesagt, tue alles, was in deinen Kräften steht, handle so, als hänge alles von dir ab. Ganz korrekt ist die Vorsetzung.
3: Das war schon nicht nur
2: jung. Ja, da geht's schon, gell? Ganz korrekt ist die Fortsetzung nicht, die bekanntermaßen so lautet, dann wird Gott schon das Seine dazu geben. Gott ist kein Wünscheerfüller, der auf Knopfdruck und, sobald ich meine Pflicht erfüllt habe, automatisch Gelingen gibt. Umgekehrt kann dieser Automatismusgedanke auch fatale Folgen haben. Stellt sich dieses Gelingen nicht ein, dieses erarbeitete Geschenk Gottes, hast du dich wohl zu wenig angestrengt, dich zu wenig vorbereitet, dir zu wenig Mühe gegeben. Theologisch korrekt, auch aus dem in dieser Woche angesprochenen Bildwort vom Adler, der seine Jungen aus dem Nest wirft, um sie das Fliegen zu lehren, theologisch korrekt und anthropologisch heilsam, könnte die Fortsetzung des Satzes »Handle so, als hänge alles von dir ab« dann lauten, aber lege »Geh wie Misslingen ganz in die Hände eines anderen«. Erwarte so, als hänge nichts, aber auch nicht das kleinste bisschen von dir ab. Lass dich fallen, dann nimmst du deine Sorgen nicht mit in deinen Schlaf. Ist dein Leben vom Öl der nicht delegierbaren, nicht übertragbaren Haltung der Wahrhaftigkeit, der Treue, der Liebe zu den Menschen geprägt, lass dir aus den Erfahrungen des Volkes Israel in seiner Geschichte das Vertrauen schenken, dass Gott dich wie auf Flügeln tragen wird, wie tief du auch zu fallen drohst.

0: 10 vor 10.
1: Wirtschaftsverbände begrüßen Änderungen bei der Raumordnung. Rechtzeitige Warnung vor Hagel, neue App soll das schaffen. Heute heißt es Sonne genießen im ganzen Land. Ich bin Sabrina Fleischmann, schönen Vormittag.
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1: Der Landtag hat eine ganze Reihe von Änderungen am Raumordnungsgesetz beschlossen. Von der Opposition kommt Kritik, Lob gibt es hingegen von den Wirtschaftsverbänden. Sie sagen, dass die neuen Bestimmungen Vorteile für die Bürger und die Unternehmen bringen und dass damit neuer Wohnraum geschaffen werden kann. Der Ausbau von Dachböden wird erleichtert und Betriebe dürfen in Gewerbezonen 2 Dienstwohnungen haben. Auch bei den Mitarbeiterunterkünften gibt es neue Möglichkeiten. Unter anderem können aufgelassene Hotels oder Pensionen für die Unterbringung von Beschäftigten genutzt werden. Für den HGV ist das eine sinnvolle Lösung. Damit werde der freie Wohnungsmarkt entlastet und bestehende Gebäude könnten genutzt werden. Unwetter mit Hagel haben heuer im Sommer in Italien und auch bei uns in Südtirol große Schäden angerichtet. Ein Student aus Padua hat jetzt eine kostenlose App entwickelt, die rechtzeitig vor Hagel warnt. Dabei wird das Hagelrisiko berechnet. Und bei hohem Risiko können die Autobesitzer schnell reagieren und ihre Autos in Sicherheit bringen. Angezeigt werden auf der App auch Tiefgaragen und überdachte Parkplätze in der Nähe. Die App ist ein voller Erfolg. Sie wurde innerhalb von kurzer Zeit schon mehr als 100.000 Mal heruntergeladen. Menschen mit Behinderung haben heute freien Eintritt in den Garten von Schloss Trautmannsdorf bei Meran. Das gilt auch für eine Begleitperson. Die Gärten sind zum großen Teil barrierefrei. Viele Wege können mit dem Rollstuhl befahren werden. Der Gratiseintritt wird in Zusammenarbeit mit dem Dachverband für Soziales und Gesundheit organisiert, bereits zum 19. Mal. US-Präsident Donald Trump kommt am Wochenende nach Irland. Bei dem Besuch stehen nicht nur politische Gespräche auf dem Programm. Trump ist auch zu Gast bei einem Golfturnier. Philipp Detlefs berichtet.
2: Zunächst will Trump in Dublin die irische Präsidentin Catherine Connolly und Premierminister Micheál Martin treffen. Im Mittelpunkt seiner Reise steht aber auch der Golfsport. Am Sonntag besucht der US-Präsident die Schlussrunde der Irish Open auf seinem eigenen Golfresort in Doonbeg. Sein Besuch wird von Protesten begleitet. In Dublin und in Doonbeg sind Demonstrationen angekündigt.
1: Von Irland nach Australien. Dort hat ein junger Mann eine saftige Geldstrafe kassiert, weil er sich beim Autofahren ein Butterbrot geschmiert hat. Er hatte während der Fahrt den Bagel auf den Knien und wurde von der Polizei ertappt. Zu seiner Entschuldigung hat er gesagt, dass er Hunger hatte. Das haben die Polizisten nicht gelten lassen, denn auch die Zubereitung von Essen sei eine Ablenkung und sie haben eine Geldstrafe ausgestellt. Mit viel Sonne geht's durch den Samstag. Mehr zum Wochenendwetter gleich.
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1: Die Sonne hat freie Bahn und wärmt langsam auf. Bei der Leimburg im Unterland werden aktuell 17 Grad gemessen. In Langtaufers im Finchgau sind es erst 7. Benz im Sarntal und Oberfintel melden 11. In Naturn sind es 15 und in Mühlwald werden 9 Grad gemessen. Am Nachmittag schaffen die Höchstwerte noch bis zu 28 Grad im Etschtal. Auch der Sonntag wird morgen spätsommerlich warm, aber mit einigen Schleierwolken.
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4: Guten Morgen wünscht Daniel Hofer aus der Landesverkehrsmeldezentrale. Auf der Grüner Staatsstraße talleinwärts bei St. Ulrich kommt es zu Kolonnenverkehr und Stau wegen Überlastung. Wegen der Veranstaltung Sellaronder Bike Day sind von 9 bis 16 Uhr das Grüner Joch, das Sellerjoch, das Bordeaux-Joch sowie der Campo Longo Pass gesperrt. Und Einbahnregelungen wegen Arbeiten gibt es unter anderem auf der Brenner Stadtstraße bei Klausen und auf der Stadtstraße Klausen-Pontives bei Klausen. Kommen Sie gut voran!

0: Claudia Meierhofer.
1: Ich grüße Sie ganz herzlich, liebe Hörerinnen und Hörer. In unserer Sendung heute fassen wir die Rubrik Die Pflanze der Woche zusammen. Und zwar hören Sie heute die vorgestellten Pflanzen der Monate Juli und August. Gestaltet wird diese Sendereihe wie immer von der Biologin, Kräuterexpertin und Buchautorin Dr. Sigrid Thaler aus Montan. Über folgende Pflanzen wird sie heute sprechen: Basilikum, Üsop, Estragon und das Bohnenkraut. Jetzt gibt's aber erst ein paar Takte Musik und dann geht's direkt zum Basilikum. Gutes Zuhören!

0: Das war übrigens die Stubaier Freitagsmusik. Und hier bei Radio Grüne Welle steigen wir jetzt direkt ein in unsere Rubrik Die Pflanze der Woche. Wie gesagt, eine Zusammenfassung der vorgestellten Pflanzen der Monate Juli und August. Das Wort jetzt direkt an unsere Kräuterexpertin und Biologin Dr. Sigrid Thaler. Sie spricht über die Vorzüge des Basilikums.
1: Eins von meinen Lieblingsgartenkräuter in der Zeit ist Basilikum. Basilikum gehört so wie viele andere aromatische Küchenkräuter zur Familie der Lippenblütler und mittlerweile gibt's unzählige Sorten für den Kreitel. Der Klassiker ist aber natürlich der Genoveser Basilikum. Aber dann gibt's auch noch in Zitronenbasilikum, dann im Purpurbasilikum mit seinen dunklen Blättlern, dann auch noch in Strauchbasilikum, der mehrjährig ist, aber noch viele mehr. Vor allem in der italienischen Küche ist der Basilikum nicht wegzudenken. Ja, zur Mozzarella mit Tomaten, da gehören natürlich auch die Basilikumblättlern dazu. Und der allgemein bekannte Pesto, das ist auch ein Basilikumpesto. Ja, der Pesto Genovese ist ein geschütztes Kulturgut von Ligurien. Das Rezept ist im 19. Jahrhundert entwickelt worden und Pesto, das steht ja eigentlich für zerstoßene Kräutersoßen. Bereits die Römer in der Antike haben solche Kräuterpasten hergestellt und zwar auch schon aus Kräuter, Knoblauch, Salz, Kas und Öl. Dann hat 1863 ein Genoveser das Rezept mit Basilikum und Pinienkernen verfeinert. Und schließlich ist der sogenannte Pesto Genovese zum Identitätssymbol der Stadt Genua geworden. Der Basilikum ist aber nicht allein ein wohlschmeckendes Küchenkreidel, die Pflanze hat auch vielfältige Heilwirkungen. Für die Inhaltsstoffe seien da in erster Linie die ätherischen Öle zu nennen, wobei auch da je nach Sorte die einen oder anderen vorherrschend seien. Der Genoveser Basilikum, der hat zum Beispiel vor allem Linalool, der Strauchbasilikum Estragol, der Zitronenbasilikum Citral und der Purpurbasilikum hauptsächlich Eugenol. Alle Sorten wirken verdauungsfördernd, entzündungshemmend, antioxidativ und auch beruhigend. Eugenolreiche Sorten gehen mehr in die entzündungshemmende Wirkung und linalolreiche Sorten mehr ins Beruhigende. Weiters hat Basilikum viel Beta-Carotin, das ist die Vorstufe von Vitamin A, also auch wichtig für Haut, Schleim, Häute und Sehkraft. Dann bezüglich Vitamin K, da deckt 20 Gramm Basilikum nahezu schon den Tagesbedarf. Mineralstoffe wie Calcium und Eisen hat er auch noch und letztendlich auch noch eine Reihe von Polyphenolen, also sekundären Inhaltsstoffen. Der Basilikum, der hat eine große Wirkung auf das zentrale Nervensystem, also er wirkt beruhigend und vor allem auch ausgleichend. Die heilige Pflanze Indiens, das ist auch ein Basilikum und zwar der sogenannte Tulsi. Tulsi wird mittlerweile auch bei uns angebaut und gilt als adaptogene Pflanze. Das heißt, sie hilft dem Körper besser, den Stress besser zu regulieren. Egal ob Tulsi oder Genoveser Basilikum oder auch ein anderer, es lohnt sich auf jeden Fall, das Kreitel für unsere Gesundheit, vor allem in der Küche, wieder vermehrt einzusetzen.
0: Vielen Dank, Sigrid Thaler. Das war also alles Wissenswerte über den Basilikum. Bevor wir über den Üsop sprechen, gibt's Musik, und zwar von der Maschelmusik. Viel Spaß!

0: Wir sind mittendrin in unserer Rubrik Die Pflanze der Woche. Eine Zusammenfassung der Monate Juli und August. Am 21. Juli hat uns die Kräuterexpertin Sigrid Thaler den Üsop etwas näher gebracht.
1: In meinem Garten blüht zurzeit wunderschön blau der Üsop. Üsop gehört zu den aromatischen Lippenblütlern sowie Thymian, Bohnenkraut, Salbei, Rosmarin. Er ist aber bei weitem nicht so bekannt wie seine Verwandten. Der Name Üsop, der geht auf das lateinische Hyssopus zurück und das steht für Reinigung und Schutz. Wenn Üsop in der heutigen Zeit viele nicht kennen bzw. nicht verwenden, so gibt es zu der Pflanze echt viele Legenden und sie ist in der Mythologie und auch im Brauchtum fest verankert. Für unsere Vorfahren war Üsop das Kraut für die Übergänge, also von der Krankheit zur Gesundheit, von der Unreinheit zur Reinheit und auch vom Chaos zur Ordnung. Im Brauchtum, da hat man Üsop vor allem auch für den Haussegen verwendet. Und dazu ist oft ein ganzes Bischele voll Üsop über die Tür gehängt worden. Damit wollte man alle schlechten Einflüsse vertreiben, egal ob es jetzt Hexen, Dämonen, Krankheiten oder sonst irgendwelche bösen Geistern waren. Aber auch in der Bibel, da ist Üsop sehr präsent. In der christlichen Tradition, da galt die Pflanze, also war Üsop die Pflanze der Demut. Und auch bei der Kreuzigung, da wird Jesus ein Schwamm mit Essig auf einem Üsop-Zweig gereicht. Üsop galt aber auch schon in früheren Zeiten als Heilpflanze, vor allem auch in der mediterranen Volksheilkunde. Und zwar hat man es vor allem für die Atemwege, für die Verdauung und auch für die Wundheilung verwendet. Und wenn man sich so die Inhaltsstoffe von Üsop anschaut, das sind ja in erster Linie die ätherischen Öle, die ja auch verantwortlich sind für das sehr aromatischen Duft, dann stimmt es effektiv, dass es antimikrobiell ist und gut für die freien Atemwege. Aber zu weiteren Inhaltsstoffen gehören auch die Bitterstoffe, das machen die verdauungsfördernde, blähungswidrige Heilkraft aus. Und letztendlich hat Üsop auch noch Gerbstoffe und somit eben stimmt es auch mit der Wundheilung und mit der Entzündungshemmung. Also mittlerweile gibt es ja sogar auch wissenschaftliche Untersuchungen zu Üsop, die das Ganze bestätigen und somit kann man effektiv sagen, dass Üsop ein starkes antimikrobielles, entzündungshemmendes, wundheilendes und verdauungsförderndes Kraut ist und letztendlich durch ihre ätherischen Öle ist es auch noch stimmungsaufhellend und es ist ein starkes Nervenkraut. Dadurch, dass Üsop auch sehr aromatisch ist, kann man es auch als Würzkraut in der Küche vielfach einsetzen. Also vor allem bei herzhaften und schwer verdaulichen Gerichten passt Üsop ganz gut dazu, wie zum Beispiel bei Fleischgerichten, Hülsenfrüchte oder auch Eintöpfe. Ich verwende Üsop auch in meinem Kräuterbutter, in Aufstrichen und das ist Bestandteil von meinem Kräutersalz, weil es da einfach auch überall ganz ein tolles Aroma dazu gibt. Und die schönen blauen Blüten, die streue ich auf meinem Salat.
0: Wieder was gelernt. Vielen Dank, Sigrid Thaler. Das war also alles Wissenswerte über den Üsop. Bunt durchgemischt sind unsere Pflanzen und genauso bunt durchgemischt geht es hier musikalisch durch die Sendung. Jetzt gibt's einen Harfenlandler vom Brixenthaler Harfenduo.

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1: Mit angenehmen Harfenklängen geht's hier durch die Sendung. Sie hören eine Zusammenfassung der Rubrik Die Pflanze der Woche, der Monate Juli und August. Mittlerweile sind wir im August gelandet. Am 4. August hat uns die Kräuterexpertin Sigrid Thaler alles Wissenswerte über den Estragon erzählt.
2: Im Hochsommer zeigt sich bei mir im Garten auch der Estragon von seiner besten Seite. Ja, der Estragon, das ist ein Korbblütler und gehört zu den Artemisia-Arten. Er ist somit mit dem Beifuß, mit dem Wermut und auch mit der Eberraute eng verwandt. Sein botanischer Name ist Artemisia dracunculus. Dracunculus, das kommt aus dem Griechischen und bedeutet kleiner Drache. Und zwar wegen seiner Ähnlichkeit des Rhizoms mit einem kleinen Drachen. Auch der deutsche Name Estragon, also Dragon bzw. Drachenkraut, weist auf das hin. Artemisia hingegen, das kommt auch von der griechischen Göttin Artemis, der Göttin für Jagd und Geburt. Vor allem sein Verwandter der Beifuß, also Artemisia vulgaris, war ja ein wichtiges Geburtskraut. Für unsere Vorfahren war Estragon ein wichtiges Schutzkraut. Von seiner Signatur her kommt ja die Vorstellung, dass er alles Böse, vor allem Drachen, Schlangen, böse Geister, abwehrt. Und sehr oft hat man ihn daher in sogenannte Schutzsträuße wie in Kräuterbuschen gebunden, die man dann über die Türen gehängt hat. Es war auch ein Kraut der Reinigung, des Loslassens und somit war es Brauch, Estragon vor allem bei Festessen zu verwenden, die mit Übergänge zu tun haben, zum Beispiel Hochzeiten, aber natürlich eben auch Jahreskreisfeste. Vor allem bei Erntedank, das war ja dann der Übergang in die ruhige Jahreszeit. Estragon hat aber auch eine positive Wirkung auf unsere Gesundheit. Und das kennt man auch aus der Volksheilkunde, ist aber auch mittlerweile wissenschaftlich auch bestätigt worden. Seine Inhaltsstoffe seien vor allem verschiedene ätherische Öle und auch Bitterstoffe. Und deshalb gehört er zu den sogenannten Amara Aromatica. Und demnach wirkt Estragon einmal verdauungsfördernd, das sind ja die Bitterstoffe, blähungswidrig, antimikrobiell, aber auch vor allem krampflösend und beruhigend. Weitaus bekannter als in der Hausapotheke ist der Estragon in der Küche. Und auch ich verwende Estragon ausschließlich zum Aromatisieren von verschiedensten Speisen. Also in meiner Hausapotheke habe ich ihn bis jetzt noch nicht. Beim Estragon unterscheidet man einmal zwischen dem französischen und dem russischen Estragon. Der französische ist dabei aber hoch aromatisch und dem russischen somit kulinarisch weit überlegen. Er schmeckt leicht süßlich, anisartig und auch ein bisschen pfeffrig, also so ein bisschen bitterscharf. Mit Estragon lässt sich somit gut ein Kräuterössig, Kräuteröl oder ein Kräutersalz machen. Er passt aber auch in eine Kräuterbutter und auch in verschiedene Aufstriche. In verschiedene Sommersalate kann man dann reintun, ganz gut auch in einen Kartoffelsalat oder auch zu den Gurken. Oder auch bei warmen Gerichten passt er ganz gut dazu, egal ob es Fisch, Fleisch oder Eierspeisen sein. Wichtig ist beim Estragon, dass man ein bisschen sparsam verwendet, weil er ziemlich dominant sein kann.
1: Die vorgestellten Pflanzen dieser Sendung gibt es natürlich auch zum Nachhören, beziehungsweise diese gesamte Sendung gibt es zum Nachhören, wie immer auf unserer Facebook-Seite und auf unserer Webseite in der Audiothek unter rgw.it. Das war jetzt also der Estragon und das war unsere Kräuterexpertin und Biologin Sigrid Thaler. Jetzt gibt's noch einmal Musik und wie gesagt, die Mischung macht's. Jetzt habe ich die Südtiroler Sechsermusik herausgesucht mit dem Jubiläumswalzer und anschließend gibt's dann noch das Bohnenkraut. Weiterhin gutes Zuhören.

0: Im Walzerschritt geht's durch die Sendung, der wäre jetzt wirklich angenehm zum Tanzen gewesen. Wie gesagt, die Südtiroler Sechsermusik war das. Jetzt geht's weiter mit der letzten Pflanze dieser Sendung. Das ist das Bohnenkraut. Vorgestellt hat sie uns das Bohnenkraut am 11. August. Und nun geht das Wort wieder an unsere Kräuterexpertin, Bestsellerautorin und Biologin Dr. Sigrid Thaler.
1: Zu den besonderen Gewürzkräuter, welche ich im Sommer im Garten habe, gehört auch ein Bohnenkraut. Ein Bohnenkraut ist ein aromatischer Lippenblütler und somit mit Thymian, Rosmarin und Salbei eng verwandt. Ich nehme Bohnenkraut, das hat das Pflanzl gekriegt, weil es gern als Würze zu Hülsenfrüchten und somit auch zu den Bohnen dazugeben wird und dadurch die leichter verdaulich macht. Botanisch heißt das Bohnenkraut Satureia und das weist auf wilde Naturgeister hin, die man Satyren genannt hat. Und die Naturgeister, die waren recht lebendig, unbändig und voller Leidenschaft. Für unsere Vorfahren war das Bohnenkraut ja das Kraut der Leidenschaft und auch ein Symbol für Lebenskraft, Mut und Feuer. Somit hat man es in Liebestränken verwendet, vor allem in einem aphrodisierenden Herzwein. Bohnenkraut war aber auch ein wichtiges Schutzkraut für Haus und Stall. Damit wollte man einfach Streit und Unruhe vertreiben und auch böse Einflüsse fernhalten. Aber nicht nur in der Mythologie und im Brauchtum hat das Bohnenkraut eine Bedeutung, sondern auch als Heilkraut in der Volksheilkunde. Bohnenkraut hat ja als Inhaltsstoffe vor allem verschiedene ätherische Öle, deswegen ist es ja auch so ein wichtiges Würzkraut, aber dann hat es auch noch Gerbstoffe und Bitterstoffe. Es wirkt somit einmal verdauungsfördernd, blähungswidrig, aber dann auch noch entzündungshemmend, antimikrobiell und letztendlich vor allem stärkend und vitalisierend. Verwendet wird Bohnenkraut einmal in Teemischungen oder auch als Tinktur. Letztendlich passt es gut in ein Oxymehl, das heißt ein Essig-Honig-Auszug oder auch als Ölauszug für Einreibungen bei Muskelverspannungen macht es einen guten Dienst. Bohnenkraut ist aber auch als beliebtes Würzkraut in der Küche bekannt. Wie gesagt, passt es ganz gut zu verschiedenen Gerichten mit Hülsenfrüchten wie Bohnen, Linsen und Erbsen. Auch Fleischgerichte, Suppen und Eintöpfe werden damit einmal aromatisch, aber auch leichter bekömmlich. Ich mache auch ganz gern ein Kräutersalz draus, wo ich auch vielleicht verschiedene andere Kräuter dazu gebe, aber auch Suppenwürze. Und man kann es aber auch in eine Kräuterbutter und in Aufstrichen einschneiden. Und letztendlich kann man aber Bohnenkraut auch jetzt im Sommer in eine Karaffe Wasser einziehen und das auch als Durstlöscher, aromatischen Durstlöscher verwenden.
0: Und das war jetzt zum Schluss noch das Bohnenkraut. Wie immer herzlichen Dank an Sigrid Thaler. Wie vorhin auch schon mal erwähnt, wenn Sie mögen, finden Sie die soeben ausgestrahlte Sendung jederzeit auch zum Nachhören. Und zwar auf unserer Webseite in der Audiothek unter rgw.it oder auf unserer Facebook-Seite. Ich bedanke mich ganz herzlich bei unserer Expertin und Biologin und Bestseller-Autorin Dr. Sigrid Thaler aus Montan. Liebevoll wird sie auch als Kräuterhexe von Montan bezeichnet. Damit endet diese Sendung. Ich bedanke mich ganz herzlich bei Ihnen, liebe Hörerinnen und Hörer, für Ihr Interesse und Ihre Aufmerksamkeit. Jetzt gibt's noch ein flottes Stück, und zwar von der Klobensteiner Stubenmusik. Vielen Dank fürs Zuhören. Es verabschiedet sich Claudia Meierhofer.

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1: Hier sind die heutigen Anzeigen. Gesucht werden Teller für eine Mensa, und zwar Salatteller und flache Teller unter 347 62 86 84 1. Ein Zeitungsständer eventuell mit Tisch wird gesucht unter 346 231 33 61. Ein gebrauchter Stand-PC mit paralleler Schnittstelle wird im Raum Bozen gesucht unter 380 12 99 23 5. Zu verkaufen sind im Raum Brixen zwei neuwertige, original verpackte Wolldecken aus Merino-Schafwolle mit den Maßen 2,10 m x 1,60 m, Farbe beige. Die Telefonnummer dazu 348 724 80 64. Zwei zusammengestellte und bereits gerahmte Putzlebilder mit jeweils 1000 Teilen sind zu verkaufen. Auf einem Putzle sind die drei Zinnen zu sehen und auf dem anderen die Bergwelt. Auch hier die Telefonnummer dazu 347 73 82 95 3. Zu verkaufen sind im Raum Bozen zwei Damenfahrräder mit 21 Gängen in gutem Zustand, ein nie benutztes Kletterseil, 8 mm dick und 50 m lang, verschiedene Rucksäcke und Trekkingrucksäcke in gutem Zustand, ein Zelt für 2 bis 4 Personen und verschiedene Liegematten. Das alles unter 348 88 45 170. Ein Karton Kochbücher ist zu verschenken. Eine Steige Kartoffeln wird gegen eine Steige Golden Delicious getauscht. Unter 346 231 33.

0: 47 33 81 94 7. Zwei Lettli für ein Ehebett sind zu verschenken. Eine bestickte neuwertige Lederhose Größe 46 wird verkauft. Wer die Lederhose kauft, bekommt dazu ein kariertes Hemd geschenkt. Das alles unter 333 39 88 65 6. Frisch gepflückte Eisacktaler Bergzwetschgen sind günstig zu verkaufen unter 347 034 96 52. Ein neues Mountainbike für Herren wird wegen Fehlkaufs verkauft unter 349 24 98 77 8. Eine 50er Vespa PK50 XL wird in Eppan verkauft unter 347 73 59 56 9. Und eine Frau aus dem Wipptal sucht einen liebevollen, zuverlässigen Partner aus dem Raum Eisacktal, Wipptal oder Unteres Bustertal. Nähere Infos gibt's unter 349 33 46 000. Soweit die heutigen Anzeigen. Sie finden den Trödelmarkt zum Nachlesen auf unserer Homepage unter rgw.it und dort können Sie selbst direkt auch eine Anzeige hineinschreiben. Private Verkaufsanzeigen, Kaufgesuche und Stellengesuche sind kostenlos.
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0: 10 vor 11.
1: Wirtschaftsverbände sind zufrieden mit neuen Bestimmungen in der Raumordnung. Volksbefragung zum Pumpspeicherkraftwerk in Ulten. Im März wird abgestimmt. Das Wetter, die September-Sonne strahlt vom blauen Himmel. Ich bin Sabrina Fleischmann, schönen Vormittag.
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1: Die Wirtschaftsverbände begrüßen die Änderungen am Raumordnungsgesetz, die der Landtag beschlossen hat. Sie sagen, dass die neuen Bestimmungen Vorteile für die Bürger und die Unternehmen bringen werden. Der Ausbau von Dachböden wird erleichtert und Betriebe dürfen in Gewerbezonen 2 Dienstwohnungen haben. Auch bei den Mitarbeiterunterkünften gibt es neue Möglichkeiten. Unter anderem können aufgelassene Hotels oder Pensionen für die Unterbringung von Beschäftigten genutzt werden. Für den HGV ist das eine sinnvolle Lösung, weil damit der freie Wohnungsmarkt entlastet wird. Soll in Ulten ein Pumpspeicherkraftwerk gebaut werden oder nicht? Darüber entscheiden die Ultner in einer Volksbefragung am 7. März. Der Gemeinderat hat jetzt diesen Termin festgelegt. Zur Vorbereitung wird es eine Informationsbroschüre und Infoveranstaltungen geben, sobald das endgültige Angebot der Stromgesellschaft Alperia vorliegt. Die Alperia wirbt für das Kraftwerk und hat als Ausgleich unter anderem Gratisstrom angeboten. Der Domplatz in Brixen ist heute mehrsprachig. Bis 13 Uhr wird dort die Initiative Sprachen am Platz abgehalten. Bei Sprachstationen können die Besucher Chinesisch, Englisch, Arabisch, Spanisch und italienische Gebärdensprache erleben und kennenlernen. Außerdem gibt es Informationen über Sprachkurse, die Vorbereitung auf die Zweisprachigkeitsprüfungen und Sprachaufenthalte. In Bozen hat eine neue Betriebskita ihre Tore geöffnet. Sie wurde von der Sparkasse eingerichtet. Die Kita befindet sich in der Talfergasse. 30 Kinder können dort betreut werden. Vorrang haben Angestellte der Sparkasse. Aber einige Plätze sind noch frei und werden anderen Familien zur Verfügung gestellt. Betreut werden die Kinder von der Tagesmuttergenossenschaft von 7:30 Uhr in der Früh bis 6 Uhr am Abend. Nach Österreich. In Kärnten hat ein 8-jähriger Bub beim Pilzesuchen einen gefährlichen Fund gemacht. Er hat eine Munitionskiste entdeckt, ausgegraben und mit seinem Vater nach Hause getragen. Dort haben sie in der Kiste 6 Granaten entdeckt und die Polizei alarmiert. Das Bundesheer hat festgestellt, dass die Granaten in einem sehr schlechten und gefährlichen Zustand waren und das umliegende Gebiet musste evakuiert werden. Die Munitionskiste wurde dann auf ein Feld gebracht und gesprengt. Sonne pur steht auf dem Wetterprogramm und wir schauen auch gleich auf die Temperaturen.
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1: Schöner geht's nicht. Die Sonne strahlt vom blauen Himmel und auch die Temperaturen werden richtig fein mit bis zu 28 Grad am Nachmittag. Aktuell hat es in Salon und in Schlanders 17 Grad. Rednaun und Siffin am Ritten melden 13. In Sarntein sind es 15 und 10 in Mühlen in Taufers. Auch der Sonntag bringt uns morgen viel Sonne, aber auch ein paar dünne Schleierwolken.
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3: Guten Tag, aus der Landesverkehrsmeldezentrale begrüße Sie Barbara Widot. Auf der Brenner Autobahn in Richtung Süden, zwischen Trient Süd und Affi, Kolonnenverkehr wegen Überlastung. Sowie auf der Pustertaler Stadtstraße in Richtung Brixen, zwischen Mühlbach und Schabs. Und so auch auf der Grödener Stadtstraße in beiden Richtungen, zwischen Wolkenstein und Plan der Gralba. Wegen der Veranstaltung Sellaronda Bike Day sind bis 16 Uhr das Grödner, Sella und Pordojoch sowie der Campo Longo Pass gesperrt. Eine sichere Fahrt!
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0: 10:50.
1: Südtirol hat weniger Arbeitslose und mehr Beschäftigte als der Rest Italiens. Die Ulmer können im März über das Pumpspeicherkraftwerk abstimmen. Das Wetter der Nachmittag wird schön und warm. Ich bin Sabrina Fleischmann, grüß Gott.
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1: In Südtirol herrscht weiter Vollbeschäftigung. Die Arbeitslosenrate ist von April bis Juni auf 1,1% gesunken. Italienweit waren es 5,6%. Auch bei der Beschäftigungsquote hat Südtirol deutlich bessere Zahlen. Bei uns sind es knapp 74%, der gesamtstaatliche Durchschnitt liegt nur bei 63%. Neue Jobs entstehen in Südtirol vor allem im Dienstleistungssektor, während Landwirtschaft und Industrie gegenüber dem Vorjahr weniger Beschäftigte zählen. Soll in Ulmna ein Pumpspeicherkraftwerk gebaut werden oder nicht? Darüber entscheiden die Ulmner in einer Volksbefragung am 7. März. Der Gemeinderat hat jetzt diesen Termin festgelegt. Zur Vorbereitung wird es eine Informationsbroschüre und Infoveranstaltungen geben, sobald das endgültige Angebot der Alperia vorliegt. Die Alperia wirbt für das Kraftwerk und hat als Ausgleich unter anderem Gratisstrom angeboten. Der Domplatz in Brixen ist heute mehrsprachig. Bis 13 Uhr wird die Initiative Sprachen am Platz abgehalten. Bei Sprachenstationen können die Besucher Chinesisch, Englisch, Arabisch, Spanisch und italienische Gebärdensprache erleben und kennenlernen. Außerdem gibt es Informationen über Sprachkurse, die Vorbereitung auf die Zweisprachigkeitsprüfungen und Sprachaufenthalte. In Bozen hat eine neue Betriebskita der Sparkasse ihre Tore geöffnet. Die Kita befindet sich in der Talfergasse, 30 Kinder können dort betreut werden. Vorrang haben Angestellte der Sparkasse, einige Plätze sind aber noch frei und werden anderen Familien zur Verfügung gestellt. Betreut werden die Kinder von 7:30 Uhr in der Früh bis 6 Uhr am Abend. Nach Österreich. In Kärnten hat ein 8-jähriger Bub beim Pilzesuchen einen gefährlichen Fund gemacht. Er hat eine Munitionskiste entdeckt, ausgegraben und mit seinem Vater nach Hause getragen. Dort haben sie in der Kiste 6 Granaten entdeckt und die Polizei alarmiert. Sprengstoffexperten haben dann festgestellt, dass die Granaten in einem sehr schlechten und gefährlichen Zustand waren. Das umliegende Gebiet wurde evakuiert. Dann wurde die Munitionskiste auf ein Feld gebracht und gesprengt. Der Wahlsieg der AfD in Sachsen-Anhalt hat auch in Südtirol hohe Wellen geschlagen. Was unsere Parteien dazu sagen, das hören Sie gleich im Wochenrückblick.
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4: Ich bin Winfried Zueck, grüß Gott. Diese Woche haben Wähler unbequeme Fakten geschaffen. So wie bisher soll's nicht weitergehen. Fast jeder zweite Wähler im deutschen Bundesland Sachsen-Anhalt hat am letzten Wochenende der dort rechtsradikalen AfD seine Stimme gegeben. Diese Wähler wollen offenbar einen radikalen Kurswechsel. Nicht nur Deutschland musste diese Woche erkennen, die etablierten Parteien haben mit der Politik der letzten 10 Jahre das Vertrauen vieler Menschen verspielt.
5: Die AfD hat nicht gewonnen, weil sie so ein tolles Programm hat oder nur, weil sie rechts und populistisch ist. Vor allem haben die anderen, die alten Parteien, verloren. Da sind sich Sven Knoll von der Südtiroler Freiheit und die Team K-Landtagsabgeordnete Maria Elisabeth Rieder einig.
6: Wer die wirklichen Sorgen der Menschen ignoriert, der braucht sich dann nicht wundern, wenn dann immer mehr Menschen eben die politischen Extreme einfach ihre Stimme geben.
7: Die Wähler haben sich einfach nicht mehr manipulieren lassen. Sie haben frei entschieden. Es ist vor allem auch erfreulich, dass sehr viele Nichtwähler zur Wahl gegangen sind und klar zum Ausdruck gebracht haben, dass sie eine Veränderung wollen.
5: Wenn der Grund für den Wahlsieg der AfD im Versagen der etablierten Parteien liegt, dann müsse das zu denken geben, sagt Landeshauptmann Arno Kompatscher.
8: Hier gilt es, Antworten zu geben, um dann nicht jenen Raum zu geben, die eine Politik verfolgen, die dann antieuropäisch ist, die alles, was uns Frieden, Wohlstand und Freiheit gesichert hat, in Frage stellen, die uns den Russen ausliefern wollen und ähnliches mehr. Aber es gilt eben nicht nur auf die Populisten zu schimpfen, sondern auch Antworten zu geben, die Menschen wieder überzeugen, vernünftige, moderate Parteien zu wählen, die auch tatsächlich konkrete Lösungsvorschläge erarbeiten. Solche hat AfD ja nicht,
4: sagte der Landeshauptmann. Die Brandmauer, der Versuch, die AfD und damit auch ihre Wähler und ihre Anliegen auszugrenzen, ist in Deutschland für die anderen Parteien zu einem Boomerang geworden. Die AfD ist dadurch so richtig stark geworden. Wenn Sachsen-Anhalt auch nur ein relativ kleines deutsches Bundesland ist, ein Schockmoment für die anderen Parteien ist diese Wahl ganz bestimmt. Seit 10 Jahren geht es in Europa mit den schulischen Leistungen der Kinder und Jugendlichen eher bergab. Dass die Politik in der Corona-Zeit die Schulen schließen ließ, hat da auch nicht gerade geholfen. Diesen Abwärtstrend hat diese Woche die PISA-Studie bestätigt. Wir haben am Donnerstag die Südtiroler Resultate unter die Lupe genommen.
9: Zwar steht Südtirol, vor allem die deutschsprachigen Schulen, im internationalen Vergleich noch recht gut da. Aber auch bei uns geht es mit den Leistungen bergab. Vor allem beim Lesen, der wichtigsten Grundkompetenz. In den letzten 7 Jahren hat die Lesefähigkeit der Südtiroler Schüler um ein ganzes Schuljahr abgenommen. Aber woran liegt das? Der Koordinator der PISA-Studie in Südtirol, Klaus Niederstetter, erklärt das so.
10: Es sind viele Einflussfaktoren. Relativ naheliegend ist sicherlich der übermäßige Konsum von digitalen Medien, aber eben nicht ausschließlich. Wir sehen eben der sozioökonomische Hintergrund, grundsätzlich einfach das Familienhaus. Habe ich zu Hause die Möglichkeit, eben gemeinsam mit meinen Eltern zu lesen? Wird mir vorgelesen? Habe ich einen gewissen Bücherbestand? Das sind alles Faktoren, die hier sicherlich wirken.
9: Auch die negativen Folgen des Fernunterrichts während der Corona-Pandemie spüre man noch deutlich, sagt Niederstetter. Bemerkenswert sind an der Studie nicht nur die Testergebnisse, sondern auch, was unsere Kinder von der Schule halten. Ganze 2/3 finden nämlich, dass die Schule sie nicht gut auf das Erwachsenenleben vorbereitet. 1/4 sagt sogar, die Schule sei eine komplette Zeitverschwendung.
10: Die Kinder und Jugendlichen verlangen mehr denn je den Sinn hinter dem, was sie eben erlernen sollen. Und dementsprechend ist es eine Aufgabe der Schule, nicht ausschließlich eben Stoff zu vermitteln, unter Anführungszeichen, sondern effektiv auch die Bedeutung klar zu unterstreichen und hervorzuheben, warum lernen wir dieses und jenes. Und dann sehen die Kinder und Jugendlichen die Schule sicherlich nicht mehr als Zeitverschwendung.
9: Zumindest einen Lichtblick gibt es in der Studie aber für die deutschsprachige Schule in Südtirol. Die Ergebnisse sind in allen Bereichen deutlich besser als in den italienischsprachigen Schulen. Auch wenn der Trend überall nach unten zeigt.
4: Es hat diese Woche in Südtirol ganz ordentlich geregnet, nach längerem wieder. Und es zeichnet sich ab, dass das wohl in Zukunft öfter so sein wird. Mal ist es länger trocken, dann wieder kurz richtig nass. Die Herausforderung wird sein, das Wasser, das vom Himmel kommt, aufzufangen und zu speichern. Vor allem auch für die Landwirtschaft.
9: Landwirtschaftslandesrat Louis Walcher sagt, es brauche mehr Reserven.
11: Wir werden in einigen Gegenden freilich neue Speicherbecken brauchen und da gilt es, Wasser auch aufzubewahren. Und das geht mit Speicherbecken, die teilweise abgedeckt sind, teilweise aber auch schön sich in die Landschaft einfügen. Und wir werden diesen Ausgleich finden müssen. Wenn jemand in Zukunft bereit ist, Landwirtschaft weiterzumachen, Landschaft in Südtirol zu pflegen, dann werden wir um das Wasser nicht herumkommen.
9: Umweltschützer sind ja bekanntlich keine Freunde von Speicherbecken. Das zeigt der Streit um die geplanten Becken in Kaltern. Ganz vermeiden wird man sie zwar nicht können, schätzt Florian Treuer vom Heimatpflegeverband, man könne die Becken aber auch umweltfreundlicher bauen.
12: Unterirdische Speicherbecken, dort wo sie gebraucht werden, in der Landwirtschaft oder in der Nähe von Orten für die Trinkwasserversorgung, denn damit gehe ich eines der größten Probleme auch gleich an, nämlich die Wasserverdunstung. Offene, große Speicherbecken haben enorme Verluste. Gerade tiefgelegene Speicherbecken in heißen Sommern wie heuer, da vernichte ich praktisch einen Großteil des Potenzials, das ich brauche.
9: Die Landesregierung plant in Zukunft auf einen Mix aus verschiedenen Maßnahmen zu setzen, um die Wasserknappheit zu bekämpfen. Einmal durch effizientere Bewässerung und bessere Leitungen, wo weniger Wasser verloren geht. Dann durch neue Speicherbecken, aber auch indem das Wasser in den großen Stauseen mehr für die Landwirtschaft und als Trinkwasser genutzt wird und nicht mehr nur für die Stromproduktion.
4: In den letzten Jahrzehnten hat sich unser Leben ziemlich stark verändert. Auch der Straßenverkehr ist heute wesentlich dichter als vor 30 Jahren. Und mit den Smartphones sind ganz andere Ablenkungsursachen ins Auto eingezogen. Italien soll deshalb bald eine neue Straßenverkehrsordnung bekommen, die auch dieser Entwicklung Rechnung trägt. Geplant ist aber auch, dass Jugendliche schon mit 17 den Führerschein machen können.
1: Die Neuerung soll nicht nur für den Autoführerschein gelten, sondern auch für den C-Führerschein für LKWs. Eine Antwort auf den akuten Fahrermangel, sagt Fahrlehrer Foccherini.
13: Bevor man jetzt da erschrickt, wir mit 17 schon LKW. Es gibt Pilotprojekte in der Schweiz, in Frankreich. Das wird seit Jahren ausgetestet mit exzellenten Ergebnissen. Also es ist den jungen Menschen absolut zuzutrauen. Man muss nur ordentlich und früh genug mit der Schulung beginnen.
1: Eine weitere geplante Neuerung betrifft die Fußgänger. Sie sollen besser aufpassen und sich nicht durch das Smartphone ablenken lassen. Wenn sie beim Überqueren der Straße auf ihr Handy und nicht auf den Verkehr schauen, soll eine Strafe von 75 Euro eingeführt werden. Egon Bernabé, Kommandant der Ortspolizei Sterzing, ist dafür.
14: Viele Unfälle passieren hauptsächlich, weil man abgelenkt ist und das nicht nur am Steuer eines Autos, sondern auch zu Fuß oder mit dem Fahrrad. Es ist für die Verkehrssicherheit und um Unfälle zu vermeiden auf jeden Fall sinnvoll, ja.
1: Gut findet Ortspolizeikommandant Bernabé auch, dass die Verkehrsstrafen fürs Schnellfahren in Zukunft stärker gestaffelt sein sollen. Jedes km/h zu viel kostet extra. Derzeit gibt es bestimmte Geschwindigkeitsbereiche, in denen die gleichen Strafen gelten.
14: Wenn jemand sehr zu schnell fährt, dann soll er entsprechend höher gestraft werden, weil es ist nicht richtig, wenn man das 51 Fahrt gleich hohe Strafe kriegt wie jemand, was 59 Fahrt. Es sind fast 10 km/h Unterschied, aber das macht schon etwas aus in einer Ortschaft.
4: Fix ist noch nichts. Jetzt am Wochenende können Polizei und Verkehrsorganisationen noch Vorschläge zur neuen Straßenverkehrsordnung einreichen. Das Verkehrsministerium in Rom prüft sie dann und arbeitet dann eine endgültige Fassung aus. Wer sein Motorrad auffrisiert oder bei einem Auto den Schalldämpfer umgebaut hat, der sollte ab nächster Woche besser einen Bogen um die Stadt Bozen machen. Dort hat die Polizei ab Montag nämlich ein Schallpegel-Messgerät im Einsatz. Mit dem misst sie, ob die Fahrzeuge original sind oder die Zulassungslimits beim Lärm überschreiten. Wer zu laut ist, muss 400 Euro zahlen und die Tuningteile wieder abbauen.
5: An einen gewissen Verkehrslärm sind wir gewöhnt. Diese Lautstärke ist es nicht, die als störend empfunden wird. Es sind die auf laut umgebauten Motorräder und Autos, sagt der Direktor vom Landesamt für Luft und Lärm, Georg Bichler.
15: Beschwerden gibt es auf jeden Fall, ja. Und meistens ist dann so, dass jetzt nicht der normale Motorradfahrer, der ruhige oder das normale Auto auffällt, sondern eben das sind die wenigen, die irgendwie rausgehört, rausstechen, die besonders laut sind.
5: Und die gibt es immer noch, das sagt der Motorradmechaniker Richard Bichler. Den Trend, Motorräder aufzufrisieren, gab es immer schon und der ist geblieben.
16: Motorräder, wenn sie in Originalzustand sind, dann sind die nicht so laut. Also wirklich nicht mehr laut, muss man sagen. Nicht, außer die Modifizierten. Die Modifizierten natürlich sind oft zu laut. Das ist ein Thema. Ich bin Passionierzeit immer für Motorräder. Aber mir selbst sind viele zu laut.
4: Am meisten Beschwerden über zu laute Autos und Motorräder gibt's in Bozen in der Drususstraße, Freiheitsstraße und Kadornastraße. Und genau dort will die Polizei ab Montag die ersten Lärmkontrollen machen. Zum ersten Mal sucht Südtirol das Jugendwort des Jahres. Der Wettbewerb ist diese Woche gestartet. Alle Jugendlichen zwischen 14 und 20 können Vorschläge machen. Denn während in Deutschland und Österreich Begriffe wie das Crazy oder 6-7 von Jugendlichen besonders viel verwendet werden, ist Südtirol ein Sonderfall.
1: Die Südtiroler Jugendsprache ist bunt gemischt und mehrsprachig. Das sagt Nadine Thomaset. Sie ist 19 Jahre alt.
17: Was sie vielleicht viel verwendet, ist Goofy. Oder Uwu oder vielleicht auch Hölle, also ein deutsches Wort. Und sonst Südtirolerisch wie Alben Secco oder auf Italienisch Cista. Und sogar ladinische Jugendwörter gibt es, wie zum Beispiel Fett. Fett heißt, wenn man irgendjemanden sieht, der gut ausschaut.
1: Aber warum entwickeln Jugendliche eigene Begriffe? Und warum ist Jugendsprache für sie so wichtig? Julia Poslina sagt,
18: wahrscheinlich ist auch Jugendsprache auch etwas, um sich ein bisschen abzugrenzen, auch von den Erwachsenen, weil sie es vielleicht auch nicht unbedingt verstehen, die Begriffe, und dann ist es halt so etwas Eigenes, was auch ein bisschen Identität schafft.
4: In diesen Wochen werden jetzt Vorschläge gesammelt. Das Südtiroler Jugendwort des Jahres steht dann im Oktober fest. Das waren die Themen der Woche im Rückblick. Wir wünschen ein schönes Wochenende.
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1: Keine Wolke am Himmel und die Sonne wärmt weiter auf. Die Temperaturen schaffen noch bis zu 28 Grad am Nachmittag. Jetzt zum Mittag hat es in Bozen 21 Grad, in Brixen und Schlanders 19, in Bruneck 15. Meran meldet 20, Sterzing 18 und Wolkenstein kühlere 12 Grad. Auch der Sonntag bringt uns morgen schönes Spätsommerwetter mit Sonne und Schleierwolken.
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19: Daniel Hofer begrüßt Sie auf der Landesverkehrsmeldezentrale. Auf Südtirols Hauptstraßen herrscht noch erhöhtes Verkehrsaufkommen. Kolonnenverkehr und Stau wegen Überlastung gibt es dabei auf der Brenner Autobahn in Fahrtrichtung Süden vor der Mautstelle Sterzing sowie immer in Fahrtrichtung Süden abschnittsweise zwischen Bozen Süd und Affi und in Fahrtrichtung Norden abschnittsweise zwischen Affi und Trient Süd. Auf der Finchgauer Staatsstraße in beiden Fahrtrichtungen abschnittsweise zwischen Rabland und Forst und auf der Bustertaler Staatsstraße in Fahrtrichtung Brixen zwischen Findl und Schaps. Wegen der Veranstaltung Sellerunder Bike Day sind bis 16 Uhr das Grödnerjoch, das Sellerjoch, das Bordeaux-Joch sowie der Campo Longo Pass gesperrt. Einbahnregelungen wegen Arbeiten gibt es unter anderem auf der Brenner Staatsstraße bei Klausen und auf der Passaira Staatsstraße bei Saltaus. Es kommt immer wieder zu Verzögerungen. Gute und sichere Fahrt!

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1: 10 vor 1. Warum das Jugendtreffen der Südtiroler Freiheit für Polemiken sorgt. Und gute Nachrichten vom Südtiroler Arbeitsmarkt. Das Wetter strahlend sonnig. Ich bin Wilhelm Schatzer. Grüß Gott.
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1: Ramin rüstet sich für das Landesjugendtreffen der Südtiroler Freiheit. Es beginnt um 16.30 Uhr im Bürgerhaus und hat im Vorfeld für heftige Diskussionen und Kritik gesorgt. Grund dafür ist der Gastredner Sabrina Fleischmann.
3: Die junge Südtiroler Freiheit hat Jean-Pascal Hom von der rechtsextremen AfD in Deutschland eingeladen. Er ist der Vorsitzende der AfD-Jugendorganisation. Dafür hagelt es Kritik, unter anderem von SVP und Grünen. Die italienische neofaschistische Casa Bound hat hingegen zur Teilnahme aufgerufen. Die Südtiroler Freiheit sieht das als Provokation und will die Casa Bound-Vertreter nicht in den Saal lassen. Dafür soll ein Sicherheitsdienst sorgen. Und es ist auch eine Protestkundgebung geplant. Bozensolidale und antifaschistische Gruppen treffen sich um 16 Uhr beim Minigolfparkplatz in Tramin.
1: In Südtirol herrscht Vollbeschäftigung. Die Arbeitslosenrate ist im zweiten Quartal von April bis Juni auf 1,1% gesunken. Italienweit waren es 5,6%. Auch bei der Beschäftigungsquote hat Südtirol deutlich bessere Zahlen. Bei uns sind es knapp 74%. Der gesamtstaatliche Durchschnitt liegt nur bei 63%. Neue Jobs entstehen in Südtirol vor allem im Dienstleistungssektor, während Landwirtschaft und Industrie gegenüber dem Vorjahr weniger Beschäftigte zählen. Faire und nachhaltige Mode wird heute auf dem Thermenplatz in Meran präsentiert. Dort findet noch bis 17 Uhr der Ecotex-Markt statt mit Kleidung, Schmuck und Taschen, die ökologisch und fair hergestellt werden. Auch viele Vereine und Sozialgenossenschaften machen mit und bieten unter anderem einen Stand zum Kleidertausch und eine Flickwerkstatt. Die Ecotex will auch ein Zeichen setzen gegen Fast Fashion. In der Modeindustrie wird immer mehr produziert und damit steigen auch die Emissionen. Der CO2-Ausstoß hat innerhalb von 2 Jahren um fast 14% zugenommen. Das berichtet eine gemeinnützige Organisation, die sich für mehr Klimaschutz in der Modebranche einsetzt. Vor allem Kleidung aus Kunstfasern wie Polyester ist auf dem Vormarsch und für die Herstellung braucht es Erdöl. Neues Polyester ist günstiger und einfacher zu beschaffen als recyceltes Material. Ein Paragleiter hat heute einen Feuerwehreinsatz in Ulten ausgelöst. Da hat es einen Notschirm abgehängt, der in den Zockler Stausee getrudelt ist. Deutsche Urlauber haben das gesehen und angenommen, dass der Paragleiter abgestürzt ist und haben Alarm geschlagen. Die Feuerwehren von St. Walburg und St. Pankrat sowie die Wasserrettung Meran sind ausgerückt. Dann hat sich aber herausgestellt, dass nur der Schirm, aber kein Mensch im See gelandet ist. Schönstes Spätsommerwetter haben wir. Gleich schauen wir auch auf die Temperaturen.
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1: Keine Wolke am Himmel über Südtirol, es ist strahlend sonnig und die Temperaturen steigen auf spätsommerliche 23 bis 28 Grad. Jetzt hat's 21 Grad in Leifers und in Atturn, 17 in Oberfintel und 16 Grad in Covara. Auch morgen überwiegt die Sonne, ein paar Schleierwolken kommen aber dazu.
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5: Daniel Hofer begrüßt Sie auf der Landesverkehrsmeldezentrale. Auf Südtirols Hauptstraßen herrscht noch erhöhtes Verkehrsaufkommen. Kolonnenverkehr und Stau wegen Überlastung gibt es dabei auf der Brennerautobahn in Fahrtrichtung Süden vor der Mautstelle Sterzing sowie immer in Fahrtrichtung Süden abschnittsweise zwischen Bozen Süd und Affi und in Fahrtrichtung Norden abschnittsweise zwischen Affi und Trient Süd. Auf der Finchgauer Stadtstraße in beiden Fahrtrichtungen abschnittsweise zwischen Rabland und Forst und auf der Bustertaler Stadtstraße in Fahrtrichtung Brixen zwischen Findl und Schaps. Wegen der Veranstaltung Sellerunder Bike Day sind bis 16 Uhr das Grüdnerjoch, das Sellerjoch, das Bodojoch sowie der Campo Longo Pass gesperrt. Einbahnregelungen wegen Arbeiten gibt es unter anderem auf der Brenner Stadtstraße bei Klausen und auf der Passeirer Stadtstraße bei Saltaus. Es kommt immer wieder zu Verzögerungen. Gute und sichere Fahrt!
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1: 10 vor 2. Neue Daten zum Arbeitsmarkt in Südtirol und Italien. Aufregung vor dem Landesjugendtreffen der Südtiroler Freiheit. Das Wetter sehr sonnig. Ich bin Wilhelm Schatzer. Guten Nachmittag.
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1: Der Arbeitsmarkt in Italien entwickelt sich positiv. Im zweiten Quartal hat die Beschäftigungsquote mit 63% einen neuen Rekordwert erreicht. Sabrina Fleischmann.
3: Ministerpräsidentin Giorgia Meloni feiert das als Erfolg ihrer Regierungspolitik. Die Arbeitslosenquote hat aber gleichzeitig leicht zugenommen auf 5,6%. Südtirol steht besser da. Wir haben nur eine Arbeitslosenrate von 1,1% und sind damit deutlich unter dem gesamtstaatlichen Durchschnitt. Die Quote der Erwerbstätigen liegt hingegen mit knapp 74%, mehr als 10% über dem Rest Italiens.
1: Dramin rüstet sich für das Landesjugendtreffen der Südtiroler Freiheit. Es beginnt um 16.30 Uhr im Bürgerhaus und hat im Vorfeld für heftige Diskussionen und Kritik gesorgt. Grund dafür ist der Gastredner. Die junge Südtiroler Freiheit hat Jean-Pascal Hohm von der rechtsextremen AfD in Deutschland eingeladen. Er ist der Vorsitzende der AfD-Jugendorganisation. Dafür hagelt's Kritik, unter anderem von SVP und Grünen. Und es ist auch eine Protestkundgebung geplant. Bozen Solidale und antifaschistische Gruppen treffen sich um 16 Uhr beim Minigolfparkplatz in Tramin. Faire und nachhaltige Mode wird heute auf dem Thermenplatz in Meran präsentiert. Dort findet noch bis 17 Uhr der Ecotex-Markt statt. Mit Kleidung, Schmuck und Taschen, die ökologisch und fair hergestellt werden. Viele Vereine und Sozialgenossenschaften machen mit und bieten unter anderem einen Stand zum Kleidertausch und eine Flickwerkstatt. Ein Paragleiter hat heute einen Feuerwehreinsatz in Ulten ausgelöst. Er hatte seinen Notschirm abgehängt, der dann in den Zocklerstausee getrudelt ist. Deutsche Urlauber haben das gesehen und angenommen, dass der Paragleiter abgestürzt ist und haben Alarm geschlagen. Die Feuerwehren von St. Walburg und St. Pankratz und die Wasserrettung Meran sind ausgerückt. Dann hat sich aber herausgestellt, dass nur der Schirm, aber kein Mensch im See gelandet ist. Sonnig und spätsommerlich warm ist es. Gleich mehr zum Wochenendwetter.
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1: Im ganzen Land scheint die Sonne, es ist fast wolkenlos. Dazu haben wir angenehme Temperaturen. 24 Grad hat es bei der Leinburg, 19 beim Kloster Marienberg im Finchgau, 20 in Sarntein und 18 Grad in Bretau. 23 bis 28 Grad werden es am Nachmittag noch. Auch morgen überwiegt die Sonne, ein paar Schleierwolken kommen aber dazu.
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6: Aus der Landesverkehrsmeldezentrale begrüßt Sie Barbara Widot. Auf der Brenner Autobahn Richtung Süden zwischen dem Brenner und Sterzing und zwischen Bozen Süd und Affi sowie Richtung Norden zwischen Affi und Rien Süd Kolonnenverkehr und Stau wegen dichten Verkehrs. Und so ist es auch auf der Finchgauer Stadtstraße Richtung Meran zwischen Kastelbell und Schars. Wegen der Veranstaltung Sellerunda Bike Day sind bis 16 Uhr das Grödner, Sella und Bordeaux sowie der Campo Longo Pass gesperrt. Kommen Sie gut ans Ziel.
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0: 10 vor 3.
1: Neue Haftbefehle gegen Hoteleinbrecher. Trump sorgt in Irland für Aufregung. Im ganzen Land scheint die Sonne. Ich bin Wilhelm Schatzer. Guten Nachmittag.
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1: Die Karabinieri von Brixen und Meran haben 7 Haftbefehle gegen mutmaßliche Einbrecher ausgeführt. Bereits im Juli hatte es eine große Razzia gegeben. Damals waren 19 Albaner festgenommen worden. Ihnen wurden vorgeworfen, Einbrüche in Hotels begangen zu haben. Von diesen 19 Festgenommenen waren 9 wieder freigelassen worden. Nach einem Rekurs der Staatsanwaltschaft wurden jetzt aber wieder 7 festgenommen. 4 sind in Untersuchungshaft, 2 im Hausarrest und einer muss sich regelmäßig bei der Polizei melden. Der Questor hat einen nigerianischen Staatsbürger des Landes verwiesen. Der 38-jährige, mehrfach vorbestrafte Mann wurde in der Kapuzinergasse in Bozen beim Streit mit einem anderen Mann erwischt. Er wurde in ein Rückführungszentrum nach Mailand gebracht. Außerdem hat die Polizei bei ihrem Kampf gegen den Drogenhandel einen 53-jährigen Albaner festgenommen. Die Gemeinde Brixen würdigt das Ehrenamt und sagt Danke. Bei einer Feier wurden Verdienstabzeichen an 45 Frauen und Männer aller 3 Sprachgruppen verliehen. Sie haben sich ehrenamtlich in verschiedenen Bereichen eingesetzt, von Musik und Kultur bis hin zu Sport und Zivilschutz. Dafür haben sie Ehrenurkunden und Ehrenmedaillen bekommen. Die höchste Auszeichnung, der Ehrenring, geht an den Historiker Hans Heiß für seine Verdienste um die Erforschung und Vermittlung der Geschichte von Brixen. US-Präsident Donald Trump ist zu Besuch in Irland. 2 Tage bleibt er auf der Insel. Einen guten Teil davon wird er auf dem Golfplatz verbringen. Philipp Detlefs berichtet.
3: Nach seiner Ankunft in Dublin wurde Trump von Präsidentin Catherine Connolly empfangen. Mit dabei sind sein Sohn Donald Trump Jr. und dessen Familie. Auf dem politischen Programm steht ein Gespräch mit Regierungschef Micheál Martin. Außerdem trifft Trump Beschäftigte der US-Botschaft und Vertreter der Wirtschaft. Am Sonntag will er dann die Schlussrunde der Irish Open verfolgen. Das Golfturnier findet in Dunbeck statt und ist der zentrale Anlass der Reise.
1: Trump hat bei seinem Besuch aber auch schon für Aufregung gesorgt, weil er sagte, er würde gerne eine Wiedervereinigung von Irland und Nordirland sehen. Schönstes Wochenendwetter haben wir. Gleich schauen wir auch auf die Temperaturen.
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1: Sonne pur im ganzen Land und die Temperaturen steigen. 25 Grad hat es jetzt in Brandzoll und in Gargazon, 21 in Sandhintaufers und 23 Grad in Schlanders. Auch morgen wird's sonnig, ein paar Schleierwolken kommen aber dazu. Und es bleibt spätsommerlich warm mit Höchstwerten bis 28 Grad.
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7: Schönen guten Nachmittag aus der Landesverkehrsmeldezentrale. Ich bin Manuel Scutellaro. Auf der Brenner Autobahn herrscht weiterhin starker Reiseverkehr. In Richtung Süden gibt es Kolonnenverkehr und Stau zwischen dem Brenner und Sterzing sowie zwischen San Michele und Affi. In Richtung Norden gibt es Kolonnenverkehr zwischen Affi und Trient Süd. Und wegen der Veranstaltung Sellerunder Bike Day sind noch bis 16 Uhr folgende Pässe gesperrt: Grünerjoch, Sellerjoch, Pondojoch und Campolongo Pass. Sichere Fahrt!
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0: doch mal eine Zeitung zur Hand und lesen Sie irgendeinen Bericht. Natürlich haben Sie ihn richtig verstanden, etwas anderes zählt für Sie nicht. Doch kurz darauf haben Sie Streit mit dem Nachbarn, der die Meldung ganz anders interpretiert. Wir wollen anhand eines einfachen Beispiels demonstrieren, wie das funktioniert. So sieht es der realistische Typ.
1: Am 8.11. gegen 19.05 Uhr wurde ein Polizist von einem streunenden Hund gebissen. Er wird seitdem vermisst.

0: sagte der Tierschutz.
1: 10 vor 4. Neue Haftbefehle gegen Hotel-Einbrecher. Ein 9-Jähriger besteigt den Mont Blanc. Das Wetter meist wolkenlos. Ich bin Wilhelm Schatzer. Guten Nachmittag.
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1: Die Karabiniere von Brixen und Meran haben 7 Haftbefehle gegen mutmaßliche Einbrecher ausgeführt. Bereits im Juli hatte es eine große Razzia gegeben. Damals waren 19 Albaner festgenommen worden. Ihnen wurde vorgeworfen, Einbrüche in Hotels begangen zu haben. Von diesen 19 Festgenommenen waren 9 wieder freigelassen worden. Nach einem Rekurs der Staatsanwaltschaft wurden jetzt aber wieder 7 festgenommen. 4 sind in Untersuchungshaft, 2 im Hausarrest und einer muss sich regelmäßig bei der Polizei melden. Die Gemeinde Brixen würdigt das Ehrenamt und sagt Danke. Bei einer Feier wurden Verdienstabzeichen an 45 Frauen und Männer verliehen. Sie haben sich ehrenamtlich in verschiedenen Bereichen eingesetzt, von Musik und Kultur bis hin zu Sport und Zivilschutz. Dafür haben sie Ehrenurkunden und Ehrenmedaillen bekommen. Die höchste Auszeichnung, der Ehrenring, geht an den Historiker Hans Heiß für seine Verdienste um die Erforschung und Vermittlung der Geschichte von Brixen. Der Iran stellt die Öffnung der Straße von Hormuz in Aussicht. Er stellt dafür aber Bedingungen an die USA. Soito Sovali berichtet.
3: Teheran fordert, dass die USA ihre Seeblockade beenden und ihre militärischen Angriffe einstellen. Gleichzeitig arbeitet der Iran mit dem Oman an 9 Routen für Schiffe durch die Meerenge. Ein entsprechendes Abkommen wollen beide Länder jetzt am Montag in Maskat unterschreiben. Auch die Außenminister der arabischen Golfstaaten sollen dabei sein. Für den weltweiten Handel steht viel auf dem Spiel. Durch die Straße von Hormuz läuft rund ein Fünftel des globalen Energiehandels.
1: Ein 9-Jähriger aus Rom hat gemeinsam mit seinem Vater den Mont Blanc bestiegen. Nach Angaben seiner Familie ist er damit der jüngste Mensch, der den höchsten Berg der Alpen mit 4807 Metern aus eigener Kraft bestiegen hat. Der Bub hatte bereits mit 3 Jahren mit dem Bergsteigen begonnen. Mit 5 Jahren bestieg er den Gran Sasso, den höchsten Gipfel des Apennins. In ganz Südtirol scheint die Sonne. Gleich schauen wir auch aufs Thermometer.
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3: Sehr sonnig und spätsommerlich warm ist es. 25 Grad hat es in Meran, 26 bei der Leinburg, 22 in Starzing und 21 Grad Mespe in St. Martin in Turm. Auch morgen überwiegt die Sonne, nur ein paar Schleierwolken ziehen drüber.
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5: Schönen Nachmittag wünscht Daniel Hofer aus der Landesverkehrsmeldezentrale. Auf der Brenner Autobahn in Fahrtrichtung Süden vor der Maustelle Sterzing sowie abschnittsweise zwischen San Michele und Affi sowie auf der Finchgauer Staatsstraße in Fahrtrichtung Meran bei Charles kommt es zu Kolonnenverkehr und Staubbildungen wegen Überlastung. Wegen der Veranstaltung Sellerunder Bike Day sind bis 16 Uhr das Grödnerjoch, das Sellerjoch, das Podojoch sowie der Campo Longo Pass gesperrt. Gute und sichere Fahrt.
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0: 10 vor 5.
1: Gemeindepolitiker tauschen sich aus, was eine Ölpipeline in Saudi-Arabien mit uns zu tun hat. Das Wetter sehr sonnig. Ich bin Wilhelm Schatzer. Guten Nachmittag.
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1: In Deutschenhofen hat heute der Gemeindetag stattgefunden. Bürgermeister und Gemeindepolitiker aus ganz Südtirol tauschten sich aus. Gemeindenverbandspräsident Dominik Oberstaller nannte dabei als größte Herausforderungen für die Gemeinden die Finanzierung, die Digitalisierung und die Suche nach Mitarbeitern. In Bozen ist die Promenade in der Fagenschlucht nach einem Felssturz wieder offen. Die Sicherungsarbeiten sind abgeschlossen. Mehrere Felsblöcke waren auf die Promenade gestürzt. Der Hang wurde mit einem Netz gesichert. Die Gemeinde hat dafür 27.000 Euro ausgegeben. Die Zange schließt sich um Saudi-Arabien. Im Westen bedroht die Houthi-Miliz eine Exportroute. Im Osten blockiert der Iran die Straße von Hormuz. Und jetzt wird eine wichtige Ölpipeline nach Attacken dicht gemacht. Ein Schritt, den auch wir in Europa zu spüren bekommen dürften. Tanja Wagner berichtet.
3: Das Königreich hat die Ost-West-Pipeline in der Nacht abgeschaltet. Darüber waren wegen der Hormuz-Blockade zuletzt große Mengen Öl vom Persischen Golf zum Roten Meer gepumpt worden. Drohnenangriffe aus dem Irak hatten die Pipeline beschädigt. Wer dahinter steckt, ist noch unklar. Umso klarer dagegen die Folgen der Attacke. Der Druck auf den weltgrößten Ölexporteur erhöht sich. Die saudischen Exporte sinken und damit dürfte der Ölpreis weiter in die Höhe schießen und damit auch die Spritpreise weiter steigen lassen.
1: Um das Wirtschaftswachstum in Europa anzukurbeln, ist die künstliche Intelligenz der vielversprechendste Hebel. Das meint der frühere italienische Ministerpräsident und Ex-EZB-Chef Mario Draghi. Gleichzeitig warnt er vor einer Abhängigkeit von den USA und China. Europa müsse darauf achten, die Speicherung und Verarbeitung von Daten selber stärker zu kontrollieren, sagt Draghi. Dafür müsse Europa seine Kapazitäten bei Rechenzentren massiv ausbauen. Ein 9-Jähriger aus Rom hat gemeinsam mit seinem Vater den Mont Blanc bestiegen. Nach Angaben seiner Familie ist er damit der jüngste Mensch, der den höchsten Berg der Alpen mit 4.807 Metern aus eigener Kraft bestiegen hat. Schönstes Wochenendwetter haben wir. Gleich schauen wir auch auf die Temperaturen.
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1: Sonne pur im ganzen Land und dazu feine Temperaturen. 23 Grad hat es jetzt in Bruneck, 24 in Brixen, 26 in Auer und 15 Grad messen wir in Hintermattel. Auch morgen gibt die Sonne Gas, ein paar Schleierwolken ziehen drüber. Die Höchstwerte kommen auf 23 bis 28 Grad.
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7: Schönen Nachmittag wünscht Daniel Hofer aus der Landesverkehrsmeldezentrale. Auf der Brenner Autobahn in Fahrtrichtung Süden vor der Maststelle Sterzing sowie abschnittsweise zwischen San Michele und Affi sowie auf der Finchgauer Staatsstraße in Fahrtrichtung Meran bei Charles kommt es zu Kolonnenverkehr und Staubbildungen wegen Überlastung. Wegen der Veranstaltung Sellerunder Bike Day sind bis 16 Uhr das Grönerjoch, das Sellerjoch, das Podojoch sowie der Campo Longo Pass gesperrt. Gute und sichere Fahrt.

0: 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Eine Zeitangabe, es ist 17 Uhr. Aus der Gnadenkapelle des Bozner Doms übertragen wir nun die Andacht.
1: Grüß Gott aus der Gnadenkapelle. Wir beten heute die glorreichen Geheimnisse. Wir beten in besonderer Weise für den Frieden in den Herzen, in den Familien, unter den Völkern, in Europa und in der ganzen Welt. Wir beten für die Mächtigen dieser Welt und deren Berater. Wir beten auch für unseren Papst Leo in seinen Anliegen, für unsere Diözese, für unseren Bischof und seinen Mitarbeiterstab, für alle Priester und Ordensleute, für alle gottgeweihten Seelen. Wir beten auch um Berufungen, für unsere Familien, für alle, die einsam und verlassen sich fühlen bzw. sind. Wir beten für unsere Kinder und Jugendlichen, für alle Kranken, Leidenden und Sterbenden und in unseren persönlichen Anliegen. Im Namen des Vaters und des Sohnes und des Heiligen Geistes. Amen. Ich glaube an Gott, den Vater, den Allmächtigen, den Schöpfer des Himmels und der Erde und an Jesus Christus, seinen eingeborenen Sohn, unseren Herrn, empfangen durch den Heiligen Geist, geboren von der Jungfrau Maria, gelitten unter Pontius Pilatus, gekreuzigt, gestorben und begraben, hinabgestiegen in das Reich des Todes, am dritten Tage auferstanden von den Toten, aufgefahren in den Himmel. Er sitzt zur Rechten Gottes, des allmächtigen Vaters. Von dort wird er kommen, zu richten die Lebenden und die Toten. Ich glaube an den Heiligen Geist, an die heilige katholische Kirche, die Gemeinschaft der Heiligen, die Vergebung der Sünden, die Auferstehung der Toten und an das ewige Leben. Amen. Ehre sei dem Vater und dem Sohn und dem Heiligen Geist.
2: Im Anfang, so auch jetzt und alle Zeit und in Ewigkeit. Amen.
1: Vater unser im Himmel, geheiligt werde dein Name, dein Reich komme, dein Wille geschehe, wie im Himmel, so auch auf Erden.
2: Unser tägliches Brot gib uns heute und vergib uns unsere Schuld, wie auch wir vergeben unseren Schuldigern. Und führe uns nicht in Versuchung, sondern erlöse uns von den Bösen.
1: Gegrüßt seist du, Maria, voll der Gnade, der Herr ist mit dir. Du bist gebenedeit unter den Frauen, und gebenedeit ist die Frucht deines Leibes, Jesus, der in uns den Glauben vermehre.
2: Heilige Maria, Mutter Gottes, bitte für uns Sünder, jetzt und in der Stunde unseres Todes. Amen.
1: Gegrüßt seist du, Maria, voll der Gnade, der Herr ist mit dir. Du bist gebenedeit unter den Frauen, und gebenedeit ist die Frucht deines Leibes, Jesus, der in uns die Hoffnung stärke.
2: Heilige Maria, Mutter Gottes, bitte für uns Sünder, jetzt und in der Stunde unseres Todes. Amen.
1: Gegrüßt seist du, Maria, voll der Gnade, der Herr ist mit dir. Du bist gebenedeit unter den Frauen, und gebenedeit ist die Frucht deines Leibes, Jesus, der in uns die Liebe entzünde.
2: Heilige Maria, Mutter Gottes, bitte für uns Sünder, jetzt und in der Stunde unseres Todes. Amen.
1: Ehre sei dem Vater und dem Sohn und dem Heiligen Geist.
2: Wie im Anfang, so auch jetzt und alle Zeit und in Ewigkeit.
1: O mein Jesus, verzeih uns unsere Sünden, bewahre uns vor dem Feuer der Hölle, führe alle Seelen in den Himmel, besonders jene, die deiner Barmherzigkeit am meisten bedürfen. Vater unser im Himmel, geheiligt werde dein Name, dein Reich komme, dein Wille geschehe, wie im Himmel, so auch auf Erden.
2: Unser tägliches Brot gib uns heute und vergib uns unsere Schuld, wie auch wir vergeben unseren Schuldigen, und führe uns nicht in Versuchung, sondern erlöse uns von der Bösen.
1: Gegrüßt seist du, Maria, voll der Gnade, der Herr ist mit dir. Du bist gebenedeit unter den Frauen, und gebenedeit ist die Frucht deines Leibes, Jesus, der von den Toten auferstanden ist.
2: Heilige Maria, Mutter Gottes, bitte für uns Sünder, jetzt und in der Stunde unseres Todes. Amen.
1: Gegrüßt seist du, Maria, voll der Gnade, der Herr ist mit dir. Du bist gebenedeit unter den Frauen, und gebenedeit ist die Frucht deines des Leibes Jesus, der von den Toten auferstanden ist.
2: Heilige Maria, Mutter Gottes, bitte für uns Sünder, jetzt und in der Stunde unseres Todes. Amen.
1: Gegrüßt seist du, Maria, voll der Gnade, der Herr ist mit dir. Du bist gebenedeit unter den Frauen, und gebenedeit ist die Frucht deines Leibes, Jesus, der von den Toten auferstanden ist.
2: Heilige Maria, Mutter Gottes, bitte für uns Sünder, jetzt und in der Stunde unseres Todes. Amen.
1: Gegrüßt seist du, Maria, voll der Gnade, der Herr ist mit dir. Du bist gebenedeit unter den Frauen, und gebenedeit ist die Frucht deines Leibes, Jesus, der von den Toten auferstanden ist.
2: Heilige Maria, Mutter Gottes, bitte für uns Sünder, jetzt und in der Stunde unseres Todes. Amen.
1: Gegrüßt seist du, Maria, voll der Gnade, der Herr ist mit dir. Du bist gebenedeit unter den Frauen, und gebenedeit ist die Frucht deines Leibes, Jesus, der von den Toten auferstanden ist.
2: Heilige Maria, Mutter Gottes, bitte für uns Sünder, jetzt und in der Stunde unseres Todes. Amen.
1: Gegrüßt seist du, Maria, voll der Gnade, der Herr ist mit dir. Du bist gebenedeit unter den Frauen, und gebenedeit ist die Frucht deines Leibes, Jesus, der von den Toten auferstanden ist.
2: Heilige Maria, Mutter Gottes, bitte für uns Sünder, jetzt und in der Stunde unseres Todes. Amen.
1: Gegrüßt seist du, Maria, voll der Gnade, der Herr ist mit dir. Du bist gebenedeit unter den Frauen, und gebenedeit ist die Frucht deines Leibes, Jesus, der von den Toten auferstanden ist.
2: Heilige Maria, Mutter Gottes, bitte für uns Sünder, jetzt und in der Stunde unseres Todes. Amen.
1: Gegrüßt seist du, Maria, voll der Gnade, der Herr ist mit dir. Du bist gebenedeit unter den Frauen, und gebenedeit ist die Frucht deines Leibes, Jesus, der von den Toten auferstanden ist.
2: Heilige Maria, Mutter Gottes, bitte für uns Sünder, jetzt und in der Stunde unseres Todes. Amen.
1: Gegrüßt seist du, Maria, voll der Gnade, der Herr ist mit dir. Du bist gebenedeit unter den Frauen, und gebenedeit ist die Frucht deines Leibes, Jesus, der von den Toten auferstanden ist.
2: Heilige Maria, Mutter Gottes, bitte für uns Sünder, jetzt und in der Stunde unseres Todes. Amen.
1: Ehre sei dem Vater und dem Sohn und dem Heiligen Geist.
2: Wie im Anfang, so auch jetzt und alle Zeit, in Ewigkeit. Amen.
1: O mein Jesus, verzeih uns unsere Sünden, bewahre uns vor dem Feuer der Hölle, führe alle Seelen in den Himmel, besonders jene, die deiner Barmherzigkeit am meisten bedürfen.
2: Vater unser im Himmel, geheiligt werde dein Name, dein Reich komme, dein Wille geschehe, wie im Himmel, so auf Erden.
1: Unser tägliches Brot gib uns heute und vergib uns unsere Schuld, wie auch wir vergeben unseren Schuldigern. Und führe uns nicht in Versuchung, sondern erlöse uns von dem bösen Armen.
2: Gegrüßt seist du, Maria, voll der Gnade, der Herr ist mit dir. Du bist gebenedeit unter den Frauen, und gebenedeit ist die Frucht deines Leibes, Jesus, der in den Himmel aufgefahren ist.
1: Heilige Maria, Mutter Gottes, bitte für uns Sünder, jetzt und in der Stunde unseres Todes. Amen.
2: Gegrüßt seist du, Maria, voll der Gnade, der Herr ist mit dir. Du bist gebenedeit unter den Frauen, und gebenedeit ist die Frucht deines Leibes, Jesus, der in den Himmel aufgefahren ist.
1: Heilige Maria, Mutter Gottes, bitte für uns Sünder, jetzt und in der Stunde unseres Todes. Amen.
2: Gegrüßt seist du, Maria, voll der Gnade, der Herr ist mit dir. Du bist gebenedeit unter den Frauen, und gebenedeit ist die Frucht deines Leibes, Jesus, der in den Himmel aufgefahren ist.
1: Heilige Maria, Mutter Gottes, bitte für uns Sünder, jetzt und in der Stunde unseres Todes. Amen.
2: Gegrüßt seist du, Maria, voll der Gnade, der Herr ist mit dir. Du bist gebenedeit unter den Frauen, und gebenedeit ist die Frucht deines Leibes, Jesus, der in den Himmel aufgefahren ist.
1: Heilige Maria, Mutter Gottes, bitte für uns Sünder, jetzt und in der Stunde unseres Todes. Amen.
2: Gegrüßt seist du, Maria, voll der Gnade, der Herr ist mit dir. Du bist gebenedeit unter den Frauen, und gebenedeit ist die Frucht deines Leibes, Jesus, der in den Himmel aufgefahren ist.
1: Heilige Maria, Mutter Gottes, bitte für uns Sünder, jetzt und in der Stunde unseres Todes. Amen.
2: Gegrüßt seist du, Maria, voll der Gnade, der Herr ist mit dir. Du bist gebenedeit unter den Frauen, und gebenedeit ist die Frucht deines Leibes, Jesus, der in den Himmel aufgefahren ist.
1: Heilige Maria, Mutter Gottes, bitte für uns Sünder, jetzt und in der Stunde unseres Todes. Amen.
2: Gegrüßt seist du, Maria, voll der Gnade, der Herr ist mit dir. Du bist gebenedeit unter den Frauen, und gebenedeit ist die Frucht deines Leibes, Jesus.
1: Heilige Maria, Mutter Gottes, bitte für uns Sünder, jetzt und in der Stunde unseres Todes. Amen. Heilige Maria, Mutter Gottes, bitte für uns Sünder, jetzt und in der Stunde unseres Todes. Amen.
2: Gegrüßt seist du, Maria, voll der Gnade, der Herr ist mit dir. Du bist gebenedeit unter den Frauen, und gebenedeit ist die Frucht deines Leibes, Jesus, der in den Himmel aufgefahren ist.
1: Heilige Maria, Mutter Gottes, bitte für uns Sünder, jetzt und in der Stunde unseres Todes. Amen.
2: Gegrüßt seist du, Maria, voll der Gnade, der Herr ist mit dir. Du bist gebenedeit unter den Frauen, und gebenedeit ist die Frucht deines Leibes, Jesus, der in den Himmel aufgefahren ist.
1: Heilige Maria, Mutter Gottes, bitte für uns Sünder, jetzt und in der Stunde unseres Todes. Amen. Ehre sei dem Vater und dem Sohn und dem Heiligen Geist.
2: Im Anfang, so auch jetzt und alle Zeit.
1: O mein Jesus, verzeihe uns unsere Sünden, bewahre uns vor dem Feuer der Hölle, führe alle Seelen in den Himmel, besonders jene, die deiner Barmherzigkeit am meisten bedürfen. Vater unser im Himmel, geheiligt werde dein Name, dein Reich komme, dein Wille geschehe, wie im Himmel, so auch auf Erden.
2: Unser tägliches Brot gib uns heute und vergib uns unsere Schuld, wie auch wir vergeben unseren Schuldigern, und führe uns nicht in Versuchung, sondern erlöse uns von
1: dem Bösen. Gegrüßt seist du, Maria, voll der Gnade, der Herr ist mit dir. Du bist gebenedeit unter den Frauen, und gebenedeit ist die Frucht deines Leibes, Jesus, der uns den Heiligen Geist gesandt hat.
2: Heilige Maria, Mutter Gottes, bitte für uns Sünder, jetzt und in der Stunde unseres Todes. Amen.
1: Gegrüßt seist du, Maria, voll der Gnade, der Herr ist mit dir. Du bist gebenedeit unter den Frauen, und gebenedeit ist die Frucht deines Leibes, Jesus, der uns den Heiligen Geist gesandt hat.
2: Heilige Maria, Mutter Gottes, bitte für uns Sünder, jetzt und in der Stunde unseres Todes. Amen.
1: Gegrüßt seist du, Maria, voll der Gnade, der Herr ist mit dir. Du bist gebenedeit unter den Frauen, und gebenedeit ist die Frucht deines Leibes, Jesus, der uns den Heiligen Geist gesandt hat.
2: Heilige Maria, Mutter Gottes, bitte für uns Sünder, jetzt und in der Stunde unseres Todes. Amen.
1: Gegrüßt seist du, Maria, voll der Gnade, der Herr ist mit dir. Du bist gebenedeit unter den Frauen, und gebenedeit ist die Frucht deines Leibes, Jesus, der uns den Heiligen Geist gesandt hat.
2: Heilige Maria, Mutter Gottes, bitte für uns Sünder, jetzt und in der Stunde unseres Todes. Amen.
1: Gegrüßt seist du, Maria, voll der Gnade, der Herr ist mit dir. Du bist gebenedeit unter den Frauen, und gebenedeit ist die Frucht deines Leibes, Jesus, der uns den Heiligen Geist gesandt hat.
2: Heilige Maria, Mutter Gottes, bitte für uns Sünder, jetzt und in der Stunde unseres Todes. Amen.
1: Gegrüßt seist du, Maria, voll der Gnade, der Herr ist mit dir. Du bist gebenedeit unter den Frauen, und gebenedeit ist die Frucht deines Leibes, Jesus, der uns den Heiligen Geist gesandt hat.
2: Heilige Maria, Mutter Gottes, bitte für uns Sünder, jetzt und in der Stunde unseres Todes. Amen.
1: Gegrüßt seist du, Maria, voll der Gnade, der Herr ist mit dir. Du bist gebenedeit unter den Frauen, und gebenedeit ist die Frucht deines Leibes, Jesus, der uns den Heiligen Geist gesandt hat.
2: Heilige Maria, Mutter Gottes, bitte für uns Sünder, jetzt und in der Stunde unseres Todes. Amen.
1: Gegrüßt seist du, Maria, voll der Gnade, der Herr ist mit dir. Du bist gebenedeit unter den Frauen, und gebenedeit ist die Frucht deines Leibes, Jesus, der uns den Heiligen Geist gesandt hat.
2: Heilige Maria, Mutter Gottes, bitte für uns Sünder, jetzt jetzt und in der Stunde unseres Todes. Amen.
1: Gegrüßt seist du, Maria, voller Gnade, der Herr ist mit dir. Du bist gebenedeit unter den Frauen und gebenedeit ist die Frucht deines Leibes, Jesus, der uns den Heiligen Geist gesandt hat.
2: Heilige Maria, Mutter Gottes, bitte für uns Sünder, jetzt und in der Stunde unseres Todes. Amen.
1: Gegrüßt seist du, Maria, voller Gnade, der Herr ist mit dir. Du bist gebenedeit unter den Frauen und gebenedeit ist die Frucht deines Leibes, Jesus, der uns den Heiligen Geist gesandt hat.
2: Heilige Maria, Mutter Gottes, bitte für uns Sünder, jetzt und in der Stunde unseres Todes. Amen.
1: Ehre sei dem Vater und dem Sohn und dem Heiligen Geist.
2: Wie im Anfang, so auch jetzt und alle Zeit, in Ewigkeit. Amen.
1: O mein Jesus, verzeihe uns unsere Sünden, bewahre uns vor dem Feuer der Hölle, führe alle Seelen in den Himmel, besonders jene, die deiner Barmherzigkeit am meisten bedürfen.
2: Vater unser im Himmel, geheiligt werde dein Name, dein Reich komme, dein Wille geschehe, wie im Himmel, so auf Erden.
1: Unser tägliches Brot gib uns heute und vergib uns unsere Schuld, wie auch wir vergeben unseren Schuldigern. Und führe uns nicht in Versuchung, sondern erlöse uns von dem bösen Armen.
2: Gegrüßt seist du, Maria, voller Gnade, der Herr ist mit dir. Du bist gebenedeit unter den Frauen. Ungebenedeit ist die Frucht deines Leibes, Jesus, der dich, o Jungfrau, in den Himmel aufgenommen hat.
1: Heilige Maria, Mutter Gottes, bitte für uns Sünder, jetzt und in der Stunde unseres Todes. Amen.
2: Gegrüßt seist du, Maria, voller Gnade, der Herr ist mit dir. Du bist gebenedeit unter den Frauen. Ungebenedeit ist die Frucht deines Leibes, Jesus, der dich, o Jungfrau, in den Himmel aufgenommen hat.
1: Heilige Maria, Mutter Gottes, bitte für uns Sünder, jetzt und in der Stunde unseres Todes. Amen.
2: Gegrüßt seist du, Maria, voller Gnade, der Herr ist mit dir. Du bist gebenedeit unter den Frauen, und gebenedeit ist die Frucht deines Leibes, Jesus, der dich, o Jungfrau, in den Himmel aufgenommen hat.
1: Heilige Maria, Mutter Gottes, bitte für uns Sünder, jetzt und in der Stunde unseres Todes. Amen.
2: Gegrüßt seist du, Maria, voller Gnade, der Herr ist mit dir. Du bist gebenedeit unter den Frauen, und gebenedeit ist die Frucht deines Leibes, Jesus, der dich, o Jungfrau, in den Himmel aufgenommen hat.
1: Heilige Maria, Mutter Gottes, bitte für uns Sünder, jetzt und in der Stunde unseres Todes. Amen.
2: Gegrüßt seist du, Maria, voller Gnade, der Herr ist mit dir. Du bist gebenedeit unter den Frauen, und gebenedeit ist die Frucht deines Leibes, Jesus, der dich, o Jungfrau, in den Himmel aufgenommen hat.
1: Heilige Maria, Mutter Gottes, bitte für uns Sünder, jetzt und in der Stunde unseres Todes. Amen.
2: Gegrüßt seist du, Maria, voller Gnade, der Herr ist mit dir. Du bist gebenedeit unter den Frauen, und gebenedeit ist die Frucht deines Leibes, Jesus, der dich, o Jungfrau, in den Himmel aufgenommen hat.
1: Heilige Maria, Mutter Gottes, bitte für uns Sünder, jetzt und in der Stunde unseres Todes. Amen.
2: Gegrüßt seist du, Maria, voller Gnade, der Herr ist mit dir. Du bist gebenedeit unter den Frauen, und gebenedeit ist die Frucht deines Leibes, Jesus, der dich, o Jungfrau, in den Himmel aufgenommen hat.
1: Heilige Maria, Mutter Gottes, bitte für uns Sünder, jetzt und in der Stunde unseres Todes. Amen.
2: Gegrüßt seist du, Maria, voller Gnade, der Herr ist mit dir. Du bist gebenedeit unter den Frauen, und gebenedeit ist die Frucht deines Leibes, Jesus, der dich, o Jungfrau, in den Himmel aufgenommen hat.
1: Heilige Maria, Mutter Gottes, bitte für uns Sünder, jetzt und in der Stunde unseres Todes. Amen.
2: Gegrüßt seist du, Maria, voller Gnade, der Herr ist mit dir. Du bist gebenedeit unter den Frauen, und gebenedeit ist die Frucht deines Leibes, Jesus, der dich, o Jungfrau, in den Himmel aufgenommen hat.
1: Heilige Maria, Mutter Gottes, bitte für uns Sünder, jetzt und in der Stunde unseres Todes. Amen.
2: Gegrüßt seist du, Maria, voller Gnade, der Herr ist mit dir. Du bist gebenedeit unter den Frauen, und gebenedeit die Frucht deines Leibes, Jesus, der dich, o Jungfrau, in den Himmel aufgenommen hat.
1: Heilige Maria, Mutter Gottes, bitte für uns Sünder, jetzt und in der Stunde unseres Todes. Amen. Ehre sei dem Vater und dem Sohn und dem Heiligen Geist.
2: Wie im Anfang, so auch jetzt und alle Zeit. In Ewigkeit.
1: Amen. O mein Jesus, verzeih uns unsere Sünden, bewahre uns vor dem Feuer der Hölle, führe alle Seelen in den Himmel, besonders jene, die deiner Barmherzigkeit am meisten bedürfen. Vater unser im Himmel, geheiligt werde dein Name, dein Reich komme, dein Wille geschehe, wie im Himmel, so auch auf Erden.
2: Unser tägliches Brot gib uns heute und vergib uns unsere Schuld, wie auch wir vergeben unseren Schuldigen, und führe uns nicht in Versuchung, sondern erlöse uns von dem Bösen.
1: Gegrüßt seist du, Maria, voller Gnade, der Herr ist mit dir. Du bist gebenedeit unter den Frauen, und gebenedeit ist die Frucht deines Leibes, Jesus, der dich, Jungfrau, im Himmel gekrönt hat.
2: Heilige Maria, Mutter Gottes, bitte für uns Sünder, jetzt und in der Stunde unseres Todes. Amen.
1: Gegrüßt seist du, Maria, voller Gnade, der Herr ist mit dir. Du bist gebenedeit unter den Frauen, und gebenedeit ist die Frucht deines Leibes, Jesus, der dich, Jungfrau, im Himmel gekrönt hat.
2: Heilige Maria, Mutter Gottes, bitte für uns Sünder, jetzt und in der Stunde unseres Todes. Amen.
1: Gegrüßt seist du, Maria, voller Gnade, der Herr ist mit dir. Du bist gebenedeit unter den Frauen, und gebenedeit ist die Frucht deines Leibes, Jesus, der dich, o Jungfrau, im Himmel gekrönt hat.
2: Heilige Maria, Mutter Gottes, bitte für uns Sünder, jetzt und in der Stunde unseres Todes. Amen.
1: Gegrüßt seist du, Maria, voller Gnade, der Herr ist mit dir. Du bist gebenedeit unter den Frauen, und gebenedeit ist die Frucht deines Leibes, Jesus, der dich, o Jungfrau, im Himmel gekrönt hat.
2: Heilige Maria, Mutter Gottes, bitte für uns Sünder, jetzt und in der Stunde unseres Todes. Amen.
1: Gegrüßt seist du, Maria, voller Gnade, der Herr ist mit dir. Du bist gebenedeit unter den Frauen, und gebenedeit ist die Frucht deines Leibes, Jesus, der dich, o Jungfrau, im Himmel gekrönt hat.
2: Heilige Maria, Mutter Gottes, bitte für uns Sünder, jetzt und in der Stunde unseres Todes. Amen.
1: Gegrüßt seist du, Maria, voller Gnade, der Herr ist mit dir. Du bist gebenedeit unter den Frauen, und gebenedeit ist die Frucht deines Leibes, Jesus, der dich, Jungfrau, im Himmel gekrönt hat.
2: Heilige Maria, Mutter Gottes, bitte für uns Sünder, jetzt und in der Stunde unseres Todes. Amen.
1: Gegrüßt seist du, Maria, voller Gnade, der Herr ist mit dir. Du bist gebenedeit unter den Frauen, und gebenedeit ist die Frucht deines Leibes, Jesus, der dich, Jungfrau, im Himmel gekrönt hat.
2: Heilige Maria, Mutter Gottes, bitte für uns Sünder, jetzt und in der Stunde unseres Todes. Amen.
1: Gegrüßt seist du, Maria, voller Gnade, der Herr ist mit dir. Du bist gebenedeit unter den Frauen, und gebenedeit ist die Frucht deines Leibes, Jesus, der dich, Jungfrau, im Himmel gekrönt hat.
2: Heilige Maria, Mutter Gottes, bitte für uns jetzt und in der Stunde unseres Todes. Amen.
1: Gegrüßt seist du, Maria, voller Gnade, der Herr ist mit dir. Du bist gebenedeit unter den Frauen, und gebenedeit ist die Frucht deines Leibes, Jesus, der dich, Jungfrau, im Himmel gekrönt hat.
2: Heilige Maria, Mutter Gottes, bitte für uns Sünder, jetzt und in der Stunde unseres Todes. Amen.
1: Gegrüßt seist du, Maria, voller Gnade, der Herr ist mit dir. Du bist gebenedeit unter den Frauen, und gebenedeit ist die Frucht deines Leibes, Jesus, der dich, Jungfrau, im Himmel gekrönt hat.
2: Heilige Maria, Mutter Gottes, bitte für uns Sünder, jetzt und in der Stunde unseres Todes. Amen.
1: Ehre sei dem Vater und dem Sohn und dem Heiligen Geist.
2: Wie im Anfang, so auch jetzt und alle Zeit, in Ewigkeit. Amen.
1: O mein Jesus, verzeih uns unsere Sünden, bewahre uns vor dem Feuer der Hölle, führe alle Seelen in den Himmel, besonders jene, die deiner Barmherzigkeit am meisten bedürfen. Wir singen im Gotteslob Nummer 962 den Engel des Herrn 962.

0: Herr, schenke allen Sterbenden und den Namen seinen Fegefeuer die ewige Ruhe. Ihr Licht leuchte ihnen, Herr, lass sie ruhen in deinem Frieden.
1: Amen.
0: Heiliger Josef, dein Ehevater unseres Herrn Jesus Christus und wahrer Bräutigam der allerseligsten Jungfrau Maria, bitte für uns sowie für alle Sterbenden des heutigen Abends und der kommenden Nacht. Amen. Maria, Königin der Herzen und Mittlerin der Gnaden, erflehe vielen Menschen die Überzeugung, dass geeintes Gebet eine Macht ist, die Gottes Barmherzigkeit auf diese Welt herabzieht, dass der Friede eine Gnade ist, die durch treues Gebet und durch die Opfer des ganzen Volkes erfleht werden kann. Lass uns die Beleidigungen, die Gott und dir zugefügt werden, mit Jesus sühnen und den Frieden retten. Amen. Heiliger Erzengel Michael, verteidige uns im Kampfe. Gegen die Bosheit und die Nachstellungen des Teufels sei unser Schutz. Gott gebiete ihm, so bitten wir flehentlich. Du aber, Fürst der himmlischen Heerscharen, stürze den Satan und die anderen bösen Geister, die zum Verderben der Seelen in der Welt umherschweifen, mit der Kraft Gottes in die Hölle hinunter. Amen. Jetzt beten wir noch ein Vater unser für die Erntehelfer in unserem Land und weltweit. Vater unser im Himmel, geheiligt werde dein Name, dein Reich komme, dein Wille geschehe, wie im Himmel so auf Erden. Unser tägliches Brot gib uns heute und vergib uns unsere Schuld, wie auch wir vergeben unseren Schuldigen. Und führe uns nicht in Versuchung, sondern erlöse uns von dem Bösen. Gegrüßet seist du, Maria, voll der Gnade. Der Herr ist mit dir. Du bist gebenedeit unter den Frauen und gebenedeit ist die Frucht deines Leibes, Jesus. Heilige Maria, Mutter Gottes, bitte für uns Sünder, jetzt und in der Stunde unseres Todes. Amen. Ehre sei dem Vater und dem Sohn und dem Heiligen Geist.
2: Wie im Anfang, so auch jetzt und alle Zeit und in Ewigkeit. Amen.
0: Herr Jesus Christus, Sohn des Vaters, sende jetzt deinen Geist über die Erde. Lass den Heiligen Geist wohnen in den Herzen aller Völker, damit sie bewahrt bleiben mögen vor Verfall, Unheil und Krieg. Möge die Frau aller Völker, die selige Jungfrau Maria, unsere Fürsprecherin sein. Amen. Heiliger Schutzengel mein, lass mich dir empfohlen sein. In allen Nöten steh mir bei und halte mich vor Sünden frei. Bei Tag und Nacht, ich bitte dich, beschütze und bewahre mich. O Maria, mit dem Kindenlieb, im Namen des Vaters und des Sohnes und des Heiligen Geistes.
2: Amen.
0: Gelobt sei Jesus Christus.
2: In Ewigkeit. Amen.

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Eine Zeitangabe, es ist 17.30 Uhr.

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2: Liebe Hörerinnen und Hörer, herzlich grüße ich Sie zu unserer Sendung, die uns im Evangelium zu einer Gemeinschaft zusammenführt, die auf das Wort Gottes hin sich öffnet. Auf das Wort Gottes, das uns an diesem 24. Sonntag im Jahreskreis verkündet wird und das uns alle angeht. Denn geht es doch um uns in diesem Evangelium, die wir miteinander leben und einander vergeben sollen.

Wenn wir anderen Unrecht getan haben oder wenn wir selbst Unrecht erleiden mussten, was ist dann zu tun? Die Bibel lässt uns nachdenken. Rache und Vergeltung zerstören die menschliche Gemeinschaft. Vergebung eröffnet neue Wege. So mahnt die jüdische Weisheitslehre. Groll und Zorn sind abscheulich, nur der Sünder hält daran fest. Wer sich rächt, an dem rächt sich der Herr, dessen Sünden behält er im Gedächtnis. Jesus ruft seine Jünger zum gegenseitigen Vergeben auf, weil jeder von ihnen das grenzenlose Erbarmen Gottes erfahren hat. Für Christen ist der Grund ihrer Zusammengehörigkeit Christus selbst. Ob wir leben oder ob wir sterben, wir gehören dem Herrn.

Wir hören aus dem Matthäusevangelium. In jener Zeit trat Petrus zu Jesus und fragte: Herr, wie oft muss ich meinem Bruder vergeben, wenn er sich gegen mich versündigt? Siebenmal. Jesus sagte zu ihm: Nicht siebenmal, sondern 77-mal. Mit dem Himmelreich ist es deshalb wie mit einem König, der beschloss, von seinen Dienern Rechenschaft zu verlangen. Als er nun mit der Abrechnung begann, brachte man einen zu ihm, der ihm 10.000 Talente schuldig war. Weil er aber das Geld nicht zurückzahlen konnte, befahl der Herr, ihn mit Frau und Kindern und allem, was er besaß, zu verkaufen und so die Schuld zu begleichen. Da fiel der Diener vor ihm auf die Knie und bat: Hab Geduld mit mir, ich werde dir alles zurückzahlen. Der Herr hatte Mitleid mit dem Diener, ließ ihn gehen und schenkte ihm die Schuld. Als nun der Diener hinausging, traf er einen anderen Diener seines Herrn, der ihm 100 Denare schuldig war. Er packte ihn, würgte ihn und rief: Bezahl, was du mir schuldig bist. Da fiel der andere vor ihm nieder und flehte: Hab Geduld mit mir, ich werde es dir zurückzahlen. Er aber wollte nicht, sondern ging weg und ließ ihn ins Gefängnis werfen, bis er die Schuld bezahlt habe. Als die übrigen Diener das sahen, waren sie sehr betrübt. Sie gingen zu ihrem Herrn und berichteten ihm alles, was geschehen war. Da ließ ihn sein Herr rufen und sagte zu ihm: Du elender Diener, deine ganze Schuld habe ich dir erlassen, weil du mich so angefleht hast. Hättest

uns. Wir erwarten Verständnis für unsere Fehler und sind selber anderen gegenüber oft so hart und verschlossen. Wenn wir einander vergeben, ist dies nicht etwa ein Akt besonderer Großmut, obwohl es dafür viel Überwindung unsererseits oft braucht, sondern es ist wohl lediglich ein Versuch, auf Gottes große Vergebung, die er uns schenkt, zu antworten. Und die Vergebung und Versöhnung und den Frieden Gottes als Beschenkte weiterzuschenken. Wer ehrlich die Vaterunser-Bitte spricht, vergib uns unsere Schuld, der fühlt sich auch gedrängt, anderen die Schuld zu vergeben und ihnen zu verzeihen.

Schuld einzubekennen und sogar fremde Schuld anzuerkennen und zu verzeihen, ist etwas, das unsere Kräfte so oft übersteigt. Und in der Tat, es ist etwas Göttliches. Denn Gott steht über der Schuld und lässt sich nicht einengen in die Dynamik und in die Struktur der Sünde, aus der er nicht herauskäme. Wir können uns dieser Freiheit und Weitherzigkeit Gottes anschließen, immer dann, wenn wir in den Raum des Gebetes und seines Heiligen Geistes eintreten. Und aus dieser Gesinnung heraus lade ich sie nun ein, lasset uns beten. Barmherziger und gütiger Gott, du bist groß in deinem Erbarmen und in deiner Erlösung, die du uns Tag für Tag schenkst. Durch deinen Sohn hast du uns die barmherzige Liebe geoffenbart, die in der Kraft des Heiligen Geistes unter uns wirkt. Du bist der barmherzige Vater, der uns annimmt, trotz unserer Schuld, und uns Verzeihung und Frieden schenkt. Wir bitten dich, mach uns bereit, dieses große Geschenk der Vergebung anzunehmen und selber Boten der Versöhnung, des Friedens und der Vergebung zu sein, die anderen verzeihen und vergeben. Darum bitten wir durch Jesus Christus, deinen Sohn, unseren Herrn und Gott, der in der Einheit des Heiligen Geistes mit dir lebt und herrscht, in alle Ewigkeit. Amen.

Liebe Hörerinnen und Hörer, Ihnen allen einen gesegneten Sonntag. Einen Sonntag, der geprägt ist von einem guten Miteinander, das immer wiederum neue Anfänge sucht, dadurch, dass die Bereitschaft zum Frieden und zum Vergeben Tag für Tag erneuert wird. In der Kraft und mit der Gnade und Hilfe Gottes. Musik.

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0: 10 vor 6.
1: Im Finchgau soll ein Wolf abgeschossen werden. Großer Felssturz in Sulden. Das Wetter bleibt schön. Ich bin Wilhelm Schatzer. Guten Abend.
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1: Landeshauptmann Anno Kompatscher hat wieder einen Wolf zum Abschuss freigegeben, und zwar im Almgebiet zwischen den Gemeinden Ulten und Kastelbell-Schaars. Dort wurden in den vergangenen Monaten 22 Schafe und 4 Ziegen gerissen. Es ist der letzte Wolfsabschuss, der heuer in Südtirol angeordnet werden kann, denn Rom hat für heuer 3 Abschüsse erlaubt und 2 Wölfe sind schon geschossen worden, im Gardertal Anfang Juli und Anfang September. In Sulden ist es am Nachmittag zu einem großen Felssturz gekommen. Von der hinteren Schöntaufspitze ist gegen 3 Uhr eine große Steinlawine abgegangen. Es soll aber niemand verletzt worden sein. In Deutschenhofen hat heute der Gemeindentag stattgefunden. Bürgermeister und Gemeindepolitiker aus ganz Südtirol tauschten sich aus. Gemeindenverbandspräsident Dominik Oberstaller nannte dabei als größte Herausforderungen für die Gemeinden die Finanzierung, die Digitalisierung und die Suche nach Mitarbeitern. Um das Wirtschaftswachstum in Europa anzukurbeln, ist die künstliche Intelligenz der vielversprechendste Hebel. Das meint der frühere italienische Ministerpräsident und Ex-EZB-Chef Mario Draghi. Gleichzeitig warnte er vor einer Abhängigkeit von den USA und China. Europa müsse darauf achten, die Speicherung und Verarbeitung von Daten selber stärker zu kontrollieren, sagt Draghi. Dafür müsse Europa seine Kapazitäten bei Rechenzentren massiv ausbauen. Zum Sport. Fußball. Der FC Südtirol bleibt weiter ungeschlagen. 1:1 unentschieden endete das Heimspiel im Drusus-Stadion gegen Modena. 4.000 Zuschauer haben das Spiel mitverfolgt.
3: War ganz spannend. Hätten wir halt gefreut, wenn es so 3:1 ausgegangen wäre für Südtirol.
4: Ja, von mir aus gesehen, jetzt Modena mehr verlieren gehabt. Weil sie besser gespielt haben, mehr Chancen gehabt haben.
5: Also Modena ist eine gute Mannschaft. Südtirol hat gekämpft und war ein Megaspiel.
1: Der FCS lag zwar bis zur 88. Minute vorne, der Ausgleichstreffer für Modena war aber verdient. Das schöne Wochenendwetter geht weiter. Gleich mehr.
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1: Heute war es meist wolkenlos, morgen kommen ein paar Schleierwolken dazu, die Sonne überwiegt aber. Und es bleibt spätsommerlich warm mit Höchstwerten von 23 bis 28 Grad. Jetzt hat es 18 Grad am Reschen, 25 in Meran und in Salurn, 21 in Franzensfeste und 20 Grad in Doblach.
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8: Guten Nachmittag wünscht Barbara Widot aus der Landesverkehrsmeldezentrale. Auf der Grödenerstadtstraße talauswärts zwischen Santa Cristina und St. Ulrich Kolonnenverkehr und Stau wegen dichtem Verkehrs. Eine sichere und gute Fahrt.

Sie hörten den Marsch im Eilschritt nach St. Peter von Alexander Maurer. Alexander Maurer war auch dieser Tage hier am Konservatorium in Bozen zu einer Fortbildung der Volksmusikklasse. Am Abend gab es dann auch ein besonderes Konzert, in dem die Steirische Harmonika auch für Blasorchester und Musik im Jazzbereich vorgestellt wurde. A Galactic Suite. Es ist eine viersätzige programmatische Konzertsuite für Blasorchester, für die Michael C. Jahrgang 1979 im Jahre 2008 mit dem ersten Preis beim Kompositionswettbewerb Saxoniade ausgezeichnet wurde. A Galactic Suite ist bewusst einfach gehalten, sodass es für Orchester ab der Unterstufe und Bläserklassen geeignet ist. Zudem ermöglicht die Basisinstrumentation, die der Partitur zugrunde liegt, nicht nur eine wirkungsvolle Aufführung mit einer vollständigen Blasorchesterbesetzung, sondern auch bereits mit einer minimalen Besetzung, ohne damit die spektakuläre Wirkung der Suite zu schmälern. Freuen Sie sich auf dieses Werk A Galactic Suite. Es spielt das Landespolizeiorchester Brandenburg unter der Leitung von Peter Vierneisel.

Sie hörten die Galaktik Suite mit dem Landespolizeiorchester Brandenburg unter der Leitung von Peter Vierneisel. Auf demselben Tonträger finden wir das Werk Fisci Natura und es stammt vom deutschen Komponisten Timo Kraas. Die Komposition entstand als Auftragswerk für die Musikkapelle Fischen im Allgäu anlässlich des 1150-jährigen Dorfjubiläums des Ortes Fischen. Sie ist dem Dirigenten des Orchesters Professor Maximilian Maria Janetti gewidmet. Als Titel der viersätzigen Suite wählte Timo Kraas die Verschmelzung der beiden Begriffe Fiscina, des alten ursprünglichen Dorfnamens, und Natura. Alle vier Sätze haben in der Vieldeutigkeit des Begriffes Natur ihren zentralen Inspirationspunkt. Dabei verfolgen sie keinen strengen programmatischen Inhalt, sondern sind mehr als Impressionen zu verstehen. Hören Sie das vierteilige Werk Intrada Jubilate, Scherzo Danzante, Intermezzo Pastorale, Finale im Werk Fisci Natura vom deutschen Komponisten Timo Kraas. Und dann hören wir Stefan Niederreger. Er informiert Sie über die Neuigkeiten des Kulturfensters.

0: Das war Fisci Natura von Timo Kras. Und nun begrüße ich Stefan Niedrecker. Er wird Sie nun über die Neuigkeiten des Kulturfensters informieren.
1: In der August-Ausgabe unseres Kulturfensters kommt Viktor Braxmara zu Wort. Er ist Profimusiker, Musikpädagoge und Neuromentaltrainer und stellt Trainingsmethoden vor, mit deren Hilfe es möglich ist, mit Nervosität und Lampenfieber besser umzugehen, innere Klarheit zu gewinnen und die musikalische Ausdruckskraft im entscheidenden Moment voll abrufen zu können. Mentales Training in das Üben und Proben einzubeziehen, führt letzten Endes zu mehr Gelassenheit und Spielfreude, erklärt er. Einen Mehrwert in den Proben und Auftritten zu erzielen, diese Spur verfolgt auch der Südtiroler Chorverband in seinem Hauptthema des aktuellen Kulturfensters. Dabei geht es vor allem um alternative Choraufstellungen, um das, was einen Chor ausmacht, nämlich das Gemeinsame und das Singen zu verbessern. Starre Strukturen führen oft zu akustischer Isolation und frustrierender Ineffizienz, meint dazu Chorleiter Martin Seiler. Er ermutigt zu alternativen Sitzordnungen beim Proben und innovativen Aufstellungsvarianten bei den Auftritten. Um Leerläufe zu vermeiden, soll es auch möglich sein, Sängerinnen und Sänger nicht mehr ausschließlich auf ihre jeweilige Stimmlage bzw. auf ihren angestammten Platz festzulegen. Klang hat Vorrang vor der Gewohnheit, lautet sein Fazit. Demnächst lädt der Heimatpflegeverband Südtirol nach Bruneck zu einer Ausstellung mit dem brandaktuellen Thema des Übertourismus. Die Folgen eines ausufernden Tourismus für die Natur, Landschaft, Kultur und das soziale Gefüge in unserem Land mit seinen begrenzten Ressourcen werden ebenso thematisiert wie einige positive Beispiele, die zeigen, wie Tourismus geht, ohne zu zerstören. Die vom Wiener Architekturzentrum konzipierte Ausstellung will vor allem mit Fakten informieren und zum Nachdenken, bestimmt auch zum Umdenken anregen. Es geht um Verantwortung und um die Zukunft für die nächsten Generationen. Und es geht um eine zentrale Vision. Wie gestalten wir einen Tourismus, der bewahrt, wovon er lebt? Dazu gibt es auch eine breite Auswahl an lesenswerten Artikeln, in denen die drei Verbände und ihre Mitgliedsvereine wiederum über eine Vielzahl an Tätigkeiten und Themen berichten. Somit wünsche ich Ihnen eine ebenso unterhaltsame wie informative und inspirierende Lektüre beim Blick durch unser Kulturfenster.

Sie hörten den Marsch 1941 von John Williams. Wir bleiben auch bei diesem großartigen Filmkomponisten beim nächsten Werk. Er hat ja den wunderschönen Film Jurassic Park die Musik dazu geschrieben. Der Film ist ein Science-Fiction- und Abenteuerfilm des Star-Regisseurs Steven Spielberg aus dem Jahre 1993. Ein exzentrischer Geschäftsmann und Milliardär verfolgt einen tollkühnen Traum. Er will seit die 3 Millionen Jahren ausgestorbenen Dinosaurier wieder zum Leben erwecken. Erleben Sie eine abenteuerliche Geschichte dieses Films auf musikalische Weise mit der faszinierenden Filmmusik von John Williams. Und dazu wünsche ich Ihnen gute Unterhaltung.

wunderschöne Musik, John Williams und ein Ausschnitt aus dem Film Jurassic Park. Zum Abschluss der heutigen Sendung hören Sie wieder eine wunderschöne Musik, eine Filmmusik, die sicherlich jeder kennt. Diese Musik hat aber James Horner geschrieben. Sie hören die wunderschöne Filmmusik aus Titanic. Ich bedanke mich ganz herzlich, dass Sie wieder zu Gast waren bei Faszination Blasmusik und wünsche Ihnen in Zukunft wieder viel, viel Freude weiterhin mit der Blasmusik. Am Mikrofon war für Sie Arnold Leimgruber.

0: 10 vor 7.
1: Wieder bröckelt ein Berg. Dritter Bolzabschuss angeordnet. Das Wetter, auch morgen wird sonnig. Ich bin Wilhelm Schatzer, guten Abend.
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1: In Sulden ist es am Nachmittag zu einem großen Felssturz gekommen. Von der hinteren Schöntaufspitze ist gegen 3 Uhr eine große Steinlawine abgegangen, es soll aber niemand verletzt worden sein. Heuer hat es schon mehrfach Felsstürze in den Bergen gegeben. Mitte Juli ist nahe der Drei-Schuster-Hütte in Sächsen nach einem Gewitter eine große Gerölllawine abgegangen. Landeshauptmann Arno Kompatscher hat wieder einen Wolf zum Abschuss freigegeben, und zwar im Almengebiet zwischen den Gemeinden Ulten und Kastelbell-Schaars. Dort wurden in den vergangenen Monaten 22 Schafe und 4 Ziegen gerissen. Es ist der letzte Wolfsabschuss, der heuer in Südtirol angeordnet werden kann, denn Rom hat für heuer 3 Abschüsse erlaubt. Und 2 Wölfe sind schon geschossen worden, im Gardertal Anfang Juli und Anfang September. Der Verein Kinderherz konnte heute 12.000 Euro für herzkranke Kinder sammeln, und zwar bei der Solidaritätsveranstaltung Lana läuft. Zum 5. Mal hat der Lauf stattgefunden, 450 Teilnehmer haben mitgemacht. In Südtirol sind rund 13.000 Menschen von einer schweren Herzerkrankung betroffen, ca. 70 Neugeborene pro Jahr. Der Verein Kinderherz ist ein wichtiger Ansprechpartner für die betroffenen Familien. Der Wahlsieg der AfD im deutschen Bundesland Sachsen-Anhalt voriges Wochenende wirkt immer noch nach. Heute sind in vielen Städten in Deutschland zehntausende Menschen auf die Straße gegangen, um ein Zeichen gegen Ausgrenzung zu setzen. Auf Plakaten und mit Sprechchören fordern die Teilnehmer mehr gesellschaftlichen Zusammenhalt und eine Überprüfung der AfD. Daniel Wagner berichtet.
2: Kein Schritt zurück gegen die AfD und rechte Hetze, hieß es etwa in Düsseldorf. Unter dem Motto Freiheit muss verteidigt werden, wurde in Hamburg zum Handeln aufgerufen. Kondome werden besser geprüft als rechte Verdachtsfälle, stand auf den Plakaten in Schwerin zu lesen. Berlin, Leipzig, Mainz, München, überall reihten sich Tausende in die Protestzüge ein. Von Familien beim Samstagsausflug über die Omas gegen rechts bis hin zu Gewerkschaftsmitgliedern.
1: Auch bei uns hat es heute eine Demo gegen die AfD gegeben, und zwar haben in Tramin antifaschistische Gruppen gegen den Besuch von Jean-Pascal Hom protestiert. Der Chef der AfD-Jugend war Gastredner beim Landesjugendtreffen der Südtiroler Freiheit in Tramin. Zum Sport. Fußball. Der FC Südtirol bleibt weiter ungeschlagen. 1:1 unentschieden endete das Heimspiel im Drusus-Stadion gegen Modena. Der FCS lag zwar bis zur 88. Minute vorne, der Ausgleichstreffer für Modena war aber verdient. 4.000 Zuschauer haben das Spiel mitverfolgt. Das schöne Spätsommerwetter geht weiter. Gleich die Aussichten für morgen.
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1: Sonne pur hatten wir heute, und auch morgen überwiegt wieder der Sonnenschein. Ein paar Schleierwolken ziehen allerdings drüber. Die Temperaturen bleiben spätsommerlich mit 23 bis 28 Grad. Zu den aktuellen Abendtemperaturen: 19 Grad hat es in Doblach, 20 in Starzing, 21 in Schlanders und 25 Grad messen wir in Bozen.
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4: Schönen Abend wünscht Daniel Hofer aus der Landesverkehrsmeldezentrale. Auf der Grüner Stadtstraße talauswärts bei St. Ulrich gibt es noch Kolonnenverkehr und Staus wegen Überlastung. Kommen Sie gut voran.
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1: Einen schönen guten Abend und herzlich willkommen zu einer weiteren Folge der Wunschzählung hier auf Radio Grüne Welle. 0471 30 00 92, falls Sie einen Wunsch haben. Wir beginnen heute mit den Hattinger Buben.

Ja, und wir beginnen gleich mit dem ersten Musikwunsch heute Abend von der Annelies aus Bozen, gewünscht die Grobertaler. Ein bisschen Mozart, ein bisschen Strauss. Und grüßen möchte sie die Familie Egger sowie die Franziska und

So, und der nächste Wunsch ist für die Luisa aus Meran. Sie hat sich heute ausgesucht, Rudi und das Sechsner-Trio, das Glöcklein vom Kaltrossee.

0: den Klaus aus Doblach jetzt die Kasermandeln und der Krämersmann.
1: Ja, ich bin ein alter Krämersmann, aber leider nicht von hier.

Die Theresia aus Philanders grüßt mich hier im Studio. Vielen Dank für die lieben Grüße. Alle, die sie kennt, und allen Marias alles Gute zum heutigen Namenstag. Belsi und Rudi Giovannini mit Salve Regina. Dom.

Die Monika aus Pfitsch schickt jetzt liebe Grüße an die Dora und Anna in Pfitsch, an Gerda und Alexandra in Wiesen, an Ruth, Franz und Nadja in Eck, an Annelies in Sterzing und an mich in Studio. Vielen Dank, Frau Monika. Nun gibt's Musik von den Intaler.

Weiter geht es mit der Maria aus Lana. Sie wünscht Herrn Albert Meyer alles Gute und grüßen möchte sie das ganze Personal vom Christner Hof. Die jungen Psairer spielen jetzt auch für die Frau Maria.

Der Manuel aus Bruneck grüßt alle Insassen vom Wohn- und Pflegeheim in Bruneck, besonders alle Nachtpflegerinnen und Nachtpfleger. Dann möchte er alle Marias gratulieren zum heutigen Namenstag und alle von der Chemnitzer Hütte werden auch gegrüßt und ich hier im Studio. Vielen Dank, lieber Manuel, jetzt gibt's Musik von den Rieser Ferner.

Für den Günther aus Pranzoll spielen wir die jungen Oberkreiner und Grüße schickt er an Evi, Hannes, Kurt und Pauli.

Der Christoph aus Kordatsch grüßt die Tante Traudl in Welfberg und mich im Studio. Dankeschön für die Grüße. Die Bergdiamanten spielen auch.

Der Thomas grüßt seine Mutter Maria und wünscht ihr alles Gute zum Namenstag. Grüße auch an Manuela, Martin, Christian, Hermann sowie an die Uschi, die Alpen Zillertaler.

Die Birgit aus Innsbruck grüßt ihre Tante Josephine und den Onkel Franz in Brixen mit Musik von Gerhard Lechner. Das Stück nennt sich Höchste Zeit. Musik.

Ja, die letzte Hörerin heute für die Ruth aus Eck. Da spielen wir auch Musik. Grüße gehen an die Mama, Walli, Anna, Monika und Peter im Fitsch, an mich im Studio. Vielen Dank, sowie an die Patin Annelies nach Sterzing. Zum Abschluss noch die Klausner und das Kreuz der Dolomiten. Ich, der Alfred, verabschiede mich. Ich wünsche noch einen gemütlichen Abend und wir hören uns wieder am nächsten Samstag ab 20 Uhr. Wenn Sie Lust haben, da schalten Sie wieder ein. Auf Wiederhören und machen Sie es gut.

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